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1: Hier wird heute in Leipzig Luftfahrtgeschichte und auch sächsische Industriegeschichte geschrieben, weil hier eine ganz, ganz lange Tradition angeknüpft wird.
2: Mehr als 6 Jahrzehnte lang rollte in Sachsen kein komplettes Flugzeug mehr aus der Produktion. Bis jetzt.
3: Es ist wirtschaftlich, es ist modern, es ist vielfältig einsetzbar. Es ist ein absolutes Allround-Talent.
2: Ein Flugzeug für viele Aufgaben, gebaut in Leipzig. Doch wie viel Potenzial steckt in diesem Projekt und was bringt der Flugzeugbau der Region? Nach mehr als 60 Jahren soll hier wieder montiert, getestet und später auch geflogen werden. Auf über 60.000 Quadratmetern entsteht dafür am Flughafen Leipzig-Halle eine komplette Produktionslandschaft, Endmontage, Logistik, Flugvorbereitung und Verwaltung. Mehr als 100 Millionen Euro hat der Flugzeughersteller Deutsche Aircraft nach eigenen Angaben investiert. Ist die Produktion einmal hochgefahren, sollen laut dem Unternehmen bis zu 48 Maschinen im Jahr entstehen. Dass das ausgerechnet in Leipzig passiert, ist kein Zufall, wie der Produktionsleiter Sebastian Böhnl erläutert.
4: Hat einen super Wirtschaftsfaktor, ein Wachstum, was hier ist. Es ist eine Industrieanbindung auch vor Ort da, das heißt eine Autobahnanbindung, Zuganbindung ist da, Busanbindung sehr nahe, natürlich an die Stadt angebunden. Das heißt, dieses Drehkreuz, was wir hier haben, Logistik. Natürlich haben wir Logistik auch betrachtet, 24/7 Airport, es wird hier was umgeschlagen. Das heißt, alles diese Punkte waren natürlich ein super Werte für uns in unser Kriterium, wo man sagt, da müssen wir hin, da wollen wir hin. Und auch die Luftfahrtindustrie, die ist hier, die ist auch vorhanden. Und das waren alles die Punkte, wo wir uns auf unserer Liste gesagt haben, wir entscheiden uns für Leipzig.
2: Doch Infrastruktur allein macht noch kein Flugzeugstandort. In Sachsen gibt es bereits rund 160 Unternehmen und Forschungseinrichtungen aus der Luft- und Raumfahrtbranche. Mehr als 7000 Menschen arbeiten dort. Auch deshalb ist für Wirtschaftsminister Dirk Panther dieses bestehende Netzwerk ein entscheidender Teil der Ansiedlung.
1: Dass jetzt sich Deutsche Aircraft für Sachsen entschieden hat, liegt sicherlich mit am Flughafen. Und es gibt auch andere Flughäfen in Deutschland. Deutsche Aircraft hat sich ja auch entschieden, weil es hier hervorragende Kolleginnen und Kollegen gibt, die wissen, was sie tun. Und weil wir ja auch eine ganz wunderbare Verbindung haben zwischen Wirtschaft, Wissenschaft, Forschung und hier ein unglaublich gutes Ökosystem. Da muss man weiter dran feilen und das immer weiter ausbauen, damit wir in Sachsen gut vorankommen zusammen.
2: Gebaut werden soll hier der D328 Echo für rund 40 Passagiere. Für die neue Generation wurde das Modell technisch weiterentwickelt. Für die Geschäftsführerin des Bundesverbandes der Luft- und Raumfahrtindustrie, Marie-Christine Hahn, ist diese Verschmelzung ein enormer Vorteil.
3: Also was halt wirklich super clever ist, ist, dass es ein bewährtes Flugzeugmodell ist. Das gibt es schon lange, aber jetzt ist es eben ausgestattet mit neuen Triebwerken und mit ganz moderner Cockpit-Technologie. Wenn Sie das mal sehen würden, das sind nicht mehr Hebel, Knöpfe und Schalter, sondern das ist total digitalisiert und das ist total imposant und sehr, sehr fortschrittlich.
2: Die Maschine basiert in ihrer Grundstruktur auf der Dornier 328, deren Vorgänger bereits seit Anfang der 90er Jahre fliegen. Modernisiert und mit neuer Technik ausgestattet, soll dieser Flieger laut Produktionsleiter Böhnl vielseitig einsetzbar bleiben.
4: Er kann sehr auf kurzer Lande- und Startstrecke landen, starten eben, auf sehr kurzen Wege, auf unbefestigten Wegen. Wir haben eine sehr gute Passagierhöhe. Das heißt, alle diese Kernpunkte, was damals Dornier in der damaligen Zeit entwickelt hatte, sind natürlich diese Unique Selling Points. Man kann für Passagiere natürlich ganz normalen Regionalflugbereich nennen, für RDAC zum Beispiel, kennt man vielleicht, der hat Luftrettung, kann eingesetzt werden, Überwachung. Also das gibt viele Möglichkeiten, was jetzt auch schon geflogen wird, kann auch für die Zukunft eingesetzt werden.
2: Und genau dieses Flugzeug soll künftig in Leipzig entmontiert werden. Für die Region geht es dabei aber mehr um als die Maschine selbst. Bei der Ansiedlung fließt auch öffentliches Geld. Der Freistaat unterstützt das Projekt mit rund 3,2 Millionen Euro aus der Wirtschaftsförderung. Aus Sicht des Wirtschaftsministeriums soll diese Investition deshalb nicht nur Arbeitsplätze schaffen.
1: Ja, dieses Projekt ist ein wunderbares Symbol, eben dass Produktion von Flugzeugen wieder möglich ist und ganz konkret passiert. Mit einem tollen Flugzeug, das auch eine Lücke schließt, auch was in Europa das Flugzeugangebot angeht. Also deshalb ist es ein ganz, ganz wichtiges Symbol, um auch die gesamte Branche mitzunehmen und die weiterzuentwickeln. Wir brauchen das ja, denn die Wirtschaft ist momentan in einer ganz, ganz schwierigen Phase. Deshalb brauchen wir auch neue Felder, in denen wir arbeiten können und da gehört das Thema Luftfahrt mit dazu.
2: 250 Arbeitsplätze sollen mit dem Produktionshochlauf entstehen, verbunden mit der Hoffnung, dass bestehende Unternehmen von dem neuen Projekt profitieren. Ob daraus tatsächlich weitere Ansiedlungen, zusätzliche Zulieferer oder neue Forschungsprojekte entstehen, lässt sich zum Start allerdings noch nicht beurteilen. Denn trotz der Eröffnung läuft die eigentliche Produktion noch nicht. Die kommenden Monate gehören zunächst Maschinen, Plattformen und Produktionsabläufen. Mitte 2027 sollen nach Angaben des Unternehmens dann die ersten Teile für die Produktion nach Leipzig kommen. Ein halbes Jahr später soll dann die erste Maschine die neue Endmontage verlassen und für ihre Rolltests vorbereitet werden. Und wenn der Zeitplan hält, soll aus dieser Halle Ende 2027 erstmals seit mehr als 6 Jahrzehnten wieder ein komplettes Flugzeug aus sächsischer Produktion kommen.

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1: Also wow, ja, warte mal, du hast jetzt wirklich das erste Mal jemanden vor dir liegen aus dieser Zeit. Das war schon sehr besonders.
2: Und der liegt dort schon eine ganze Weile. Mehr als 7000 Jahre trennen Thomas Lukas von diesem Menschen. Der Archäologe arbeitet auf einer Grabungsfläche in Leipzig-Möckern. Dort, wo künftig ein neuer Grundschulkomplex entstehen soll, haben die Forscher Überreste eines Menschen gefunden. Doch was lässt sich heute noch über die Menschen herausfinden, die hier damals gelebt haben? Seit Juli 2026 untersucht ein fünfköpfiges Team des Landesamtes für Archäologie die Fläche. Und unter dem heutigen Leipzig steckt hier gleich eine ganze Siedlung.
1: Also wir haben hier in Leipzig-Möckern eine Siedlung der Jungsteinzeit entdeckt. Das ist die Zeit ungefähr 7200 vor heute, also 5200 vor Christus. Wir haben im Boden Verfärbungen und diese Verfärbungen sind Gruben gewesen, die die Menschen damals angelegt haben.
2: Vier Hausgrundrisse haben die Archäologen inzwischen gefunden. Der größte ist mehr als 30 Meter lang. Aber auch vom Alltag der Menschen ist einiges übrig geblieben, wie Thomas Lukas erklärt.
1: Neben dem Skelettfund haben wir in den Gruben, die neben dem Haus liegen, auch weitere Funde gemacht. Wir haben einige Knochen von Schaf, Ziege, Rindern und von Schweinen gefunden. Das sind Schlachtabfälle, die entsorgt wurden. Nicht alle Knochen sind gut erhalten. Einige, die Zähne sind am besten erhalten und deswegen auch die schnelle Bestimmung für uns. Und natürlich auch viel Sachen, die kaputt gegangen sind, wie zum Beispiel Tongefäße, die sind zerschärbt, dann hat man die Scherben entsorgt in der Grube vorm Haus. Wir haben Feuersteingeräte, Feuersteinproduktionsabfälle, wir haben Steinbeile, wir haben andere kleinere Steinmeißel, Steinbeile, die zur Holzbearbeitung dienten. Wir haben aber auch Mahlsteine, große Mahlsteine, mit denen Getreide gemahlen wurde, gefunden.
2: Zwischen den Alltagsgegenständen kam es dann zum überraschenden Fund. Denn inmitten all der Spuren der Siedlung selbst liegt plötzlich auch einer ihrer Bewohner. Dr. Saskia Kretschmer vom Landesamt für Archäologie Sachsen erklärt, warum genau dieser Fund so außergewöhnlich ist.
3: Das Ungewöhnliche ist zum einen das Alter der Bestattung und dass wir eine Bestattung haben mit einer Knochenerhaltung, dass wir also ganz sicher sein können, dass es wirklich eine menschliche Grabstätte ist. Und wir haben in ganz Sachsen bisher sehr wenige solche Gräber aus dieser Zeit. Und für Sachsen bzw. für Leipzig, für das Leipziger Stadtgebiet, ist es tatsächlich die erste Bestattung aus dieser Zeit, die wir haben und somit die älteste.
2: Die Person lag auf der Seite, Arme und Beine angewinkelt. Eine sogenannte Hockerbestattung. Doch wer war der Mensch hinter diesem Skelett? Der Archäologe sucht nach Antworten.
1: Leider können wir eben da jetzt am Schädel nicht noch feststellen, ob es sich um eine männliche Person oder eine weibliche Person handelt. Wir haben allerdings noch den Hüftbereich und da hoffen wir, dass wir am Beckenknochen eventuell noch was feststellen können. Wir werden diesen Beckenknochen versuchen, als Ganzes mit Erdreich zu bergen und eine Freilegung im Labor dann anschubsen.
2: Weitere Hinweise könnte es auch an anderer Stelle geben. Thomas Lukas setzt vor allem auf eins.
1: Meine Hoffnung ist natürlich auch, dass wir noch DNA erhalten haben. Also vom Schädel sind auch noch Zähne erhalten. Und in diesen Zähnen haben wir die Möglichkeit, vielleicht noch DNA zu finden. Und wenn wir die DNA haben, dann wissen wir auf jeden Fall auch, welches Geschlecht es hatte. Und können sogar noch mehr Aussagen treffen, zum Beispiel über Herkunft. Wir können, wie gesagt, das Alter noch mal genauer bestimmen, auch der Person.
2: Und natürlich stellt sich die Frage, wenn hier so viel Geschichte liegt, warum graben die Archäologen nicht einfach weiter? Für Saskia Kretschmer stellt genau das ein Spannungsfeld in der Archäologie dar.
3: Als Archäologe ist man immer hin und her gerissen. Man möchte auf der einen Seite natürlich gerne wissen, was außerhalb der Grabungsfläche liegt, wie groß war die Siedlung. Wir möchten wissen, welche Puzzlestücke wir noch nicht gefunden haben. Und auf der anderen Seite ist es aber so, wir wissen genau in dem Moment, wo wir es ausgraben müssen, weil dort, wo das Gebäude steht, kann es ja im Boden nicht erhalten bleiben, ist es im Grunde genommen weg.
2: Der Reiz, weiterzusuchen, ist also groß. Für Kretschmer spricht trotzdem einiges dafür, nicht alles sofort freizulegen.
3: Auf der anderen Seite denken wir aber auch an zukünftige Generationen. Also alles, was wir im Boden erhalten können, wird aus Sicht der Denkmalpflege im Boden belassen, weil gerade auch Methodenentwicklung in vielen naturwissenschaftlichen Disziplinen unglaublich schnell vonstatten geht und wir vielleicht in 30 Jahren eine Methode haben, die wir jetzt noch nicht kennen. Und da ist es natürlich dann schade, wenn wir bis dahin schon alles ausgegraben haben.
2: Was jetzt noch ansteht, berichtet Thomas Lukas.
1: Wir sind jetzt noch bis Oktober hier und werden jetzt eben das Skelett freilegen, werden die Knochen bergen, werden aber auch die restlichen Hausgrundrisse noch weiter freilegen und ausgraben. Und wir versuchen ja immer, das Bodendenkmal zu erhalten. Durch den Bau kann es nicht erhalten werden. Also dokumentieren wir alles ganz akribisch und versuchen, das Bodendenkmal in anderer Form zu erhalten, nämlich in der Dokumentation.
2: Mehr als 7000 Jahre später erzählen die Funde immer genauer vom Leben an diesem Ort. Wer dieser Mensch war, ist noch offen. Doch vielleicht lässt sich seine Geschichte mit den nächsten Untersuchungen noch ein Stück weiter entschlüsseln.

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1: Aber dass jetzt 12 Länder über den gesamten Kontinent miteinander spielen, das war nicht möglich bislang.
2: Kann ein Orchester ganz Europa verbinden? Der Intendant der Dresdner Sinfoniker, Markus Rindt, erläutert das Projekt.
1: Die Idee ist, ein Orchester über einen gesamten Kontinent zu verteilen. Das heißt also nicht 12 Orchester spielen gemeinsam, sondern das Orchester an sich wird verteilt. Die Streicher sind in Dresden, also die Streicher immerhin 62 Musiker. Und dann haben wir aus all den anderen Ländern jeweils eine Gruppe hinzugeschaltet. Und das heißt zum Beispiel die Flöten aus Mailand, die Schlagzeuger aus Brüssel zum Beispiel. Ne? Und jede Gruppe hört die anderen Gruppen auch. Also wir müssen das also schaffen, dass diese Verzögerungen, die im Netz auftreten, so gering sind, dass man wirklich jeden hören kann.
2: Die Idee ist ungewöhnlich und stellt die Beteiligten vor neue Aufgaben. Denn hinter dem musikalischen Projekt stecken auch gravierende technische Hürden.
1: Wir haben eine neuartige Technik, die ist so übertragungsarm, also so latenzarm nennt man das auch, dass man sagen kann, okay, wenn der Dirigent runterschlägt, dann ist das fast gleichzeitig bei allen. Und der Dirigent ist extrem wichtig. Und dieses Miteinander musizieren in Gesamteuropa, das führt ja dazu, dass man sagen kann, an diesem Abend spricht Europa mit einer Stimme. Oder wir haben das gemeinsam gebaut und durchgeführt. Also wir kennen jetzt jedes einzelne Orchester seit Jahren. Wir kennen diese Managements. Und wenn Sie sich mal überlegen, am Ende sind es über 300 Leute, die da mitmachen. Das ist eine Menge.
2: Die Auswahl der Kompositionen übernahm eine internationale Jury, darunter Jona Szybylski aus Madrid. Sie erklärt, was die große Zahl der Einsendungen widerspiegelt.
3: Kreativität, dass es die gibt und vor allem auch bei vielen jungen Leuten. Das hat uns so gefreut. Wir hatten so viele Einschickungen von Komponistinnen und Komponisten unter 35 und die meisten, der Großteil, also es gab natürlich auch Einsendungen, die nicht in Frage gekommen sind, weil sie sich nicht wirklich mit der Idee auseinandergesetzt haben, die das Projekt ausmacht. Aber die meisten haben das eben getan und sind auf so tolle Gedanken gekommen, die für Europa stehen können. Und das war einfach auch schön, sich anzuschauen, auch wenn natürlich jetzt nicht jeder gewinnen konnte. Aber das hat mein Herz erwärmt, wie viel Kreativität und Fantasie da ist und Hoffnung.
2: Aus hunderten Einsendungen wurden schließlich die Werke ausgewählt, die zur Idee der Europasinfonie passen. Die Jury bewertete die Beiträge nach mehreren festgelegten Kriterien.
3: Es waren 4 Kategorien, die sind auch veröffentlicht worden. Die erste und wichtigste für mich war musikalische und künstlerische Qualität, natürlich. Dann Integration von dem Europasinfoniekonzept. Als drittes Originalität der Komposition, also ob es uns angesprochen hat in dem Sinne, dass es was Neues war. Und dann noch die technische Umsetzbarkeit. Und anhand dessen haben wir uns orientiert. Es war aber nicht bindend. Also was da an Punktevergaben rausgekommen ist, wurde hier nochmal komplett neu auf den Tisch gepackt. Und wir haben einfach versucht, uns vorzustellen, wie die Stücke funktionieren können mit dem technischen Setup und dabei aber nicht nur sozusagen diese Kriterien erfüllen wollen, sondern auch musikalisch unabhängig von diesem ganzen Aufbau funktionieren und musikalisch überzeugen. Das ist am Ende immer noch das Wichtigste geblieben.
2: Aus vielen Ideen entsteht nun eine gemeinsame musikalische Vision. Wenn die Europasinfonie 2027 erstmals erklingt, soll daraus nicht nur ein Konzert werden, sondern ein gemeinsamer Klang über Grenzen hinweg.

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Rund 200 Menschen haben sich in Heidenau bei Dresden an einem Mahngang gegen den künftigen Verzicht auf neue Stolpersteine beteiligt. Der Stadtrat hatte Ende September mit Stimmen von CDU und AfD beschlossen, keine weiteren Stolpersteine im öffentlichen Raum zu verlegen. Stattdessen soll das Gedenken vor allem auf dem Nordfriedhof stattfinden. Die Entscheidung hatte bundesweit Kritik ausgelöst. Der Animationsfilm Das Neinhorn hat beim internationalen Kinderfilmfestival Schlingel in Chemnitz Weltpremiere gefeiert. Der Animationsfilm basiert auf dem gleichnamigen Kinderbuch von Marc-Uwe Kling, das mehr als 1 Million Mal verkauft wurde und für viele Kinder, wie auch Erwachsene, Kult ist. Kling selbst spricht in dem Film eine der Hauptrollen. Zu den weiteren Stimmen gehören Nora Tschirner, Thorsten Sträter und Caroline Herfurth. Beim Festival werden bis zum 10. Oktober insgesamt 194 Filme aus 60 Ländern gezeigt. Wegen deutlich gestiegener Kosten für die Nutzung von Bahntrassen kürzen Verkehrsverbünde in Sachsen ihr Angebot. Beim Verkehrsverbund Oberelbe entstehen allein in diesem Jahr Mehrkosten von 8,8 Millionen Euro. Beim Verkehrsverbund Mittelsachsen sind es 5,3 Millionen Euro. Zum Fahrplanwechsel im Dezember sollen deshalb vor allem schwach genutzte Verbindungen an Wochenenden, Feiertagen und in den Ferien gestrichen werden. Betroffen sind unter anderem Regionalbahnlinien und Verbindungen im Raum Dresden und Mittelsachsen. Andrea Herzog hat auf ihrer Heimstrecke in Markkleeberg den deutschen Meistertitel im Kanadier gewonnen. Die Olympiadritte setzte sich mit einem fehlerfreien Lauf deutlich gegen ihre Konkurrenz durch. Weitere Titel gingen unter anderem an Nils Zimmermann und Felix Sachers vom Leipziger Kanu-Club. Im Rahmen der Meisterschaften wurde außerdem der frühere Weltmeister Franz Anton von Ministerpräsident Michael Kretschmer aus dem Leistungssport verabschiedet.

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1: Also unser Ziel war ja 3.690 Euro in Anlehnung an die 369 als Startnummer und zusammengekommen sind jetzt über 4.500 Euro, also wir sind bei 4.576 Euro gelandet.
2: Ein knalloranger Opel Kadett, Baujahr 1984 und eine ungewöhnliche Mission für den guten Zweck. Tobias Schlegel und Josephine Köhler aus Dresden haben den Alltag gegen ein Abenteuer auf 4 Rädern eingetauscht. 15 Tage lang ging es quer durch den Balkan. Ohne Autobahn, ohne feste Route und ohne Navigationsgerät. Stattdessen entscheidet ein Rallye-Buch, wohin die Reise führt. Aber wie kommt man überhaupt auf so eine Idee?
3: Ich wollte schon immer mal eine Rallye fahren. Und genau, die Josi ist das schon, hat das schon mal gemacht, eine Rallye gefahren. Und Freunde von ihr haben so eine Rallye veranstaltet und da haben wir gesagt, da machen wir auf jeden Fall mit.
2: Die sogenannte Rust and Ruins Balkan Tour führte die beiden quer durch den Balkan. Neben der Strecke warteten tägliche Aufgaben und Herausforderungen. Doch die Rallye ist für die beiden nicht nur ein Abenteuer. Sie soll auch anderen helfen. Tobias und Josephine sammelten mit ihrer Rallye Spenden für die psychologische Notfallversorgung der Johanniter Dresden.
3: So eine Aufgabe bei der Rallye ist, dass man quasi für einen guten Zweck irgendwelche Spenden sammelt. Und da haben wir überlegt, was kann man machen. Und da ist mir das PSNV eingefallen, weil ich ja im Rettungsdienst arbeite und Josi hat auch schon Verbindungen mit dem.
2: Die ehrenamtlichen Helfer der psychosozialen Notfallversorgung der Johanniter Dresden kümmern sich um Menschen, die plötzlich mit schweren Schicksalsschlägen konfrontiert werden. Etwa nach Unfällen, Todesfällen oder belastenden Einsätzen. Wie zum Beispiel auch Mitglied Christian Eckert erklärt.
4: Die psychosoziale Unterstützung, die wir für die Betroffenen leisten, ist essentiell wichtig, weil es gerade in den Momenten halt ein bisschen Professionalität braucht. Die Leute müssen unterstützt werden, Ereignisse einzusortieren und natürlich auch die Folgen, Stressbelastungsfolgen, die daraus resultieren können, einschätzen und dann entsprechend auch bewerten können.
2: Die Arbeit der Johanniter wird dabei vor allem durch ehrenamtliches Engagement getragen.
4: Die ehrenamtlichen Helfer, die wir aktiv haben, sind alle ausschließlich im Ehrenamt aktiv. Bedeutet, alles, was wir machen im Bereich der Krisenintervention, passiert in der Freizeit, außerhalb der Arbeitszeit, wird nicht vergütet oder ähnliches. Und da gehört natürlich die Finanzierung dazu. Die Leute müssen ausgebildet, ausgestattet werden. Und das ist alles wichtig. Und dazu braucht es entsprechend Spendengelder und natürlich die Aufmerksamkeit, dass wir überhaupt Helfer haben und Helfer benötigen.
2: Das Spendenziel des Teams war passend zur Startnummer 369 gesetzt. Am Ende wurde diese Marke deutlich übertroffen.
1: Genau, also unser Ziel war ja 3.690 Euro in Anlehnung an die 369 als Startnummer und zusammengekommen sind jetzt über 4.500 Euro, also wir sind bei 4.576 Euro gelandet.
2: Doch auch abseits der Spendensammlung hatte die Tour einiges zu bieten. Denn mit einem über 40 Jahre alten Auto durch unbefestigte Straßen und schwieriges Gelände zu fahren, bringt die eine oder andere Herausforderung mit sich.
1: Es gab zwei größere Sachen, einmal ein Auspuff und einmal das Schaltgestänge, was einen Schlag bei unserer Offroad-Tour abgekriegt hat. Und da hat man dann schon ein bisschen zu tun. Und also ich war mir zumindest zwischendurch nicht mehr ganz sicher, ob das Auto wieder bis nach Hause schafft. Aber ja, mit ein bisschen Schrauberglück und guten Kontakten nach Hause hat es dann wieder alles geklappt.
2: Neben Reparaturen, langen Fahrtagen und wenig Schlaf warteten jeden Tag neue Aufgaben. Teilweise saßen die beiden 10 Stunden im Auto und mussten danach noch die von der Tour gegebenen Aufgaben erledigen.
3: Die größte Herausforderung waren ja die ganzen Challenges. Also da hat man hier eine Challenge, da eine Challenge. Man hatte eigentlich jeden Tag ein bis zwei Challenges, genau.
1: Ab und zu gab es ein paar Fotos, die wir machen mussten.
3: Fotos,
1: viele
3: genau.
1: Viele Videobeiträge.
3: Und dann noch die ganzen Spenden-Challenge und das alles unter den Hut zu kriegen. Also wir waren wirklich am Tag meistens so 18 Stunden wach. Wir sind 10 Stunden mit dem Auto gefahren. Dann hat man noch 4 Stunden Challenge erledigen und dann hat man
1: Videoschneiden,
3: dann hat man abends trotzdem noch was mit anderen Teamleuten getrunken abends oder halt Abendbrot gegessen. Genau, das war so sehr nervenaufreibend.
2: Zum Abschluss stehen jetzt aber unzählige abgespulte Kilometer, 4.567 Euro für eine richtig wichtige Sache und eine ganze Menge Dankbarkeit.

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1: Das aktuelle Wintersemester ist gestartet und damit stellt sich auch die Frage, wo studiert es sich in Deutschland eigentlich am günstigsten? Beim größten Kostenfaktor, dem Wohnen, gibt es enorme Unterschiede. Mit Abstand am teuersten ist München. Für eine studentische Musterwohnung mit 30 Quadratmetern werden dort rund 880 Euro warm im Monat fällig. Auch Berlin, Frankfurt und Köln liegen bei mehr als 700 Euro. Deutlich günstiger ist das Studium dann im Osten Deutschlands. In Dresden kostet die Musterwohnung rund 540 Euro, in Leipzig etwa 450. Noch preiswerter sind dann Magdeburg mit knapp 400 und Chemnitz auf Platz 1 mit gerade einmal rund 280 Euro. Auch bei WG-Zimmern liegt Chemnitz vorn. Hier werden rund 220 Euro fällig gegenüber fast 850 Euro in München. Damit ist Chemnitz unter den 38 untersuchten Hochschulstandorten der günstigste Studienort beim Wohnen. Und die einzige Stadt, in der die BAföG-Wohnkostenpauschale von 380 Euro sogar für die untersuchte 30 Quadratmeter Wohnung ausreicht. Wer bei der Wahl des Studienortes aufs Geld schauen muss, findet also vor allem abseits der großen Metropolen deutlich günstigere Alternativen.

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2: Drei Einträge und jeder erzählt von einem besonderen Kapitel ihrer Karriere. Sprinterin Rebecca Haase hat sich erneut im Goldenen Buch der Stadt Chemnitz verewigt. Nach Bronze bei der Europameisterschaft 2018 und den Staffelmedaillen bei WM und EM 2022 nun also die nächste Ehrung. Anlass dieses Mal Silber mit der Mixed-Staffel bei der Europameisterschaft in Birmingham. Doch an diesem Nachmittag ging es nicht nur um Medaillen und Zeiten. Besonders die Worte ihres langjährigen Trainers Jörg Möckel gingen Rebecca Haase nahe. Schließlich kennt kaum jemand ihren sportlichen Weg so gut wie er.
3: Vor allem mit meinem Trainer ist einer der engsten Begleiter, die man sich natürlich vorstellen kann. Der hat mich jetzt jeden Tag in den letzten 22 Jahren fast gesehen und gesehen, wie es mir gut ging, gesehen, wie es mir absolut beschissen ging. Und da nochmal aufgezeigt zu bekommen, was solche Erfolge auch aus seiner Perspektive bedeuten, ist natürlich extrem emotional für mich.
2: In seiner Laudatio blickt Jörg Möckel aber nicht nur auf die großen Erfolge seiner Athletin. Entscheidend seien gerade die Momente gewesen, in denen es nicht nach Plan lief. Und auch Rebecca Haase hat inzwischen ihren eigenen Umgang damit gefunden.
3: Man akzeptiert's. Man akzeptiert, dass auch schlechte Rennen und in meinen Augen dann Niederlagen dazugehören. Ich schaue ganz genau, was ist passiert, warum ist das passiert und was muss ich machen, damit ich diesen Fehler oder diese Situation beim nächsten Mal definitiv nicht mehr habe. Und dann habe ich die nächsten Punkte, wo ich arbeiten kann und habe dann aber wieder, ich sag mal, Zwischenziele, Angriffspunkte, um einfach besser zu werden. Und das braucht man als Athlet, um einfach diese Karriereleiter nach oben zu gehen.
2: Eine Einstellung, die sich bei Rebecca Haase erst im Laufe ihrer Karriere entwickelt hat. Denn der Blick auf Erfolge ist heute ein anderer als noch in ihren ersten Jahren im Spitzensport.
3: Da waren Erfolge und Bestzeiten selbstverständlich. Es war selbstverständlich, dass ich erfolgreich bin. Und dann habe ich wirklich sehr mit Verletzungen zu kämpfen gehabt und dann gemerkt, okay, es ist nicht mal selbstverständlich, überhaupt zu trainieren. Und man lernt ganz schnell Demut und merkt, wie wichtig es ist, kleine Zwischenerfolge überhaupt zu feiern.
2: Und davon gab es zuletzt einige. Olympiabronze 2024 in Paris, EM-Silber in Birmingham und nun zum dritten Mal die Unterschrift im Goldenen Buch ihrer Heimatstadt. Trotzdem richtet sich der Blick schon wieder nach vorn. Die 100 Meter unter 11 Sekunden bleiben das große Ziel. In diesem Jahr verbesserte Haase ihre persönliche Bestzeit bereits auf 11,04 Sekunden. 2027 soll die magische Marke fallen. Außerdem will sie zur Weltmeisterschaft nach Peking, an den Ort, an dem sie 2015 ihre erste WM bestritten hatte. Dass Rebecca Haase nach mehr als zwei Jahrzehnten Leistungssport noch immer neue Ziele findet, hängt für sie allerdings nicht allein mit Zeiten und Medaillen zusammen.
3: Es ist ganz wichtig, Spaß daran zu haben, was man da tut. Weil wenn du keinen Spaß hast, gut zu sein, schlecht zu sein, gute Rennen zu haben oder auch Misserfolge zu feiern, man muss wirklich Bock drauf haben, da immer wieder sich hinzustellen und sich der Realität zu stellen und besser werden zu wollen. Und wenn man das für sich gefunden hat und das, diesen Prozess einfach genießt, nicht mal die Ergebnisse an sich, sondern diesen Prozess, dann kann man erfolgreich sein.

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2: 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Rund 200 Menschen haben sich in Heidenau bei Dresden an einem Mahngang gegen den künftigen Verzicht auf neue Stolpersteine beteiligt. Der Stadtrat hatte Ende September mit Stimmen von CDU und AfD beschlossen, keine weiteren Stolpersteine im öffentlichen Raum zu verlegen. Stattdessen soll das Gedenken vor allem auf dem Nordfriedhof stattfinden. Die Entscheidung hatte bundesweit Kritik ausgelöst. Der Animationsfilm Das Neinhorn hat beim internationalen Kinderfilmfestival Schlingel in Chemnitz Weltpremiere gefeiert. Der Animationsfilm basiert auf dem gleichnamigen Kinderbuch von Marc-Uwe Kling, das mehr als 1 Million Mal verkauft wurde und für viele Kinder, wie auch Erwachsene, Kult ist. Kling selbst spricht in dem Film eine der Hauptrollen. Zu den weiteren Stimmen gehören Nora Tschirner, Thorsten Sträter und Caroline Herfurth. Beim Festival werden bis zum 10. Oktober insgesamt 194 Filme aus 60 Ländern gezeigt. Wegen deutlich gestiegener Kosten für die Nutzung von Bahntrassen kürzen Verkehrsverbünde in Sachsen ihr Angebot. Beim Verkehrsverbund Oberelbe entstehen allein in diesem Jahr Mehrkosten von 8,8 Millionen Euro. Beim Verkehrsverbund Mittelsachsen sind es 5,3 Millionen Euro. Zum Fahrplanwechsel im Dezember sollen deshalb vor allem schwach genutzte Verbindungen an Wochenenden, Feiertagen und in den Ferien gestrichen werden. Betroffen sind unter anderem Regionalbahnlinien und Verbindungen im Raum Dresden und Mittelsachsen. Andrea Herzog hat auf ihrer Heimstrecke in Markkleeberg den deutschen Meistertitel im Kanadier gewonnen. Die Olympiadritte setzte sich mit einem fehlerfreien Lauf deutlich gegen ihre Konkurrenz durch. Weitere Titel gingen unter anderem an Nils Zimmermann und Felix Sachers vom Leipziger Kanu-Club. Im Rahmen der Meisterschaften wurde außerdem der frühere Weltmeister Franz Anton von Ministerpräsident Michael Kretschmer aus dem Leistungssport verabschiedet.

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2: Hier wird heute in Leipzig Luftfahrtgeschichte und auch sächsische Industriegeschichte geschrieben, weil hier eine ganz, ganz lange Tradition angeknüpft wird.
3: Mehr als 6 Jahrzehnte lang rollte in Sachsen kein komplettes Flugzeug mehr aus der Produktion. Bis jetzt.
4: Es ist wirtschaftlich, es ist modern, es ist vielfältig einsetzbar. Es ist ein absolutes Allround-Talent.
3: Ein Flugzeug für viele Aufgaben, gebaut in Leipzig. Doch wie viel Potenzial steckt in diesem Projekt und was bringt der Flugzeugbau der Region? Nach mehr als 60 Jahren soll hier wieder montiert, getestet und später auch geflogen werden. Auf über 60.000 Quadratmetern entsteht dafür am Flughafen Leipzig-Halle eine komplette Produktionslandschaft, Endmontage, Logistik, Flugvorbereitung und Verwaltung. Mehr als 100 Millionen Euro hat der Flugzeughersteller Deutsche Aircraft nach eigenen Angaben investiert. Ist die Produktion einmal hochgefahren, sollen laut dem Unternehmen bis zu 48 Maschinen im Jahr entstehen. Dass das ausgerechnet in Leipzig passiert, ist kein Zufall, wie der Produktionsleiter Sebastian Böhnl erläutert.
5: Hat ein super Wirtschaftsfaktor, Wachstum, was hier ist. Es ist eine Industrieanbindung auch vor Ort da, das heißt eine Autobahnanbindung, Zuganbindung ist da, Busanbindung sehr nahe, natürlich an die Stadt angebunden. Das heißt, dieses Drehkreuz, was wir hier haben, Logistik. Natürlich haben wir Logistik auch betrachtet, 24/7 Airport, es wird hier was umgeschlagen. Das heißt, alles diese Punkte waren natürlich ein super Werte für uns in unseren Kriterien, wo man sagt, da müssen wir hin, da wollen wir hin. Und auch die Luftfahrtindustrie, die ist hier, die ist auch vorhanden. Und das waren alles die Punkte, wo wir uns auf unserer Liste gesagt haben, wir entscheiden uns für Leipzig.
3: Doch Infrastruktur allein macht noch kein Flugzeugstandort. In Sachsen gibt es bereits rund 160 Unternehmen und Forschungseinrichtungen aus der Luft- und Raumfahrtbranche. Mehr als 7000 Menschen arbeiten dort. Auch deshalb ist für Wirtschaftsminister Dirk Panther dieses bestehende Netzwerk ein entscheidender Teil der Ansiedlung.
2: Dass jetzt sich Deutsche Aircraft für Sachsen entschieden hat, liegt sicherlich mit am Flughafen. Und es gibt auch andere Flughäfen in Deutschland. Deutsche Aircraft hat sich ja auch entschieden, weil es hier hervorragende Kolleginnen und Kollegen gibt, die wissen, was sie tun. Und weil wir auch eine ganz wunderbare Verbindung haben zwischen Wirtschaft, Wissenschaft, Forschung und hier ein unglaublich gutes Ökosystem. Da muss man weiter dran feilen und das immer weiter ausbauen, damit wir in Sachsen gut vorankommen zusammen.
3: Gebaut werden soll hier der D328 Echo für rund 40 Passagiere. Für die neue Generation wurde das Modell technisch weiterentwickelt. Für die Geschäftsführerin des Bundesverbandes der Luft- und Raumfahrtindustrie, Marie-Christine Hahn, ist diese Verschmelzung ein enormer Vorteil.
4: Also was halt wirklich super clever ist, ist, dass es ein bewährtes Flugzeugmodell ist. Das gibt es schon lange, aber jetzt ist es eben ausgestattet mit neuen Triebwerken und mit ganz moderner Cockpit-Technologie. Wenn Sie das mal sehen wollen, das sind nicht mehr Hebel, Knöpfe und Schalter, sondern das ist total digitalisiert und das ist total imposant und sehr, sehr fortschrittlich.
3: Die Maschine basiert in ihrer Grundstruktur auf der Dornier 328, deren Vorgänger bereits seit Anfang der 90er Jahre fliegen. Modernisiert und mit neuer Technik ausgestattet, soll dieser Flieger laut Produktionsleiter Böhnl vielseitig einsetzbar bleiben.
5: Er kann sehr auf kurzer Lande- und Startstrecke landen, starten eben, auf sehr kurzen Wege, auf unbefestigten Wegen. Wir haben eine sehr gute Passagierhöhe. Das heißt, alle diese Kernpunkte, was damals Dornier in der damaligen Zeit entwickelt hatte, sind natürlich diese Unique Selling Points. Man kann für Passagiere natürlich ganz normalen Regionalflugbereich nehmen, für RDAC zum Beispiel, kennt man vielleicht, der hat Luftrettung, kann eingesetzt werden, Überwachung. Also es gibt viele Möglichkeiten, was jetzt auch schon geflogen wird, kann auch für die Zukunft eingesetzt werden.
3: Und genau dieses Flugzeug soll künftig in Leipzig entmontiert werden. Für die Region geht es dabei aber mehr um als die Maschine selbst. Bei der Ansiedlung fließt auch öffentliches Geld. Der Freistaat unterstützt das Projekt mit rund 3,2 Millionen Euro aus der Wirtschaftsförderung. Aus Sicht des Wirtschaftsministeriums soll diese Investition deshalb nicht nur Arbeitsplätze schaffen.
2: Ja, dieses Projekt ist ein wunderbares Symbol, eben dass Produktion von Flugzeugen wieder möglich ist und ganz konkret passiert. Mit einem tollen Flugzeug, das auch eine Lücke schließt, auch was in Europa das Flugzeugangebot angeht. Also deshalb ist es ein ganz, ganz wichtiges Symbol, um auch die gesamte Branche mitzunehmen und die weiterzuentwickeln. Und wir brauchen das ja, denn die Wirtschaft ist momentan in einer ganz, ganz schwierigen Phase. Deshalb brauchen wir auch neue Felder, in denen wir arbeiten können. Und da gehört das Thema Luftfahrt mit dazu.
3: 250 Arbeitsplätze sollen mit dem Produktionshochlauf entstehen, verbunden mit der Hoffnung, dass bestehende Unternehmen von dem neuen Projekt profitieren. Ob daraus tatsächlich weitere Ansiedlungen, zusätzliche Zulieferer oder neue Forschungsprojekte entstehen, lässt sich zum Start allerdings noch nicht beurteilen. Denn trotz der Eröffnung läuft die eigentliche Produktion noch nicht. Die kommenden Monate gehören zunächst Maschinen, Plattformen und Produktionsabläufen. Mitte 2027 sollen nach Angaben des Unternehmens dann die ersten Teile für die Produktion nach Leipzig kommen. Ein halbes Jahr später soll dann die erste Maschine die neue Endmontage verlassen und für ihre Rolltests vorbereitet werden. Und wenn der Zeitplan hält, soll aus dieser Halle Ende 2027 erstmals seit mehr als 6 Jahrzehnten wieder ein komplettes Flugzeug aus sächsischer Produktion kommen.

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2: Also wow, ja, warte mal, du hast jetzt wirklich das erste Mal jemanden vor dir liegen aus dieser Zeit. Das war schon sehr besonders.
3: Und der liegt dort schon eine ganze Weile. Mehr als 7000 Jahre trennen Thomas Lukas von diesem Menschen. Der Archäologe arbeitet auf einer Grabungsfläche in Leipzig-Möckern. Dort, wo künftig ein neuer Grundschulkomplex entstehen soll, haben die Forscher Überreste eines Menschen gefunden. Doch was lässt sich heute noch über die Menschen herausfinden, die hier damals gelebt haben? Seit Juli 2026 untersucht ein fünfköpfiges Team des Landesamtes für Archäologie die Fläche. Und unter dem heutigen Leipzig steckt hier gleich eine ganze Siedlung.
2: Also wir haben hier in Leipzig-Möckern eine Siedlung der Jungsteinzeit entdeckt. Das ist die Zeit ungefähr 7200 vor heute, also 5200 vor Christus. Wir haben im Boden Verfärbungen und diese Verfärbungen sind Gruben gewesen, die die Menschen damals angelegt haben.
3: Vier Hausgrundrisse haben die Archäologen inzwischen gefunden. Der größte ist mehr als 30 Meter lang. Aber auch vom Alltag der Menschen ist einiges übrig geblieben, wie Thomas Lukas erklärt.
2: Neben dem Skelettfund haben wir in den Gruben, die neben dem Haus liegen, auch weitere Funde gemacht. Wir haben einige Knochen von Schaf, Ziege, Rindern und von Schweinen gefunden. Das sind Schlachtabfälle, die entsorgt wurden. Nicht alle Knochen sind gut erhalten. Einige, die Zähne sind am besten erhalten und deswegen auch die schnelle Bestimmung für uns. Und natürlich auch viel Sachen, die kaputt gegangen sind, wie zum Beispiel Tongefäße, die sind zerschärbt, dann hat man die Scherben entsorgt in der Grube vorm Haus. Wir haben Feuersteingeräte, Feuerstein-Produktionsabfälle, wir haben Steinbeile, wir haben andere kleinere Steinmeißel, Steinbeile, die zur Holzbearbeitung dienten. Wir haben aber auch Mahlsteine, große Mahlsteine, mit denen Getreide gemahlen wurde, gefunden.
3: Zwischen den Alltagsgegenständen kam es dann zum überraschenden Fund. Denn inmitten all der Spuren der Siedlung selbst liegt plötzlich auch einer ihrer Bewohner. Dr. Saskia Kretschmer vom Landesamt für Archäologie Sachsen erklärt, warum genau dieser Fund so außergewöhnlich ist.
4: Das Ungewöhnliche ist zum einen das Alter der Bestattung und dass wir eine Bestattung haben mit einer Knochenerhaltung, dass wir also ganz sicher sein können, dass es wirklich eine menschliche Grabstätte ist. Und wir haben in ganz Sachsen bisher sehr wenige solche Gräber aus dieser Zeit. Und für Sachsen bzw. für Leipzig, für das Leipziger Stadtgebiet, ist es tatsächlich die erste Bestattung aus dieser Zeit, die wir haben und somit die älteste.
3: Die Person lag auf der Seite, Arme und Beine angewinkelt. Eine sogenannte Hockerbestattung. Doch wer war der Mensch hinter diesem Skelett? Der Archäologe sucht nach Antworten.
2: Leider können wir eben da jetzt am Schädel nicht noch feststellen, ob es sich um eine männliche Person oder eine weibliche Person handelt. Wir haben allerdings noch den Hüftbereich und da hoffen wir, dass wir am Beckenknochen eventuell noch was feststellen können. Wir werden diesen Beckenknochen versuchen, als Ganzes mit Erdreich zu bergen und eine Freilegung im Labor dann anschubsen.
3: Weitere Hinweise könnte es auch an anderer Stelle geben. Thomas Lukas setzt vor allem auf eins.
2: Meine Hoffnung ist natürlich auch, dass wir noch DNA erhalten haben. Also vom Schädel sind auch noch Zähne erhalten. Und in diesen Zähnen haben wir die Möglichkeit, vielleicht noch DNA zu finden. Und wenn wir die DNA haben, dann wissen wir auf jeden Fall auch, welches Geschlecht es hatte. Und können sogar noch mehr Aussagen treffen, zum Beispiel über Herkunft. Wir können, wie gesagt, das Alter noch mal genauer bestimmen, auch der Person.
3: Und natürlich stellt sich die Frage, wenn hier so viel Geschichte liegt, warum graben die Archäologen nicht einfach weiter? Für Saskia Kretschmer stellt genau das ein Spannungsfeld in der Archäologie dar.
4: Als Archäologe ist man immer hin und her gerissen. Man möchte auf der einen Seite natürlich gerne wissen, was außerhalb der Grabungsfläche liegt, wie groß war die Siedlung. Wir möchten wissen, welche Puzzlestücke wir noch nicht gefunden haben. Und auf der anderen Seite ist es aber so, wir wissen genau in dem Moment, wo wir es ausgraben müssen, weil dort, wo das Gebäude steht, kann es ja im Boden nicht erhalten bleiben, ist es im Grunde genommen weg.
3: Der Reiz, weiter zu suchen, ist also groß. Für Kretschmer spricht trotzdem einiges dafür, nicht alles sofort freizulegen.
4: Auf der anderen Seite denken wir aber auch an zukünftige Generationen. Also alles, was wir im Boden erhalten können, wird aus Sicht der Denkmalpflege im Boden belassen, weil gerade auch Methodenentwicklungen in vielen naturwissenschaftlichen Disziplinen unglaublich schnell vonstatten geht und wir vielleicht in 30 Jahren eine Methode haben, die wir jetzt noch nicht kennen. Und da ist es natürlich dann schade, wenn wir bis dahin schon alles ausgegraben haben.
3: Was jetzt noch ansteht, berichtet Thomas Lukas.
2: Wir sind jetzt noch bis Oktober hier und werden jetzt eben das Skelett freilegen, werden die Knochen bergen, werden aber auch die restlichen Hausgrundrisse noch weiter freilegen und ausgraben. Und wir versuchen ja immer, das Bodendenkmal zu erhalten. Durch den Bau kann es nicht erhalten werden. Also dokumentieren wir alles ganz akribisch und versuchen, das Bodendenkmal in anderer Form zu erhalten, nämlich in der Dokumentation.
3: Mehr als 7000 Jahre später erzählen die Funde immer genauer vom Leben an diesem Ort. Wer dieser Mensch war, ist noch offen. Doch vielleicht lässt sich seine Geschichte mit den nächsten Untersuchungen noch ein Stück weiter entschlüsseln.
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Rund 200 Menschen haben sich in Heidenau bei Dresden an einem Mahngang gegen den künftigen Verzicht auf neue Stolpersteine beteiligt. Der Stadtrat hatte Ende September mit Stimmen von CDU und AfD beschlossen, keine weiteren Stolpersteine im öffentlichen Raum zu verlegen. Stattdessen soll das Gedenken vor allem auf dem Nordfriedhof stattfinden. Die Entscheidung hatte bundesweit Kritik ausgelöst. Der Animationsfilm Das Neinhorn hat beim internationalen Kinderfilmfestival Schlingel in Chemnitz Weltpremiere gefeiert. Der Animationsfilm basiert auf dem gleichnamigen Kinderbuch von Marc-Uwe Kling, das mehr als 1 Million Mal verkauft wurde und für viele Kinder, wie auch Erwachsene, Kult ist. Kling selbst spricht in dem Film eine der Hauptrollen. Zu den weiteren Stimmen gehören Nora Tschirner, Thorsten Sträter und Caroline Herfurth. Beim Festival werden bis zum 10. Oktober insgesamt 194 Filme aus 60 Ländern gezeigt. Wegen deutlich gestiegener Kosten für die Nutzung von Bahntrassen kürzen Verkehrsverbünde in Sachsen ihr Angebot. Beim Verkehrsverbund Oberelbe entstehen allein in diesem Jahr Mehrkosten von 8,8 Millionen Euro. Beim Verkehrsverbund Mittelsachsen sind es 5,3 Millionen Euro. Zum Fahrplanwechsel im Dezember sollen deshalb vor allem schwach genutzte Verbindungen an Wochenenden, Feiertagen und in den Ferien gestrichen werden. Betroffen sind unter anderem Regionalbahnlinien und Verbindungen im Raum Dresden und Mittelsachsen. Andrea Herzog hat auf ihrer Heimstrecke in Markkleeberg den deutschen Meistertitel im Kanadier gewonnen. Die Olympiadritte setzte sich mit einem fehlerfreien Lauf deutlich gegen ihre Konkurrenz durch. Weitere Titel gingen unter anderem an Nils Zimmermann und Felix Sachers vom Leipziger Kanu-Club. Im Rahmen der Meisterschaften wurde außerdem der frühere Weltmeister Franz Anton von Ministerpräsident Michael Kretschmer aus dem Leistungssport verabschiedet.

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1: Also unser Ziel war ja 3.690 Euro in Anlehnung an die 369 als Startnummer und zusammengekommen sind jetzt über 4.500 Euro, also wir sind bei 4.576 Euro gelandet.
2: Ein knalloranger Opel Kadett, Baujahr 1984 und eine ungewöhnliche Mission für den guten Zweck. Tobias Schlegel und Josephine Köhler aus Dresden haben den Alltag gegen ein Abenteuer auf vier Rädern eingetauscht. 15 Tage lang ging es quer durch den Balkan. Ohne Autobahn, ohne feste Route und ohne Navigationsgerät. Stattdessen entscheidet ein Rallye-Buch, wohin die Reise führt. Aber wie kommt man überhaupt auf so eine Idee?
3: Ich wollte schon immer mal eine Rallye fahren. Und genau, die Josi ist das schon, hat das schon mal gemacht, eine Rallye gefahren. Und Freunde von ihr haben so eine Rallye veranstaltet und da haben wir gesagt, da machen wir auf jeden Fall mit.
2: Die sogenannte Rust and Ruins Balkan Tour führte die beiden quer durch den Balkan. Neben der Strecke warteten tägliche Aufgaben und Herausforderungen. Doch die Rallye ist für die beiden nicht nur ein Abenteuer. Sie soll auch anderen helfen. Tobias und Josephine sammelten mit ihrer Rallye Spenden für die psychologische Notfallversorgung der Johanniter Dresden.
3: So eine Aufgabe bei der Rallye ist, dass man quasi für einen guten Zweck irgendwelche Spenden sammelt. Und da haben wir überlegt, was kann man machen. Und da ist mir das PSNV eingefallen, weil ich ja im Rettungsdienst arbeite und Josi hat auch schon Verbindungen mit dem.
2: Die ehrenamtlichen Helfer der psychosozialen Notfallversorgung der Johanniter Dresden kümmern sich um Menschen, die plötzlich mit schweren Schicksalsschlägen konfrontiert werden. Etwa nach Unfällen, Todesfällen oder belastenden Einsätzen. Wie zum Beispiel auch Mitglied Christian Eckert erklärt.
4: Die psychosoziale Unterstützung, die wir für die Betroffenen leisten, ist essentiell wichtig, weil es gerade in den Momenten halt ein bisschen Professionalität braucht. Die Leute müssen unterstützt werden, Ereignisse einzusortieren und natürlich auch die Folgen, Stressbelastungsfolgen, die daraus resultieren können, einschätzen und dann entsprechend auch bewerten können.
2: Die Arbeit der Johanniter wird dabei vor allem durch ehrenamtliches Engagement getragen.
4: Die ehrenamtlichen Helfer, die wir aktiv haben, sind alle ausschließlich im Ehrenamt aktiv. Bedeutet, alles, was wir machen im Bereich der Krisenintervention, passiert in der Freizeit, außerhalb der Arbeitszeit, wird nicht vergütet oder ähnliches. Und da gehört natürlich die Finanzierung dazu. Die Leute müssen ausgebildet, ausgestattet werden. Und das ist alles wichtig. Und dazu braucht es entsprechend Spendengelder und natürlich die Aufmerksamkeit, dass wir überhaupt Helfer haben und Helfer benötigen.
2: Das Spendenziel des Teams war passend zur Startnummer 369 gesetzt. Am Ende wurde diese Marke deutlich übertroffen.
1: Genau, also unser Ziel war ja 3.690 Euro in Anlehnung an die 369 als Startnummer und zusammengekommen sind jetzt über 4.500 Euro, also wir sind bei 4.576 Euro gelandet.
2: Doch auch abseits der Spendensammlung hatte die Tour einiges zu bieten. Denn mit einem über 40 Jahre alten Auto durch unbefestigte Straßen und schwieriges Gelände zu fahren, bringt die eine oder andere Herausforderung mit sich.
1: Es gab zwei größere Sachen, einmal ein Auspuff und einmal das Schaltgestänge, was einen Schlag bei unserer Offroad-Tour abgekriegt hat. Und da hat man dann schon ein bisschen zu tun. Und ja, also ich war mir zumindest zwischendurch nicht mehr ganz sicher, ob das Auto wieder bis nach Hause schafft. Aber ja, mit ein bisschen Schrauberglück und guten Kontakten nach Hause hat es dann wieder alles geklappt.
2: Neben Reparaturen, langen Fahrtagen und wenig Schlaf warteten jeden Tag neue Aufgaben. Teilweise saßen die beiden 10 Stunden im Auto und mussten danach noch die von der Tour gegebenen Aufgaben erledigen.
3: Die größte Herausforderung waren ja die ganzen Challenges. Also da hat man hier eine Challenge, da eine Challenge. Man hatte eigentlich jeden Tag ein bis zwei Challenges, genau.
1: Ab und zu gab es ein paar Fotos, die wir machen mussten.
3: Fotos,
1: viele
3: genau.
1: Viele Videobeiträge.
3: Und dann noch die ganzen Spenden-Challenge und das alles unter den Hut zu kriegen. Also wir waren wirklich am Tag meistens so 18 Stunden wach. Wir sind 10 Stunden mit dem Auto gefahren. Dann hat man noch 4 Stunden Challenge erledigen und dann hat man...
1: Videoschneiden.
3: Genau, Videoschneiden. Dann hat man abends trotzdem noch was mit anderen Teamleuten getrunken abends oder halt Abendbrot gegessen. Genau, das war so sehr nervenaufreibend.
2: Zum Abschluss stehen jetzt aber unzählige abgespulte Kilometer, 4.567 Euro für eine richtig wichtige Sache und eine ganze Menge Dankbarkeit.

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2: Das aktuelle Wintersemester ist gestartet und damit stellt sich auch die Frage, wo studiert es sich in Deutschland eigentlich am günstigsten? Beim größten Kostenfaktor, dem Wohnen, gibt es enorme Unterschiede. Mit Abstand am teuersten ist München. Für eine studentische Musterwohnung mit 30 Quadratmetern werden dort rund 880 Euro warm im Monat fällig. Auch Berlin, Frankfurt und Köln liegen bei mehr als 700 Euro. Deutlich günstiger ist das Studium dann im Osten Deutschlands. In Dresden kostet die Musterwohnung rund 540 Euro, in Leipzig etwa 450. Noch preiswerter sind dann Magdeburg mit knapp 400 und Chemnitz auf Platz 1 mit gerade einmal rund 280 Euro. Auch bei WG-Zimmern liegt Chemnitz vorn. Hier werden rund 220 Euro fällig gegenüber fast 850 Euro in München. Damit ist Chemnitz unter den 38 untersuchten Hochschulstandorten der günstigste Studienort beim Wohnen. Und die einzige Stadt, in der die BAföG-Wohnkostenpauschale von 380 Euro sogar für die untersuchte 30 Quadratmeter Wohnung ausreicht. Wer bei der Wahl des Studienortes aufs Geld schauen muss, findet also vor allem abseits der großen Metropolen deutlich günstigere Alternativen.

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2: Nachrichten. Rund 200 Menschen haben sich in Heidenau bei Dresden an einem Mahngang gegen den künftigen Verzicht auf neue Stolpersteine beteiligt. Der Stadtrat hatte Ende September mit Stimmen von CDU und AfD beschlossen, keine weiteren Stolpersteine im öffentlichen Raum zu verlegen. Stattdessen soll das Gedenken vor allem auf dem Nordfriedhof stattfinden. Die Entscheidung hatte bundesweit Kritik ausgelöst. Der Animationsfilm Das Neinhorn hat beim internationalen Kinderfilmfestival Schlingel in Chemnitz Weltpremiere gefeiert. Der Animationsfilm basiert auf dem gleichnamigen Kinderbuch von Marc-Uwe Kling, das mehr als 1 Million Mal verkauft wurde und für viele Kinder, wie auch Erwachsene, Kult ist. Kling selbst spricht in dem Film eine der Hauptrollen. Zu den weiteren Stimmen gehören Nora Tschirner, Thorsten Sträter und Caroline Herfurth. Beim Festival werden bis zum 10. Oktober insgesamt 194 Filme aus 60 Ländern gezeigt. Wegen deutlich gestiegener Kosten für die Nutzung von Bahntrassen kürzen Verkehrsverbünde in Sachsen ihr Angebot. Beim Verkehrsverbund Oberelbe entstehen allein in diesem Jahr Mehrkosten von 8,8 Millionen Euro. Beim Verkehrsverbund Mittelsachsen sind es 5,3 Millionen Euro. Zum Fahrplanwechsel im Dezember sollen deshalb vor allem schwach genutzte Verbindungen an Wochenenden, Feiertagen und in den Ferien gestrichen werden. Betroffen sind unter anderem Regionalbahnlinien und Verbindungen im Raum Dresden und Mittelsachsen. Andrea Herzog hat auf ihrer Heimstrecke in Markkleeberg den deutschen Meistertitel im Kanadier gewonnen. Die Olympiadritte setzte sich mit einem fehlerfreien Lauf deutlich gegen ihre Konkurrenz durch. Weitere Titel gingen unter anderem an Nils Zimmermann und Felix Sachers vom Leipziger Kanu-Club. Im Rahmen der Meisterschaften wurde außerdem der frühere Weltmeister Franz Anton von Ministerpräsident Michael Kretschmer aus dem Leistungssport verabschiedet.

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2: Hier wird heute in Leipzig Luftfahrtgeschichte und auch sächsische Industriegeschichte geschrieben, weil hier eine ganz, ganz lange Tradition angeknüpft wird.
3: Mehr als 6 Jahrzehnte lang rollte in Sachsen kein komplettes Flugzeug mehr aus der Produktion. Bis jetzt.
4: Es ist wirtschaftlich, es ist modern, es ist vielfältig einsetzbar. Es ist ein absolutes Allround-Talent.
3: Ein Flugzeug für viele Aufgaben, gebaut in Leipzig. Doch wie viel Potenzial steckt in diesem Projekt und was bringt der Flugzeugbau der Region? Nach mehr als 60 Jahren soll hier wieder montiert, getestet und später auch geflogen werden. Auf über 60.000 Quadratmetern entsteht dafür am Flughafen Leipzig-Halle eine komplette Produktionslandschaft, Endmontage, Logistik, Flugvorbereitung und Verwaltung. Mehr als 100 Millionen Euro hat der Flugzeughersteller Deutsche Aircraft nach eigenen Angaben investiert. Ist die Produktion einmal hochgefahren, sollen laut dem Unternehmen bis zu 48 Maschinen im Jahr entstehen. Dass das ausgerechnet in Leipzig passiert, ist kein Zufall, wie der Produktionsleiter Sebastian Böhnl erläutert.
5: Hat einen super Wirtschaftsfaktor, Wachstum, was hier ist. Es ist eine Industrieanbindung auch vor Ort da, das heißt eine Autobahnanbindung, Zuganbindung ist da, Busanbindung sehr nahe, natürlich an die Stadt angebunden. Das heißt, dieses Drehkreuz, was wir hier haben, Logistik. Natürlich haben wir Logistik auch betrachtet, 24/7 Airport, es wird hier was umgeschlagen. Das heißt, alles diese Punkte waren natürlich ein super Werte für uns in unser Kriterien, wo man sagt, da müssen wir hin, da wollen wir hin. Und auch die Luftfahrtindustrie, die ist hier, die ist auch vorhanden. Und das waren alles die Punkte, wo wir uns auf unserer Liste gesagt haben, wir entscheiden uns für Leipzig.
3: Doch Infrastruktur allein macht noch kein Flugzeugstandort. In Sachsen gibt es bereits rund 160 Unternehmen und Forschungseinrichtungen aus der Luft- und Raumfahrtbranche. Mehr als 7000 Menschen arbeiten dort. Auch deshalb ist für Wirtschaftsminister Dirk Panther dieses bestehende Netzwerk ein entscheidender Teil der Ansiedlung.
2: Dass jetzt sich Deutsche Aircraft für Sachsen entschieden hat, liegt sicherlich mit am Flughafen. Und es gibt auch andere Flughäfen in Deutschland. Deutsche Aircraft hat sich ja auch entschieden, weil sie hervorragende Kolleginnen und Kollegen gibt, die wissen, was sie tun. Und weil wir ja auch eine ganz wunderbare Verbindung haben zwischen Wirtschaft, Wissenschaft, Forschung und hier ein unglaublich gutes Ökosystem. Da muss man weiter dran feilen und das immer weiter ausbauen, damit wir in Sachsen gut vorankommen zusammen.
3: Gebaut werden soll hier der D328 Echo für rund 40 Passagiere. Für die neue Generation wurde das Modell technisch weiterentwickelt. Für die Geschäftsführerin des Bundesverbandes der Luft- und Raumfahrtindustrie, Marie-Christine Hahn, ist diese Verschmelzung ein enormer Vorteil.
4: Also was halt wirklich super clever ist, ist, dass es ein bewährtes Flugzeugmodell ist. Das gibt es schon lange. Aber jetzt ist es eben ausgestattet mit neuen Triebwerken und mit ganz moderner Cockpit-Technologie. Wenn Sie das mal sehen würden, das sind nicht mehr Hebel, Knöpfe und Schalter, sondern das ist total digitalisiert und das ist total imposant und sehr, sehr fortschrittlich.
3: Die Maschine basiert in ihrer Grundstruktur auf der Dornier 328, deren Vorgänger bereits seit Anfang der 90er Jahre fliegen. Modernisiert und mit neuer Technik ausgestattet, soll dieser Flieger laut Produktionsleiter Böhnl vielseitig einsetzbar bleiben.
5: Man kann sehr auf kurzer Lande- und Startstrecke landen, starten eben, auf sehr kurzen Wege, auf unbefestigten Wegen. Wir haben eine sehr gute Passagierhöhe. Das heißt, alle diese Kernpunkte, was damals Dornier in der damaligen Zeit entwickelt hatte, sind natürlich diese Unique Selling Points. Man kann für Passagiere natürlich ganz normalen Regionalflugbereich nennen, für RDAC zum Beispiel, kennt man vielleicht, der hat Luftrettung, kann eingesetzt werden, Überwachung. Also das gibt viele Möglichkeiten, was jetzt auch schon geflogen wird, kann auch für die Zukunft eingesetzt werden.
3: Und genau dieses Flugzeug soll künftig in Leipzig entmontiert werden. Für die Region geht es dabei aber mehr um als die Maschine selbst. Bei der Ansiedlung fließt auch öffentliches Geld. Der Freistaat unterstützt das Projekt mit rund 3,2 Millionen Euro aus der Wirtschaftsförderung. Aus Sicht des Wirtschaftsministeriums soll diese Investition deshalb nicht nur Arbeitsplätze schaffen.
2: Ja, dieses Projekt ist ein wunderbares Symbol, eben dass Produktion von Flugzeugen wieder möglich ist und ganz konkret passiert. Mit einem tollen Flugzeug, das auch eine Lücke schließt, auch was in Europa das Flugzeugangebot angeht. Also deshalb ist es ein ganz, ganz wichtiges Symbol, um auch die gesamte Branche mitzunehmen und die weiterzuentwickeln. Wir brauchen das ja, denn die Wirtschaft ist momentan in einer ganz, ganz schwierigen Phase. Deshalb brauchen wir auch neue Felder, in denen wir arbeiten können und da gehört das Thema Luftfahrt mit dazu.
3: 250 Arbeitsplätze sollen mit dem Produktionshochlauf entstehen, verbunden mit der Hoffnung, dass bestehende Unternehmen von dem neuen Projekt profitieren. Ob daraus tatsächlich weitere Ansiedlungen, zusätzliche Zulieferer oder neue Forschungsprojekte entstehen, lässt sich zum Start allerdings noch nicht beurteilen. Denn trotz der Eröffnung läuft die eigentliche Produktion noch nicht. Die kommenden Monate gehören zunächst Maschinen, Plattformen und Produktionsabläufen. Mitte 2027 sollen nach Angaben des Unternehmens dann die ersten Teile für die Produktion nach Leipzig kommen. Ein halbes Jahr später soll dann die erste Maschine die neue Endmontage verlassen und für ihre Rolltests vorbereitet werden. Und wenn der Zeitplan hält, soll aus dieser Halle Ende 2027 erstmals seit mehr als 6 Jahrzehnten wieder ein komplettes Flugzeug aus sächsischer Produktion kommen.

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2: Also wow, ja, warte mal, du hast jetzt wirklich das erste Mal jemanden vor dir liegen aus dieser Zeit. Das war schon sehr besonders.
3: Und der liegt dort schon eine ganze Weile. Mehr als 7000 Jahre trennen Thomas Lukas von diesem Menschen. Der Archäologe arbeitet auf einer Grabungsfläche in Leipzig-Möckern. Dort, wo künftig ein neuer Grundschulkomplex entstehen soll, haben die Forscher Überreste eines Menschen gefunden. Doch was lässt sich heute noch über die Menschen herausfinden, die hier damals gelebt haben? Seit Juli 2026 untersucht ein fünfköpfiges Team des Landesamtes für Archäologie die Fläche. Und unter dem heutigen Leipzig steckt hier gleich eine ganze Siedlung.
2: Also wir haben hier in Leipzig-Möckern eine Siedlung der Jungsteinzeit entdeckt. Das ist die Zeit ungefähr 7200 vor heute, also 5200 vor Christus. Wir haben im Boden Verfärbungen und diese Verfärbungen sind Gruben gewesen, die die Menschen damals angelegt haben.
3: Vier Hausgrundrisse haben die Archäologen inzwischen gefunden. Der größte ist mehr als 30 Meter lang. Aber auch vom Alltag der Menschen ist einiges übrig geblieben, wie Thomas Lukas erklärt.
2: Neben dem Skelettfund haben wir in den Gruben, die neben dem Haus liegen, auch weitere Funde gemacht. Wir haben einige Knochen von Schaf, Ziege, Rindern und von Schweinen gefunden. Das sind Schlachtabfälle, die entsorgt wurden. Nicht alle Knochen sind gut erhalten. Einige, die Zähne sind am besten erhalten und deswegen auch die schnelle Bestimmung für uns. Und natürlich auch viel Sachen, die kaputt gegangen sind, wie zum Beispiel Tongefäße, die sind zerschärbt, dann hat man die Scherben entsorgt in der Grube vorm Haus. Wir haben Feuersteingeräte, Feuersteinproduktionsabfälle, wir haben Steinbeile, wir haben andere kleinere Steinmeißel, Steinbeile, die zur Holzbearbeitung dienten. Wir haben aber auch Mahlsteine, große Mahlsteine, mit denen Getreide gemahlen wurde, gefunden.
3: Zwischen den Alltagsgegenständen kam es dann zum überraschenden Fund. Denn inmitten all der Spuren der Siedlung selbst liegt plötzlich auch einer ihrer Bewohner. Dr. Saskia Kretschmer vom Landesamt für Archäologie Sachsen erklärt, warum genau dieser Fund so außergewöhnlich ist.
4: Das Ungewöhnliche ist zum einen das Alter der Bestattung und dass wir eine Bestattung haben mit einer Knochenerhaltung, dass wir also ganz sicher sein können, dass es wirklich eine menschliche Grabstätte ist. Und wir haben in ganz Sachsen bisher sehr wenige solche Gräber aus dieser Zeit. Und für Sachsen bzw. für Leipzig, für das Leipziger Stadtgebiet, ist es tatsächlich die erste Bestattung aus dieser Zeit, die wir haben und somit die älteste.
3: Die Person lag auf der Seite, Arme und Beine angewinkelt. Eine sogenannte Hockerbestattung. Doch wer war der Mensch hinter diesem Skelett? Der Archäologe sucht nach Antworten.
2: Leider können wir eben da jetzt am Schädel nicht noch feststellen, ob es sich um eine männliche Person oder eine weibliche Person handelt. Wir haben allerdings noch den Hüftbereich und da hoffen wir, dass wir am Beckenknochen eventuell noch was feststellen können. Wir werden diesen Beckenknochen versuchen, als Ganzes mit Erdreich zu bergen und eine Freilegung im Labor dann anschubsen.
3: Weitere Hinweise könnte es auch an anderer Stelle geben. Thomas Lukas setzt vor allem auf eins.
2: Meine Hoffnung ist natürlich auch, dass wir noch DNA erhalten haben. Also vom Schädel sind auch noch Zähne erhalten. Und in diesen Zähnen haben wir die Möglichkeit, vielleicht noch DNA zu finden. Und wenn wir die DNA haben, dann wissen wir auf jeden Fall auch, welches Geschlecht es hatte. Und können sogar noch mehr Aussagen treffen, zum Beispiel über Herkunft. Wir können, wie gesagt, das Alter noch mal genauer bestimmen, auch der Person.
3: Und natürlich stellt sich die Frage, wenn hier so viel Geschichte liegt, warum graben die Archäologen nicht einfach weiter? Für Saskia Kretschmer stellt genau das ein Spannungsfeld in der Archäologie dar.
4: Als Archäologe ist man immer hin und her gerissen. Man möchte auf der einen Seite natürlich gerne wissen, was außerhalb der Grabungsfläche liegt, wie groß war die Siedlung. Wir möchten wissen, welche Puzzlestücke wir noch nicht gefunden haben. Und auf der anderen Seite ist es aber so, wir wissen genau in dem Moment, wo wir es ausgraben müssen, weil dort, wo das Gebäude steht, kann es ja im Boden nicht erhalten bleiben, ist es im Grunde genommen weg.
3: Der Reiz, weiterzusuchen, ist also groß. Für Kretschmer spricht trotzdem einiges dafür, nicht alles sofort freizulegen.
4: Auf der anderen Seite denken wir aber auch an zukünftige Generationen. Also alles, was wir im Boden erhalten können, wird aus Sicht der Denkmalpflege im Boden belassen, weil gerade auch Methodenentwicklung in vielen naturwissenschaftlichen Disziplinen unglaublich schnell vonstatten geht und wir vielleicht in 30 Jahren eine Methode haben, die wir jetzt noch nicht kennen. Und da ist es natürlich dann schade, wenn wir bis dahin schon alles ausgegraben haben.
3: Was jetzt noch ansteht, berichtet Thomas Lukas.
2: Wir sind jetzt noch bis Oktober hier und werden jetzt eben das Skelett freilegen, werden die Knochen bergen, werden aber auch die restlichen Hausgrundrisse noch weiter freilegen und ausgraben. Und wir versuchen ja immer, das Bodendenkmal zu erhalten. Durch den Bau kann es nicht erhalten werden. Also dokumentieren wir alles ganz akribisch und versuchen, das Bodendenkmal in anderer Form zu erhalten, nämlich in der Dokumentation.
3: Mehr als 7000 Jahre später erzählen die Funde immer genauer vom Leben an diesem Ort. Wer dieser Mensch war, ist noch offen. Doch vielleicht lässt sich seine Geschichte mit den nächsten Untersuchungen noch ein Stück weiter entschlüsseln.

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Rund 200 Menschen haben sich in Heidenau bei Dresden an einem Mahngang gegen den künftigen Verzicht auf neue Stolpersteine beteiligt. Der Stadtrat hatte Ende September mit Stimmen von CDU und AfD beschlossen, keine weiteren Stolpersteine im öffentlichen Raum zu verlegen. Stattdessen soll das Gedenken vor allem auf dem Nordfriedhof stattfinden. Die Entscheidung hatte bundesweit Kritik ausgelöst. Der Animationsfilm Das Neinhorn hat beim internationalen Kinderfilmfestival Schlingel in Chemnitz Weltpremiere gefeiert. Der Animationsfilm basiert auf dem gleichnamigen Kinderbuch von Marc-Uwe Kling, das mehr als 1 Million Mal verkauft wurde und für viele Kinder, wie auch Erwachsene, Kult ist. Kling selbst spricht in dem Film eine der Hauptrollen. Zu den weiteren Stimmen gehören Nora Tschirner, Thorsten Sträter und Caroline Herfurth. Beim Festival werden bis zum 10. Oktober insgesamt 194 Filme aus 60 Ländern gezeigt. Wegen deutlich gestiegener Kosten für die Nutzung von Bahntrassen kürzen Verkehrsverbünde in Sachsen ihr Angebot. Beim Verkehrsverbund Oberelbe entstehen allein in diesem Jahr Mehrkosten von 8,8 Millionen Euro. Beim Verkehrsverbund Mittelsachsen sind es 5,3 Millionen Euro. Zum Fahrplanwechsel im Dezember sollen deshalb vor allem schwach genutzte Verbindungen an Wochenenden, Feiertagen und in den Ferien gestrichen werden. Betroffen sind unter anderem Regionalbahnlinien und Verbindungen im Raum Dresden und Mittelsachsen. Andrea Herzog hat auf ihrer Heimstrecke in Markkleeberg den deutschen Meistertitel im Kanadier gewonnen. Die Olympiadritte setzte sich mit einem fehlerfreien Lauf deutlich gegen ihre Konkurrenz durch. Weitere Titel gingen unter anderem an Nils Zimmermann und Felix Sachers vom Leipziger Kanu-Club. Im Rahmen der Meisterschaften wurde außerdem der frühere Weltmeister Franz Anton von Ministerpräsident Michael Kretschmer aus dem Leistungssport verabschiedet.

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2: Also unser Ziel war ja 3.690 Euro in Anlehnung an die 369 als Startnummer und zusammengekommen sind jetzt über 4.500 Euro, also wir sind bei 4.576 Euro gelandet.
3: Ein knalloranger Opel Kadett, Baujahr 1984 und eine ungewöhnliche Mission für den guten Zweck. Tobias Schlegel und Josephine Köhler aus Dresden haben den Alltag gegen ein Abenteuer auf vier Rädern eingetauscht. 15 Tage lang ging es quer durch den Balkan. Ohne Autobahn, ohne feste Route und ohne Navigationsgerät. Stattdessen entscheidet ein Rallye-Buch, wohin die Reise führt. Aber wie kommt man überhaupt auf so eine Idee?
4: Ich wollte schon immer mal eine Rallye fahren. Und genau, die Josi ist das schon, hat das schon mal gemacht, eine Rallye gefahren. Und Freunde von ihr haben so eine Rallye veranstaltet und da haben wir gesagt, da machen wir auf jeden Fall mit.
3: Die sogenannte Rust and Ruins Balkan Tour führte die beiden quer durch den Balkan. Neben der Strecke warteten tägliche Aufgaben und Herausforderungen. Doch die Rallye ist für die beiden nicht nur ein Abenteuer. Sie soll auch anderen helfen. Tobias und Josephine sammelten mit ihrer Rallye Spenden für die psychologische Notfallversorgung der Johanniter Dresden.
4: So eine Aufgabe bei der Rallye ist, dass man quasi für einen guten Zweck irgendwelche Spenden sammelt. Und da haben wir überlegt, was kann man machen. Und da ist mir das PSNV eingefallen, weil ich ja im Rettungsdienst arbeite und Josi hat auch schon Verbindungen mit dem.
3: Die ehrenamtlichen Helfer der psychosozialen Notfallversorgung der Johanniter Dresden kümmern sich um Menschen, die plötzlich mit schweren Schicksalsschlägen konfrontiert werden. Etwa nach Unfällen, Todesfällen oder belastenden Einsätzen. Wie zum Beispiel auch Mitglied Christian Eckert erklärt.
5: Die psychosoziale Unterstützung, die wir für die Betroffenen leisten, ist essentiell wichtig, weil es gerade in den Momenten halt ein bisschen Professionalität braucht. Die Leute müssen unterstützt werden, Ereignisse einzusortieren und natürlich auch die Folgen, Stressbelastungsfolgen, die daraus resultieren können, einschätzen und dann entsprechend auch bewerten können.
3: Die Arbeit der Johanniter wird dabei vor allem durch ehrenamtliches Engagement getragen.
5: Die ehrenamtlichen Helfer, die wir aktiv haben, sind alle ausschließlich im Ehrenamt aktiv. Bedeutet, alles, was wir machen im Bereich der Krisenintervention, passiert in der Freizeit, außerhalb der Arbeitszeit, wird nicht vergütet oder ähnliches. Und da gehört natürlich die Finanzierung dazu. Die Leute müssen ausgebildet, ausgestattet werden. Und das ist alles wichtig. Und dazu braucht es entsprechend Spendengelder und natürlich die Aufmerksamkeit, dass wir überhaupt Helfer haben und Helfer benötigen.
3: Das Spendenziel des Teams war passend zur Startnummer 369 gesetzt. Am Ende wurde diese Marke deutlich übertroffen.
2: Genau, also unser Ziel war ja 3.690 Euro in Anlehnung an die 369 als Startnummer und zusammengekommen sind jetzt über 4.500 Euro, also wir sind bei 4.576 Euro gelandet.
3: Doch auch abseits der Spendensammlung hatte die Tour einiges zu bieten. Denn mit einem über 40 Jahre alten Auto durch unbefestigte Straßen und schwieriges Gelände zu fahren, bringt die eine oder andere Herausforderung mit sich.
2: Es gab zwei größere Sachen, einmal ein Auspuff und einmal das Schaltgestänge, was einen Schlag bei unserer Offroad-Tour abgekriegt hat. Und da hat man dann schon ein bisschen zu tun. Und also ich war mir zumindest zwischendurch nicht mehr ganz sicher, ob das Auto wieder bis nach Hause schafft. Aber ja, mit ein bisschen Schrauberglück und guten Kontakten nach Hause hat es dann wieder alles geklappt.
3: Neben Reparaturen, langen Fahrtagen und wenig Schlaf warteten jeden Tag neue Aufgaben. Teilweise saßen die beiden 10 Stunden im Auto und mussten danach noch die von der Tour gegebenen Aufgaben erledigen.
4: Die größte Herausforderung waren ja die ganzen Challenges. Also da hat man hier eine Challenge, da eine Challenge. Man hatte eigentlich jeden Tag ein bis zwei Challenges, genau.
2: Ab und zu gab es ein paar Fotos, die wir machen mussten.
4: Fotos,
2: viele
4: genau.
2: Videobeiträge.
4: Und dann noch die ganzen Spenden-Challenge und das alles unter den Hut zu kriegen. Also wir waren wirklich am Tag meistens so 18 Stunden wach. Wir sind 10 Stunden mit dem Auto gefahren. Dann hat man noch 4 Stunden Challenge erledigen und dann hat man
2: Videoschneiden,
4: dann hat man abends trotzdem noch was mit anderen Teamleuten getrunken abends oder halt Abendbrot gegessen. Genau, das war so sehr nervenaufreibend.
3: Zum Abschluss stehen jetzt aber unzählige abgespulte Kilometer, 4.567 Euro für eine richtig wichtige Sache und eine ganze Menge Dankbarkeit.

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2: Das aktuelle Wintersemester ist gestartet und damit stellt sich auch die Frage, wo studiert es sich in Deutschland eigentlich am günstigsten? Beim größten Kostenfaktor, dem Wohnen, gibt es enorme Unterschiede. Mit Abstand am teuersten ist München. Für eine studentische Musterwohnung mit 30 Quadratmetern werden dort rund 880 Euro warm im Monat fällig. Auch Berlin, Frankfurt und Köln liegen bei mehr als 700 Euro. Deutlich günstiger ist das Studium dann im Osten Deutschlands. In Dresden kostet die Musterwohnung rund 540 Euro, in Leipzig etwa 450. Noch preiswerter sind dann Magdeburg mit knapp 400 und Chemnitz auf Platz 1 mit gerade einmal rund 280 Euro. Auch bei WG-Zimmern liegt Chemnitz vorn. Hier werden rund 220 Euro fällig gegenüber fast 850 Euro in München. Damit ist Chemnitz unter den 38 untersuchten Hochschulstandorten der günstigste Studienort beim Wohnen. Und die einzige Stadt, in der die BAföG-Wohnkostenpauschale von 380 Euro sogar für die untersuchte 30 Quadratmeter Wohnung ausreicht. Wer bei der Wahl des Studienortes aufs Geld schauen muss, findet also vor allem abseits der großen Metropolen deutlich günstigere Alternativen.

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0: Nachrichten. Rund 200 Menschen haben sich in Heidenau bei Dresden an einem Mahngang gegen den künftigen Verzicht auf neue Stolpersteine beteiligt. Der Stadtrat hatte Ende September mit Stimmen von CDU und AfD beschlossen, keine weiteren Stolpersteine im öffentlichen Raum zu verlegen. Stattdessen soll das Gedenken vor allem auf dem Nordfriedhof stattfinden. Die Entscheidung hatte bundesweit Kritik ausgelöst. Der Animationsfilm Das Neinhorn hat beim internationalen Kinderfilmfestival Schlingel in Chemnitz Weltpremiere gefeiert. Der Animationsfilm basiert auf dem gleichnamigen Kinderbuch von Marc-Uwe Kling, das mehr als 1 Million Mal verkauft wurde und für viele Kinder, wie auch Erwachsene, Kult ist. Kling selbst spricht in dem Film eine der Hauptrollen. Zu den weiteren Stimmen gehören Nora Tschirner, Thorsten Sträter und Caroline Herfurth. Beim Festival werden bis zum 10. Oktober insgesamt 194 Filme aus 60 Ländern gezeigt. Wegen deutlich gestiegener Kosten für die Nutzung von Bahntrassen kürzen Verkehrsverbünde in Sachsen ihr Angebot. Beim Verkehrsverbund Oberelbe entstehen allein in diesem Jahr Mehrkosten von 8,8 Millionen Euro. Beim Verkehrsverbund Mittelsachsen sind es 5,3 Millionen Euro. Zum Fahrplanwechsel im Dezember sollen deshalb vor allem schwach genutzte Verbindungen an Wochenenden, Feiertagen und in den Ferien gestrichen werden. Betroffen sind unter anderem Regionalbahnlinien und Verbindungen im Raum Dresden und Mittelsachsen. Andrea Herzog hat auf ihrer Heimstrecke in Markkleeberg den deutschen Meistertitel im Kanadier gewonnen. Die Olympiadritte setzte sich mit einem fehlerfreien Lauf deutlich gegen ihre Konkurrenz durch. Weitere Titel gingen unter anderem an Nils Zimmermann und Felix Sachers vom Leipziger Kanu-Club. Im Rahmen der Meisterschaften wurde außerdem der frühere Weltmeister Franz Anton von Ministerpräsident Michael Kretschmer aus dem Leistungssport verabschiedet.

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1: Hier wird heute in Leipzig Luftfahrtgeschichte und auch sächsische Industriegeschichte geschrieben, weil hier eine ganz, ganz lange Tradition angeknüpft wird.
2: Mehr als 6 Jahrzehnte lang rollte in Sachsen kein komplettes Flugzeug mehr aus der Produktion. Bis jetzt.
3: Es ist wirtschaftlich, es ist modern, es ist vielfältig einsetzbar. Es ist ein absolutes Allround-Talent.
2: Ein Flugzeug für viele Aufgaben, gebaut in Leipzig. Doch wie viel Potenzial steckt in diesem Projekt und was bringt der Flugzeugbau der Region? Nach mehr als 60 Jahren soll hier wieder montiert, getestet und später auch geflogen werden. Auf über 60.000 Quadratmetern entsteht dafür am Flughafen Leipzig-Halle eine komplette Produktionslandschaft, Endmontage, Logistik, Flugvorbereitung und Verwaltung. Mehr als 100 Millionen Euro hat der Flugzeughersteller Deutsche Aircraft nach eigenen Angaben investiert. Ist die Produktion einmal hochgefahren, sollen laut dem Unternehmen bis zu 48 Maschinen im Jahr entstehen. Dass das ausgerechnet in Leipzig passiert, ist kein Zufall, wie der Produktionsleiter Sebastian Böhnl erläutert.
4: Hat ein super Wirtschaftsfaktor, Wachstum, was hier ist. Es ist eine Industrieanbindung auch vor Ort da, das heißt eine Autobahnanbindung, Zuganbindung ist da, Busanbindung sehr nahe, natürlich an die Stadt angebunden. Das heißt, dieses Drehkreuz, was wir hier haben, Logistik. Natürlich haben wir Logistik auch betrachtet, 24/7 Airport, es wird hier was umgeschlagen. Das heißt, alles diese Punkte waren natürlich ein super Werte für uns in unseren Kriterien, wo man sagt, da müssen wir hin, da wollen wir hin. Und auch die Luftfahrtindustrie, die ist hier, die ist auch vorhanden. Und das waren alles die Punkte, wo wir uns auf unserer Liste gesagt haben, wir entscheiden uns für Leipzig.
2: Doch Infrastruktur allein macht noch kein Flugzeugstandort. In Sachsen gibt es bereits rund 160 Unternehmen und Forschungseinrichtungen aus der Luft- und Raumfahrtbranche. Mehr als 7000 Menschen arbeiten dort. Auch deshalb ist für Wirtschaftsminister Dirk Panther dieses bestehende Netzwerk ein entscheidender Teil der Ansiedlung.
1: Dass jetzt sich Deutsche Aircraft für Sachsen entschieden hat, liegt sicherlich mit am Flughafen. Und es gibt auch andere Flughäfen in Deutschland. Deutsche Aircraft hat sich ja auch entschieden, weil es hier hervorragende Kolleginnen und Kollegen gibt, die wissen, was sie tun. Und weil wir ja auch eine ganz wunderbare Verbindung haben zwischen Wirtschaft, Wissenschaft, Forschung und hier ein unglaublich gutes Ökosystem. Da muss man weiter dran feilen und das immer weiter ausbauen, damit wir in Sachsen gut vorankommen zusammen.
2: Gebaut werden soll hier der D328 Echo für rund 40 Passagiere. Für die neue Generation wurde das Modell technisch weiterentwickelt. Für die Geschäftsführerin des Bundesverbandes der Luft- und Raumfahrtindustrie, Marie-Christine Hahn, ist diese Verschmelzung ein enormer Vorteil.
3: Also was halt wirklich super clever ist, ist, dass es ein bewährtes Flugzeugmodell ist. Das gibt es schon lange. Aber jetzt ist es eben ausgestattet mit neuen Triebwerken und mit ganz moderner Cockpit-Technologie. Wenn Sie das mal sehen würden, das sind nicht mehr Hebel, Knöpfe und Schalter, sondern das ist total digitalisiert und das ist total imposant und sehr, sehr fortschrittlich.
2: Die Maschine basiert in ihrer Grundstruktur auf der Dornier 328, deren Vorgänger bereits seit Anfang der 90er Jahre fliegen. Modernisiert und mit neuer Technik ausgestattet, soll dieser Flieger laut Produktionsleiter Böhnl vielseitig einsetzbar bleiben.
4: Er kann sehr auf kurzer Lande- und Startstrecke landen, starten eben, auf sehr kurzen Wege, auf unbefestigten Wegen. Wir haben eine sehr gute Passagierhöhe. Das heißt, alle diese Kernpunkte, was damals Dornier in der damaligen Zeit entwickelt hatte, sind natürlich diese Unique Selling Points. Man kann für Passagiere natürlich ganz normalen Regionalflugbereich nennen, für ADAC zum Beispiel, kennt man vielleicht, der hat Luftrettung, kann eingesetzt werden, Überwachung. Also es gibt viele Möglichkeiten, was jetzt auch schon geflogen wird, kann auch für die Zukunft eingesetzt werden.
2: Und genau dieses Flugzeug soll künftig in Leipzig entmontiert werden. Für die Region geht es dabei aber mehr um als die Maschine selbst. Bei der Ansiedlung fließt auch öffentliches Geld. Der Freistaat unterstützt das Projekt mit rund 3,2 Millionen Euro aus der Wirtschaftsförderung. Aus Sicht des Wirtschaftsministeriums soll diese Investition deshalb nicht nur Arbeitsplätze schaffen.
1: Ja, dieses Projekt ist ein wunderbares Symbol, eben dass Produktion von Flugzeugen wieder möglich ist und ganz konkret passiert. Mit einem tollen Flugzeug, das auch eine Lücke schließt, auch was in Europa das Flugzeugangebot angeht. Also deshalb ist es ein ganz, ganz wichtiges Symbol, um auch die gesamte Branche mitzunehmen und die weiterzuentwickeln. Und wir brauchen das ja, denn die Wirtschaft ist momentan in einer ganz, ganz schwierigen Phase. Deshalb brauchen wir auch neue Felder, in denen wir arbeiten können. Und da gehört das Thema Luftfahrt mit dazu.
2: 250 Arbeitsplätze sollen mit dem Produktionshochlauf entstehen, verbunden mit der Hoffnung, dass bestehende Unternehmen von dem neuen Projekt profitieren. Ob daraus tatsächlich weitere Ansiedlungen, zusätzliche Zulieferer oder neue Forschungsprojekte entstehen, lässt sich zum Start allerdings noch nicht beurteilen. Denn trotz der Eröffnung läuft die eigentliche Produktion noch nicht. Die kommenden Monate gehören zunächst Maschinen, Plattformen und Produktionsabläufen. Mitte 2027 sollen nach Angaben des Unternehmens dann die ersten Teile für die Produktion nach Leipzig kommen. Ein halbes Jahr später soll dann die erste Maschine die neue Endmontage verlassen und für ihre Rolltests vorbereitet werden. Und wenn der Zeitplan hält, soll aus dieser Halle Ende 2027 erstmals seit mehr als 6 Jahrzehnten wieder ein komplettes Flugzeug aus sächsischer Produktion kommen.

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2: Also wow, ja, warte mal, du hast jetzt wirklich das erste Mal jemanden vor dir liegen aus dieser Zeit. Das war schon sehr besonders.
3: Und der liegt dort schon eine ganze Weile. Mehr als 7000 Jahre trennen Thomas Lukas von diesem Menschen. Der Archäologe arbeitet auf einer Grabungsfläche in Leipzig-Möckern. Dort, wo künftig ein neuer Grundschulkomplex entstehen soll, haben die Forscher Überreste eines Menschen gefunden. Doch was lässt sich heute noch über die Menschen herausfinden, die hier damals gelebt haben? Seit Juli 2026 untersucht ein fünfköpfiges Team des Landesamtes für Archäologie die Fläche. Und unter dem heutigen Leipzig steckt hier gleich eine ganze Siedlung.
2: Also wir haben hier in Leipzig-Möckern eine Siedlung der Jungsteinzeit entdeckt. Das ist die Zeit ungefähr 7200 vor heute, also 5200 vor Christus. Wir haben im Boden Verfärbungen und diese Verfärbungen sind Gruben gewesen, die die Menschen damals angelegt haben.
3: Vier Hausgrundrisse haben die Archäologen inzwischen gefunden. Der größte ist mehr als 30 Meter lang. Aber auch vom Alltag der Menschen ist einiges übrig geblieben, wie Thomas Lukas erklärt.
2: Neben dem Skelettfund haben wir in den Gruben, die neben dem Haus liegen, auch weitere Funde gemacht. Wir haben einige Knochen von Schaf, Ziege, Rindern und von Schweinen gefunden. Das sind Schlachtabfälle, die entsorgt wurden. Nicht alle Knochen sind gut erhalten. Einige, die Zähne sind am besten erhalten und deswegen auch die schnelle Bestimmung für uns. Und natürlich auch viel Sachen, die kaputt gegangen sind, wie zum Beispiel Tongefäße, die sind zerschärbt, dann hat man die Scherben entsorgt in der Grube vorm Haus. Wir haben Feuersteingeräte, Feuersteinproduktionsabfälle, wir haben Steinbeile, wir haben andere kleinere Steinmeißel, Steinbeile, die zur Holzbearbeitung dienten. Wir haben aber auch Mahlsteine, große Mahlsteine, mit denen Getreide gemahlen wurde, gefunden.
3: Zwischen den Alltagsgegenständen kam es dann zum überraschenden Fund. Denn inmitten all der Spuren der Siedlung selbst liegt plötzlich auch einer ihrer Bewohner. Dr. Saskia Kretschmer vom Landesamt für Archäologie Sachsen erklärt, warum genau dieser Fund so außergewöhnlich ist.
4: Das Ungewöhnliche ist zum einen das Alter der Bestattung und dass wir eine Bestattung haben mit einer Knochenerhaltung, dass wir also ganz sicher sein können, dass es wirklich eine menschliche Grabstätte ist. Und wir haben in ganz Sachsen bisher sehr wenige solche Gräber aus dieser Zeit. Und für Sachsen bzw. für Leipzig, für das Leipziger Stadtgebiet, ist es tatsächlich die erste Bestattung aus dieser Zeit, die wir haben und somit die älteste.
3: Die Person lag auf der Seite, Arme und Beine angewinkelt. Eine sogenannte Hockerbestattung. Doch wer war der Mensch hinter diesem Skelett? Der Archäologe sucht nach Antworten.
2: Leider können wir eben da jetzt am Schädel nicht noch feststellen, ob es sich um eine männliche Person oder eine weibliche Person handelt. Wir haben allerdings noch den Hüftbereich und da hoffen wir, dass wir am Beckenknochen eventuell noch was feststellen können. Wir werden diesen Beckenknochen versuchen, als Ganzes mit Erdreich zu bergen und eine Freilegung im Labor dann anschubsen.
3: Weitere Hinweise könnte es auch an anderer Stelle geben. Thomas Lukas setzt vor allem auf eins.
2: Meine Hoffnung ist natürlich auch, dass wir noch DNA erhalten haben. Also vom Schädel sind auch noch Zähne erhalten. Und in diesen Zähnen haben wir die Möglichkeit, vielleicht noch DNA zu finden. Und wenn wir die DNA haben, dann wissen wir auf jeden Fall auch, welches Geschlecht es hatte. Und können sogar noch mehr Aussagen treffen, zum Beispiel über Herkunft. Wir können, wie gesagt, das Alter noch mal genauer bestimmen, auch der Person.
3: Und natürlich stellt sich die Frage, wenn hier so viel Geschichte liegt, warum graben die Archäologen nicht einfach weiter? Für Saskia Kretschmer stellt genau das ein Spannungsfeld in der Archäologie dar.
4: Als Archäologe ist man immer hin und her gerissen. Man möchte auf der einen Seite natürlich gerne wissen, was außerhalb der Grabungsfläche liegt, wie groß war die Siedlung. Wir möchten wissen, welche Puzzlestücke wir noch nicht gefunden haben. Und auf der anderen Seite ist es aber so, wir wissen genau in dem Moment, wo wir es ausgraben müssen, weil dort, wo das Gebäude steht, kann es ja im Boden nicht erhalten bleiben, ist es im Grunde genommen weg.
3: Der Reiz, weiterzusuchen, ist also groß. Für Kretschmer spricht trotzdem einiges dafür, nicht alles sofort freizulegen.
4: Auf der anderen Seite denken wir aber auch an zukünftige Generationen. Also alles, was wir im Boden erhalten können, wird aus Sicht der Denkmalpflege im Boden belassen, weil gerade auch Methodenentwicklungen in vielen naturwissenschaftlichen Disziplinen unglaublich schnell vonstatten geht und wir vielleicht in 30 Jahren eine Methode haben, die wir jetzt noch nicht kennen. Und da ist es natürlich dann schade, wenn wir bis dahin schon alles ausgegraben haben.
3: Was jetzt noch ansteht, berichtet Thomas Lukas.
2: Wir sind jetzt noch bis Oktober hier und werden jetzt eben das Skelett freilegen, werden die Knochen bergen, werden aber auch die restlichen Hausgrundrisse noch weiter freilegen und ausgraben. Und wir versuchen ja immer, das Bodendenkmal zu erhalten. Durch den Bau kann es nicht erhalten werden. Also dokumentieren wir alles ganz akribisch und versuchen, das Bodendenkmal in anderer Form zu erhalten, nämlich in der Dokumentation.
3: Mehr als 7000 Jahre später erzählen die Funde immer genauer vom Leben an diesem Ort. Wer dieser Mensch war, ist noch offen. Doch vielleicht lässt sich seine Geschichte mit den nächsten Untersuchungen noch ein Stück weiter entschlüsseln.

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Rund 200 Menschen haben sich in Heidenau bei Dresden an einem Mahngang gegen den künftigen Verzicht auf neue Stolpersteine beteiligt. Der Stadtrat hatte Ende September mit Stimmen von CDU und AfD beschlossen, keine weiteren Stolpersteine im öffentlichen Raum zu verlegen. Stattdessen soll das Gedenken vor allem auf dem Nordfriedhof stattfinden. Die Entscheidung hatte bundesweit Kritik ausgelöst. Der Animationsfilm Das Neinhorn hat beim internationalen Kinderfilmfestival Schlingel in Chemnitz Weltpremiere gefeiert. Der Animationsfilm basiert auf dem gleichnamigen Kinderbuch von Marc-Uwe Kling, das mehr als 1 Million Mal verkauft wurde und für viele Kinder, wie auch Erwachsene, Kult ist. Kling selbst spricht in dem Film eine der Hauptrollen. Zu den weiteren Stimmen gehören Nora Tschirner, Thorsten Sträter und Caroline Herfurth. Beim Festival werden bis zum 10. Oktober insgesamt 194 Filme aus 60 Ländern gezeigt. Wegen deutlich gestiegener Kosten für die Nutzung von Bahntrassen kürzen Verkehrsverbünde in Sachsen ihr Angebot. Beim Verkehrsverbund Oberelbe entstehen allein in diesem Jahr Mehrkosten von 8,8 Millionen Euro. Beim Verkehrsverbund Mittelsachsen sind es 5,3 Millionen Euro. Zum Fahrplanwechsel im Dezember sollen deshalb vor allem schwach genutzte Verbindungen an Wochenenden, Feiertagen und in den Ferien gestrichen werden. Betroffen sind unter anderem Regionalbahnlinien und Verbindungen im Raum Dresden und Mittelsachsen. Andrea Herzog hat auf ihrer Heimstrecke in Markkleeberg den deutschen Meistertitel im Kanadier gewonnen. Die Olympiadritte setzte sich mit einem fehlerfreien Lauf deutlich gegen ihre Konkurrenz durch. Weitere Titel gingen unter anderem an Nils Zimmermann und Felix Sachers vom Leipziger Kanu-Club. Im Rahmen der Meisterschaften wurde außerdem der frühere Weltmeister Franz Anton von Ministerpräsident Michael Kretschmer aus dem Leistungssport verabschiedet.

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2: Also unser Ziel war ja 3.690 Euro in Anlehnung an die 369 als Startnummer und zusammengekommen sind jetzt über 4.500 Euro, also wir sind bei 4.576 Euro gelandet.
3: Ein knalloranger Opel Kadett, Baujahr 1984 und eine ungewöhnliche Mission für den guten Zweck. Tobias Schlegel und Josephine Köhler aus Dresden haben den Alltag gegen ein Abenteuer auf vier Rädern eingetauscht. 15 Tage lang ging es quer durch den Balkan. Ohne Autobahn, ohne feste Route und ohne Navigationsgerät. Stattdessen entscheidet ein Rallye-Buch, wohin die Reise führt. Aber wie kommt man überhaupt auf so eine Idee?
4: Ich wollte schon immer mal eine Rallye fahren. Und genau, die Josi ist das schon, hat das schon mal gemacht, eine Rallye gefahren. Und Freunde von ihr haben so eine Rallye veranstaltet und da haben wir gesagt, da machen wir auf jeden Fall mit.
3: Die sogenannte Rust and Ruins Balkan Tour führte die beiden quer durch den Balkan. Neben der Strecke warteten tägliche Aufgaben und Herausforderungen. Doch die Rallye ist für die beiden nicht nur ein Abenteuer. Sie soll auch anderen helfen. Tobias und Josephine sammelten mit ihrer Rallye Spenden für die psychologische Notfallversorgung der Johanniter Dresden.
4: So eine Aufgabe bei der Rallye ist, dass man quasi für einen guten Zweck irgendwelche Spenden sammelt. Und da haben wir überlegt, was kann man machen. Und da ist mir das PSNV eingefallen, weil ich ja im Rettungsdienst arbeite und Josi hat auch schon Verbindungen mit dem.
3: Die ehrenamtlichen Helfer der psychosozialen Notfallversorgung der Johanniter Dresden kümmern sich um Menschen, die plötzlich mit schweren Schicksalsschlägen konfrontiert werden. Etwa nach Unfällen, Todesfällen oder belastenden Einsätzen. Wie zum Beispiel auch Mitglied Christian Eckert erklärt.
5: Die psychosoziale Unterstützung, die wir für die Betroffenen leisten, ist essentiell wichtig, weil es gerade in den Momenten halt ein bisschen Professionalität braucht. Die Leute müssen unterstützt werden, Ereignisse einzusortieren und natürlich auch die Folgen, Stressbelastungsfolgen, die daraus resultieren können, einschätzen und dann entsprechend auch bewerten können.
3: Die Arbeit der Johanniter wird dabei vor allem durch ehrenamtliches Engagement getragen.
5: Die ehrenamtlichen Helfer, die wir aktiv haben, sind alle ausschließlich im Ehrenamt aktiv. Bedeutet, alles, was wir machen im Bereich der Krisenintervention, passiert in der Freizeit, außerhalb der Arbeitszeit, wird nicht vergütet oder ähnliches. Und da gehört natürlich die Finanzierung dazu. Die Leute müssen ausgebildet, ausgestattet werden. Und das ist alles wichtig. Und dazu braucht es entsprechend Spendengelder und natürlich die Aufmerksamkeit, dass wir überhaupt Helfer haben und Helfer benötigen.
3: Das Spendenziel des Teams war passend zur Startnummer 369 gesetzt. Am Ende wurde diese Marke deutlich übertroffen.
2: Genau, also unser Ziel war ja 3.690 Euro in Anlehnung an die 369 als Startnummer und zusammengekommen sind jetzt über 4.500 Euro, also wir sind bei 4.576 Euro gelandet.
3: Doch auch abseits der Spendensammlung hatte die Tour einiges zu bieten. Denn mit einem über 40 Jahre alten Auto durch unbefestigte Straßen und schwieriges Gelände zu fahren, bringt die eine oder andere Herausforderung mit sich.
2: Es gab zwei größere Sachen, einmal ein Auspuff und einmal das Schaltgestänge, was einen Schlag bei unserer Offroad-Tour abgekriegt hat. Und da hat man dann schon ein bisschen zu tun. Und also ich war mir zumindest zwischendurch nicht mehr ganz sicher, ob das Auto wieder bis nach Hause schafft. Aber ja, mit ein bisschen Schrauberglück und guten Kontakten nach Hause hat es dann wieder alles geklappt.
3: Neben Reparaturen, langen Fahrtagen und wenig Schlaf warteten jeden Tag neue Aufgaben. Teilweise saßen die beiden 10 Stunden im Auto und mussten danach noch die von der Tour gegebenen Aufgaben erledigen.
4: Die größte Herausforderung waren ja die ganzen Challenges. Also da hat man hier eine Challenge, da eine Challenge. Man hatte eigentlich jeden Tag ein bis zwei Challenges, genau.
2: Ab und zu gab es ein paar Fotos, die wir machen mussten.
4: Fotos,
2: viele
4: genau.
2: Videobeiträge.
4: Und dann noch die ganzen Spenden-Challenge und das alles unter den Hut zu kriegen. Also wir waren wirklich am Tag meistens so 18 Stunden wach. Wir sind 10 Stunden mit dem Auto gefahren. Dann hat man noch 4 Stunden Challenge erledigen und dann hat man
2: Videoschneiden,
4: dann hat man abends trotzdem noch was mit anderen Teamleuten getrunken abends oder halt Abendbrot gegessen. Genau, das war so sehr nervenaufreibend.
3: Zum Abschluss stehen jetzt aber unzählige abgespulte Kilometer, 4.567 Euro für eine richtig wichtige Sache und eine ganze Menge Dankbarkeit.

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2: Das aktuelle Wintersemester ist gestartet und damit stellt sich auch die Frage, wo studiert es sich in Deutschland eigentlich am günstigsten? Beim größten Kostenfaktor, dem Wohnen, gibt es enorme Unterschiede. Mit Abstand am teuersten ist München. Für eine studentische Musterwohnung mit 30 Quadratmetern werden dort rund 880 Euro warm im Monat fällig. Auch Berlin, Frankfurt und Köln liegen bei mehr als 700 Euro. Deutlich günstiger ist das Studium dann im Osten Deutschlands. In Dresden kostet die Musterwohnung rund 540 Euro, in Leipzig etwa 450. Noch preiswerter sind dann Magdeburg mit knapp 400 und Chemnitz auf Platz 1 mit gerade einmal rund 280 Euro. Auch bei WG-Zimmern liegt Chemnitz vorn. Hier werden rund 220 Euro fällig gegenüber fast 850 Euro in München. Damit ist Chemnitz unter den 38 untersuchten Hochschulstandorten der günstigste Studienort beim Wohnen. Und die einzige Stadt, in der die BAföG-Wohnkostenpauschale von 380 Euro sogar für die untersuchte 30 Quadratmeter Wohnung ausreicht. Wer bei der Wahl des Studienortes aufs Geld schauen muss, findet also vor allem abseits der großen Metropolen deutlich günstigere Alternativen.

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2: Nachrichten. In Coswig ist am Sonntag ein neuer Oberbürgermeister gewählt worden. Es gab allerdings nur einen Kandidaten, den bisherigen Amtsinhaber. Die Wahlbeteiligung lag bei nur 32%. In Tannenberg im Erzgebirgskreis hat die Feuerwehr einen Mann vom Dach seines brennenden Hauses gerettet. Anschließend kam er in ein Krankenhaus. In Sachsen geht die Zahl der gemeldeten Bienenvölker weiter zurück. Imker machen dafür vor allem billigen Importhonig verantwortlich.

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1: Hier wird heute in Leipzig Luftfahrtgeschichte und auch sächsische Industriegeschichte geschrieben, weil hier eine ganz, ganz lange Tradition angeknüpft wird.
2: Mehr als 6 Jahrzehnte lang rollte in Sachsen kein komplettes Flugzeug mehr aus der Produktion. Bis jetzt.
3: Es ist wirtschaftlich, es ist modern, es ist vielfältig einsetzbar. Es ist ein absolutes Allround-Talent.
2: Ein Flugzeug für viele Aufgaben, gebaut in Leipzig. Doch wie viel Potenzial steckt in diesem Projekt und was bringt der Flugzeugbau der Region? Nach mehr als 60 Jahren soll hier wieder montiert, getestet und später auch geflogen werden. Auf über 60.000 Quadratmetern entsteht dafür am Flughafen Leipzig-Halle eine komplette Produktionslandschaft, Endmontage, Logistik, Flugvorbereitung und Verwaltung. Mehr als 100 Millionen Euro hat der Flugzeughersteller Deutsche Aircraft nach eigenen Angaben investiert. Ist die Produktion einmal hochgefahren, sollen laut dem Unternehmen bis zu 48 Maschinen im Jahr entstehen. Dass das ausgerechnet in Leipzig passiert, ist kein Zufall, wie der Produktionsleiter Sebastian Böhnl erläutert.
4: Hat einen super Wirtschaftsfaktor, Wachstum, was hier ist. Es ist eine Industrieanbindung auch vor Ort da, das heißt eine Autobahnanbindung, Zuganbindung ist da, Busanbindung sehr nahe, natürlich an die Stadt angebunden. Das heißt, dieses Drehkreuz, was wir hier haben, Logistik. Natürlich haben wir Logistik auch betrachtet, 24/7 Airport, es wird hier was umgeschlagen. Das heißt, alles diese Punkte waren natürlich ein super Werte für uns in unseren Kriterien, wo man sagt, da müssen wir hin, da wollen wir hin. Und auch die Luftfahrtindustrie, die ist hier, die ist auch vorhanden. Und das waren alles die Punkte, wo wir uns auf unserer Liste gesagt haben, wir entscheiden uns für Leipzig.
2: Doch Infrastruktur allein macht noch kein Flugzeugstandort. In Sachsen gibt es bereits rund 160 Unternehmen und Forschungseinrichtungen aus der Luft- und Raumfahrtbranche. Mehr als 7000 Menschen arbeiten dort. Auch deshalb ist für Wirtschaftsminister Dirk Panther dieses bestehende Netzwerk ein entscheidender Teil der Ansiedlung.
5: Dass jetzt sich Deutsche Aircraft für Sachsen entschieden hat, liegt sicherlich mit am Flughafen. Und es gibt auch andere Flughäfen in Deutschland. Deutsche Aircraft hat sich ja auch entschieden, weil es hier hervorragende Kolleginnen und Kollegen gibt, die wissen, was sie tun. Und weil wir ja auch eine ganz wunderbare Verbindung haben zwischen Wirtschaft, Wissenschaft, Forschung und hier ein unglaublich gutes Ökosystem. Da muss man weiter dran feilen und das immer weiter ausbauen, damit wir in Sachsen gut vorankommen zusammen.
2: Gebaut werden soll hier der D328 Echo für rund 40 Passagiere. Für die neue Generation wurde das Modell technisch weiterentwickelt. Für die Geschäftsführerin des Bundesverbandes der Luft- und Raumfahrtindustrie, Marie-Christine Hahn, ist diese Verschmelzung ein enormer Vorteil.
3: Also was halt wirklich super clever ist, ist, dass es ein bewährtes Flugzeugmodell ist. Das gibt es schon lange. Aber jetzt ist es eben ausgestattet mit neuen Triebwerken und mit ganz moderner Cockpit-Technologie. Wenn Sie das mal sehen würden, das sind nicht mehr Hebel, Knöpfe und Schalter, sondern das ist total digitalisiert und das ist total imposant und sehr, sehr fortschrittlich.
2: Die Maschine basiert in ihrer Grundstruktur auf der Dornier 328, deren Vorgänger bereits seit Anfang der 90er Jahre fliegen. Modernisiert und mit neuer Technik ausgestattet, soll dieser Flieger laut Produktionsleiter Böhnl vielseitig einsetzbar bleiben.
4: Er kann sehr auf kurzer Lande- und Startstrecke landen, starten eben, auf sehr kurzen Wege, auf unbefestigten Wegen. Wir haben eine sehr gute Passagierhöhe. Das heißt, alle diese Kernpunkte, was damals Dornier in der damaligen Zeit entwickelt hatte, sind natürlich diese Unique Selling Points. Man kann für Passagiere natürlich ganz normalen Regionalflugbereich nennen, für RDAC zum Beispiel, kennt man vielleicht, der hat Luftrettung, kann eingesetzt werden, Überwachung. Also es gibt viele Möglichkeiten, was jetzt auch schon geflogen wird, kann auch für die Zukunft eingesetzt werden.
2: Und genau dieses Flugzeug soll künftig in Leipzig entmontiert werden. Für die Region geht es dabei aber mehr um als die Maschine selbst. Bei der Ansiedlung fließt auch öffentliches Geld. Der Freistaat unterstützt das Projekt mit rund 3,2 Millionen Euro aus der Wirtschaftsförderung. Aus Sicht des Wirtschaftsministeriums soll diese Investition deshalb nicht nur Arbeitsplätze schaffen.
5: Ja, dieses Projekt ist ein wunderbares Symbol, eben dass Produktion von Flugzeugen wieder möglich ist und ganz konkret passiert. Mit einem tollen Flugzeug, das auch eine Lücke schließt, auch was in Europa das Flugzeugangebot angeht. Also deshalb ist es ein ganz, ganz wichtiges Symbol, um auch die gesamte Branche mitzunehmen und die weiterzuentwickeln. Und wir brauchen das ja, denn die Wirtschaft ist momentan in einer ganz, ganz schwierigen Phase. Deshalb brauchen wir auch neue Felder, in denen wir arbeiten können. Und da gehört das Thema Luftfahrt mit dazu.
2: 250 Arbeitsplätze sollen mit dem Produktionshochlauf entstehen, verbunden mit der Hoffnung, dass bestehende Unternehmen von dem neuen Projekt profitieren. Ob daraus tatsächlich weitere Ansiedlungen, zusätzliche Zulieferer oder neue Forschungsprojekte entstehen, lässt sich zum Start allerdings noch nicht beurteilen. Denn trotz der Eröffnung läuft die eigentliche Produktion noch nicht. Die kommenden Monate gehören zunächst Maschinen, Plattformen und Produktionsabläufen. Mitte 2027 sollen nach Angaben des Unternehmens dann die ersten Teile für die Produktion nach Leipzig kommen. Ein halbes Jahr später soll dann die erste Maschine die neue Endmontage verlassen und für ihre Rolltests vorbereitet werden. Und wenn der Zeitplan hält, soll aus dieser Halle Ende 2027 erstmals seit mehr als 6 Jahrzehnten wieder ein komplettes Flugzeug aus sächsischer Produktion kommen.

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1: Hier wird heute in Leipzig Luftfahrtgeschichte und auch sächsische Industriegeschichte geschrieben, weil hier eine ganz, ganz lange Tradition angeknüpft wird.
2: Mehr als 6 Jahrzehnte lang rollte in Sachsen kein komplettes Flugzeug mehr aus der Produktion. Bis jetzt.
3: Es ist wirtschaftlich, es ist modern, es ist vielfältig einsetzbar. Es ist ein absolutes Allround-Talent.
2: Ein Flugzeug für viele Aufgaben, gebaut in Leipzig. Doch wie viel Potenzial steckt in diesem Projekt und was bringt der Flugzeugbau der Region? Nach mehr als 60 Jahren soll hier wieder montiert, getestet und später auch geflogen werden. Auf über 60.000 Quadratmetern entsteht dafür am Flughafen Leipzig-Halle eine komplette Produktionslandschaft, Endmontage, Logistik, Flugvorbereitung und Verwaltung. Mehr als 100 Millionen Euro hat der Flugzeughersteller Deutsche Aircraft nach eigenen Angaben investiert. Ist die Produktion einmal hochgefahren, sollen laut dem Unternehmen bis zu 48 Maschinen im Jahr entstehen. Dass das ausgerechnet in Leipzig passiert, ist kein Zufall, wie der Produktionsleiter Sebastian Böhnl erläutert.
4: Hat einen super Wirtschaftsfaktor, Wachstum, was hier ist. Es ist eine Industrieanbindung auch vor Ort da, das heißt eine Autobahnanbindung, Zuganbindung ist da, Busanbindung sehr nahe, natürlich an die Stadt angebunden. Das heißt, dieses Drehkreuz, was wir hier haben, Logistik. Natürlich haben wir Logistik auch betrachtet, 24/7 Airport, es wird hier was umgeschlagen. Das heißt, alles diese Punkte waren natürlich ein super Werte für uns in unseren Kriterien, wo man sagt, da müssen wir hin, da wollen wir hin. Und auch die Luftfahrtindustrie, die ist hier, die ist auch vorhanden. Und das waren alles die Punkte, wo wir uns auf unserer Liste gesagt haben, wir entscheiden uns für Leipzig.
2: Doch Infrastruktur allein macht noch kein Flugzeugstandort. In Sachsen gibt es bereits rund 160 Unternehmen und Forschungseinrichtungen aus der Luft- und Raumfahrtbranche. Mehr als 7000 Menschen arbeiten dort. Auch deshalb ist für Wirtschaftsminister Dirk Panther dieses bestehende Netzwerk ein entscheidender Teil der Ansiedlung.
1: Dass jetzt sich Deutsche Aircraft für Sachsen entschieden hat, liegt sicherlich mit am Flughafen. Und es gibt auch andere Flughäfen in Deutschland. Deutsche Aircraft hat sich ja auch entschieden, weil es hier hervorragende Kolleginnen und Kollegen gibt, die wissen, was sie tun. Und weil wir ja auch eine ganz wunderbare Verbindung haben zwischen Wirtschaft, Wissenschaft, Forschung und hier ein unglaublich gutes Ökosystem. Da muss man weiter dran feilen und das immer weiter ausbauen, damit wir in Sachsen gut vorankommen zusammen.
2: Gebaut werden soll hier der D328 Echo für rund 40 Passagiere. Für die neue Generation wurde das Modell technisch weiterentwickelt. Für die Geschäftsführerin des Bundesverbandes der Luft- und Raumfahrtindustrie, Marie-Christine Hahn, ist diese Verschmelzung ein enormer Vorteil.
3: Also was halt wirklich super clever ist, ist, dass es ein bewährtes Flugzeugmodell ist. Das gibt es schon lange. Aber jetzt ist es eben ausgestattet mit neuen Triebwerken und mit ganz moderner Cockpit-Technologie. Wenn Sie das mal sehen würden, das sind nicht mehr Hebel, Knöpfe und Schalter, sondern das ist total digitalisiert und das ist total imposant und sehr, sehr fortschrittlich.
2: Die Maschine basiert in ihrer Grundstruktur auf der Dornier 328, deren Vorgänger bereits seit Anfang der 90er Jahre fliegen. Modernisiert und mit neuer Technik ausgestattet, soll dieser Flieger laut Produktionsleiter Böhnl vielseitig einsetzbar bleiben.
4: Er kann sehr auf kurzer Lande- und Startstrecke landen, starten eben, auf sehr kurzen Wege, auf unbefestigten Wegen. Wir haben eine sehr gute Passagierhöhe. Das heißt, alle diese Kernpunkte, was damals Dornier in der damaligen Zeit entwickelt hatte, sind natürlich diese Unique Selling Points. Man kann für Passagiere natürlich ganz normalen Regionalflugbereich nennen, für RDAC zum Beispiel, kennt man vielleicht, der hat Luftrettung, kann eingesetzt werden, Überwachung. Also das gibt viele Möglichkeiten, was jetzt auch schon geflogen wird, kann auch für die Zukunft eingesetzt werden.
2: Und genau dieses Flugzeug soll künftig in Leipzig entmontiert werden. Für die Region geht es dabei aber mehr um als die Maschine selbst. Bei der Ansiedlung fließt auch öffentliches Geld. Der Freistaat unterstützt das Projekt mit rund 3,2 Millionen Euro aus der Wirtschaftsförderung. Aus Sicht des Wirtschaftsministeriums soll diese Investition deshalb nicht nur Arbeitsplätze schaffen.
1: Ja, dieses Projekt ist ein wunderbares Symbol, eben dass Produktion von Flugzeugen wieder möglich ist und ganz konkret passiert. Mit einem tollen Flugzeug, das auch eine Lücke schließt, auch was in Europa das Flugzeugangebot angeht. Also deshalb ist es ein ganz, ganz wichtiges Symbol, um auch die gesamte Branche mitzunehmen und die weiterzuentwickeln. Und wir brauchen das ja, denn die Wirtschaft ist momentan in einer ganz, ganz schwierigen Phase. Deshalb brauchen wir auch neue Felder, in denen wir arbeiten können. Und da gehört das Thema Luftfahrt mit dazu.
2: 250 Arbeitsplätze sollen mit dem Produktionshochlauf entstehen, verbunden mit der Hoffnung, dass bestehende Unternehmen von dem neuen Projekt profitieren. Ob daraus tatsächlich weitere Ansiedlungen, zusätzliche Zulieferer oder neue Forschungsprojekte entstehen, lässt sich zum Start allerdings noch nicht beurteilen. Denn trotz der Eröffnung läuft die eigentliche Produktion noch nicht. Die kommenden Monate gehören zunächst Maschinen, Plattformen und Produktionsabläufen. Mitte 2027 sollen nach Angaben des Unternehmens dann die ersten Teile für die Produktion nach Leipzig kommen. Ein halbes Jahr später soll dann die erste Maschine die neue Endmontage verlassen und für ihre Rolltests vorbereitet werden. Und wenn der Zeitplan hält, soll aus dieser Halle Ende 2027 erstmals seit mehr als 6 Jahrzehnten wieder ein komplettes Flugzeug aus sächsischer Produktion kommen.

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1: Bei einem Brand in einem Einfamilienhaus in Tannenberg im Erzgebirgskreis ist ein 58-Jähriger verletzt worden. Der Bewohner hatte sich vor den Flammen auf das Dach des Hauses gerettet und wurde dort von der Feuerwehr in Sicherheit gebracht. Anschließend kam er in ein Krankenhaus. Die Einsatzkräfte kämpften seit dem späten Abend gegen das Feuer. Der Einsatz dauerte bis in die frühen Morgenstunden. Das Einfamilienhaus brannte ab. Auch das technische Hilfswerk war vor Ort und trug Teile des Daches ab. Thomas Schubert bleibt Oberbürgermeister von Coswig. Der parteilose Amtsinhaber ist am Sonntag mit 99,2% der Stimmen wiedergewählt worden. Die Wahlbeteiligung lag bei 32%. Schubert war der einzige Kandidat bei der Oberbürgermeisterwahl. Wählerinnen und Wähler konnten auf dem Stimmzettel allerdings auch eine andere wählbare Person eintragen. Der 58-Jährige ist seit 2020 im Amt und wird Coswig nun weitere 7 Jahre führen. Die Zahl der Bienenvölker in Sachsen ist erneut deutlich gesunken. Im vergangenen Jahr waren nach Angaben der Tierseuchenkasse rund 61.000 Völker gemeldet. Das sind etwa 7.000 weniger als im Vorjahr und bereits der zweite Rückgang in Folge. Der Sächsische Imkerverband macht dafür vor allem günstigen Importhonig verantwortlich, der den Preisdruck auf heimische Imker erhöht. Positiv fällt dagegen die diesjährige Honigernte aus. Nach Angaben des Verbandes konnten die Imker in Sachsen eine gute Saison verzeichnen.

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2: Kunst verbindet Menschen, indem man die Menschen auf Augenhöhe bringt und Raum schafft, dass sie zusammen was gestalten. Der Tanzsaal von der Heimanbauder war ursprünglich eine Gaststätte-Saal. Und seit 3 Jahren ungefähr haben wir das Haus übernommen und haben angefangen, hier kulturelle Aktivitäten zu veranstalten. Und vor allem Tanz. Das Wunderschöne im Tanz ist, dass wir arbeiten an einer Ebene, die wir alle haben aus eigener Erfahrung. Der Körper ist erfahrbar. Tanz macht diese Erfahrung bewusst. Und je mehr man bewusster wird von diesem Haus, wo wir wohnen, wie wir uns damit ausdrücken können und wie wir andere Menschen durch diesen Mittelkörper begegnen können, dann schafft Tanz ganz viele und vor allem, dass Menschen zusammenkommen. Wir haben Kinder ab 3 Jahren bis Erwachsene ganz nach oben. Unsere älteste Schülerin ist 87 Jahre alt. Wir haben heute zum Beispiel Probe für einen Auftritt mit der Frauengruppe. Und dieser Auftritt ist eine ganz besondere Sache. Es geht einerseits um die Sichtbarkeit von Frauen im öffentlichen Raum und eine andere Seite auf das Thema Warten, die Frustrationen, Sehnsucht, Wünsche, alles, was man mit Warten verbindet. Ich glaube, man nimmt mit diesem Mut von diesen Frauen, sich auszudrücken, wie sie sind, ohne eine vorgegebene Form. Dann, ich glaube, man nimmt mit dieser Gemeinschaft, die Frauen durch diese Arbeit kreiert haben. Und ich glaube, man nimmt auch ganz viele Geschichten mit.
3: Wir treffen uns ja jeden Freitag zum Tanzen mit der Helena und den Frauen. Und das ist für mich einmal der Wochenabschluss und Start ins Wochenende. Das ist immer sehr spannend, weil man ja mit dem Körper spricht und jetzt nicht so viel sagen kann. Mal aus sich rauskommt, mal über sich hinauswächst oder vielleicht auch mal Sachen ausprobiert, wo man im Alltag jetzt nicht so die Gelegenheit dazu hat.
2: Was das hier zu einer Gemeinschaft macht, ist die Neugierde und die Bereitschaft, was Neues zu lernen.

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2: Man arbeitet so lange. Wir sind seit letztem Jahr November, Oktober am Arbeiten für diesen Tag. Und dass das alles einfach klappt, dass die Saison vorbei ist, ist seltsam und ist toll. Und es braucht auf jeden Fall Zeit. Aber ich bin unglaublich stolz auf unsere Jungs. Unglaublich dankbar für diese Stadt und die Fans und alles, was wir erreicht haben in den Jahren. Und ich hoffe, das geht so weiter. Wow, wow, wow, wow.
3: Die Dresden Monarchs holen den Sieg im German Bowl 2026 und krönen sich damit zum deutschen Meister im Football. Zum dritten Mal in Folge hießen die Gegner im Endspiel die Potsdam Royals. 25.016 Zuschauer im Dresdner Rudolf-Habich-Stadion sahen ein umkämpftes Spiel, in dem Dresden zur Halbzeit mit 14:6 führte. In der zweiten Hälfte des Spiels machten es die Royals nochmal spannend. Die entscheidende Szene kam in den letzten Sekunden, als der entscheidende Pass der Royals vor der Endzone in einer Dresdner Interception endete. Das Gefühl, nun endlich den Titel geholt zu haben, beschreibt Linebacker und Kapitän Florian Zorniden.
2: Also wirklich surreal, es ist alles ganz schön unglaublich und ich habe ja schon mal eine Meisterschaft gewonnen und das Privileg gehabt und es dauert meistens, es ist erstmal so viel und man arbeitet so lange. Wir sind seit letztem Jahr November, Oktober am Arbeiten für diesen Tag und dass das alles einfach klappt, dass die Saison vorbei ist, ist seltsam und ist toll und es braucht auf jeden Fall Zeit, aber ich bin unglaublich stolz auf unsere Jungs, unglaublich dankbar für diese Stadt und die Fans und alles, was wir erreicht haben in den Jahren und ich hoffe, das geht so weiter. Wow, wow, wow, wow.
3: Für die Monarchs führt damit der dritte Versuch endlich zum Titel. Bereits 2024 und 2025 stand man im Endspiel gegen die Royals. Beide Spiele endeten in einer Niederlage. Dieser Anlauf war nun von Erfolg gekrönt. Für Coach Greg Seaman liegt der Schlüssel zum Erfolg am Selbstbewusstsein, das man sich schon im Laufe der Saison gegen Potsdam geholt hatte.
4: Als wir das Spiel gegen sie in Potsdam im Juni gewonnen haben, waren da um die 38 Grad. Es war ein sehr heißer, schwülwarmer, schwieriger Tag und wir haben sie das erste Mal geschlagen, seit ich hier bin. Das gibt dir einen gewissen Glauben. Als wir heute gegen sie gespielt haben, wusste ich, dass wir nicht aufgeben würden. Auch als sie kurz vor der Endzone waren, haben wir gekämpft und unsere Spielzüge gemacht.
3: Damit steht Dresden das erste Mal seit 2021 wieder an der Spitze des deutschen Footballs. Für Coach Seaman war der Abend aber generell ein großer Erfolg für den Sport in Deutschland.
4: Es ist überwältigend. Dein Ziel ist es, einen Titel zu gewinnen. Aber die perfekte Saison zu spielen ist so schwierig, nahezu unmöglich. Das dann vor über 25.000 Leuten hier in Dresden zu schaffen in einem großartigen Spiel, das bis zum Ende spannend war, das ist eine wunderbare Sache für uns. Es ist eine großartige Sache für die GFL und eine großartige Sache für American Football in Europa. Es wurde im Fernsehen übertragen, eine Menge Medien sind hier. Das alles macht es unglaublich.
3: Was am Ende der Saison bleibt, sind große Emotionen und das Gefühl, es endlich geschafft zu haben.
2: Ja, das ist, wie gesagt, auch genau dieser Moment, wo man einfach probiert zu realisieren, was gerade passiert und das nicht kann. Und ich habe meine Frau gesucht und Freunde, Publikum, weil das natürlich die Menschen sind, die wissen, was dahinter steckt, hinter der ganzen Arbeit. Und genau, und wollte einfach gerne mit denen den Moment verbringen und es war schön und ja, habe ich berührt.
3: Für die Monarchs geht es damit in die wohlverdiente Pause, bevor im November die Vorbereitung für die Saison 2027 startet.

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3: Bei einem Brand in einem Einfamilienhaus in Tannenberg im Erzgebirgskreis ist ein 58-Jähriger verletzt worden. Der Bewohner hatte sich vor den Flammen auf das Dach des Hauses gerettet und wurde dort von der Feuerwehr in Sicherheit gebracht. Anschließend kam er in ein Krankenhaus. Die Einsatzkräfte kämpften seit dem späten Abend gegen das Feuer. Der Einsatz dauerte bis in die frühen Morgenstunden. Das Einfamilienhaus brannte ab. Auch das technische Hilfswerk war vor Ort und trug Teile des Daches ab. Thomas Schubert bleibt Oberbürgermeister von Coswig. Der parteilose Amtsinhaber ist am Sonntag mit 99,2% der Stimmen wiedergewählt worden. Die Wahlbeteiligung lag bei 32%. Schubert war der einzige Kandidat bei der Oberbürgermeisterwahl. Wählerinnen und Wähler konnten auf dem Stimmzettel allerdings auch eine andere wählbare Person eintragen. Der 58-Jährige ist seit 2020 im Amt und wird Coswig nun weitere 7 Jahre führen. Die Zahl der Bienenvölker in Sachsen ist erneut deutlich gesunken. Im vergangenen Jahr waren nach Angaben der Tierseuchenkasse rund 61.000 Völker gemeldet. Das sind etwa 7.000 weniger als im Vorjahr und bereits der zweite Rückgang in Folge. Der Sächsische Imkerverband macht dafür vor allem günstigen Importhonig verantwortlich, der den Preisdruck auf heimische Imker erhöht. Positiv fällt dagegen die diesjährige Honigernte aus. Nach Angaben des Verbandes konnten die Imker in Sachsen eine gute Saison verzeichnen.

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1: Also unser Ziel war ja 3.690 Euro in Anlehnung an die 369 als Startnummer und zusammengekommen sind jetzt über 4.500 Euro, also wir sind bei 4.576 Euro gelandet.
2: Ein knalloranger Opel Kadett, Baujahr 1984 und eine ungewöhnliche Mission für den guten Zweck. Tobias Schlegel und Josephine Köhler aus Dresden haben den Alltag gegen ein Abenteuer auf vier Rädern eingetauscht. 15 Tage lang ging es quer durch den Balkan. Ohne Autobahn, ohne feste Route und ohne Navigationsgerät. Stattdessen entscheidet ein Rallye-Buch, wohin die Reise führt. Aber wie kommt man überhaupt auf so eine Idee?
3: Ich wollte schon immer mal eine Rallye fahren. Und genau, die Josi ist das schon, hat das schon mal gemacht, eine Rallye gefahren. Und Freunde von ihr haben so eine Rallye veranstaltet und da haben wir gesagt, da machen wir auf jeden Fall mit.
2: Die sogenannte Rust and Ruins Balkan Tour führte die beiden quer durch den Balkan. Neben der Strecke warteten tägliche Aufgaben und Herausforderungen. Doch die Rallye ist für die beiden nicht nur ein Abenteuer. Sie soll auch anderen helfen. Tobias und Josephine sammelten mit ihrer Rallye Spenden für die psychologische Notfallversorgung der Johanniter Dresden.
3: So eine Aufgabe bei der Rallye ist, dass man quasi für einen guten Zweck irgendwelche Spenden sammelt. Und da haben wir überlegt, was kann man machen. Und da ist mir das PSNV eingefallen, weil ich ja im Rettungsdienst arbeite und Josi hat auch schon Verbindungen mit dem.
2: Die ehrenamtlichen Helfer der psychosozialen Notfallversorgung der Johanniter Dresden kümmern sich um Menschen, die plötzlich mit schweren Schicksalsschlägen konfrontiert werden. Etwa nach Unfällen, Todesfällen oder belastenden Einsätzen. Wie zum Beispiel auch Mitglied Christian Eckert erklärt.
4: Die psychosoziale Unterstützung, die wir für die Betroffenen leisten, ist essentiell wichtig, weil es gerade in den Momenten halt ein bisschen Professionalität braucht. Die Leute müssen unterstützt werden, Ereignisse einzusortieren und natürlich auch die Folgen, Stressbelastungsfolgen, die daraus resultieren können, einschätzen und dann entsprechend auch bewerten können.
2: Die Arbeit der Johanniter wird dabei vor allem durch ehrenamtliches Engagement getragen.
4: Die ehrenamtlichen Helfer, die wir aktiv haben, sind alle ausschließlich im Ehrenamt aktiv. Bedeutet, alles, was wir machen im Bereich der Krisenintervention, passiert in der Freizeit, außerhalb der Arbeitszeit, wird nicht vergütet oder ähnliches. Und da gehört natürlich die Finanzierung dazu. Die Leute müssen ausgebildet, ausgestattet werden. Und das ist alles wichtig. Und dazu braucht es entsprechend Spendengelder und natürlich die Aufmerksamkeit, dass wir überhaupt Helfer haben und Helfer benötigen.
2: Das Spendenziel des Teams war passend zur Startnummer 369 gesetzt. Am Ende wurde diese Marke deutlich übertroffen.
1: Genau, also unser Ziel war ja 3.690 Euro in Anlehnung an die 369 als Startnummer und zusammengekommen sind jetzt über 4.500 Euro, also wir sind bei 4.576 Euro gelandet.
2: Doch auch abseits der Spendensammlung hatte die Tour einiges zu bieten. Denn mit einem über 40 Jahre alten Auto durch unbefestigte Straßen und schwieriges Gelände zu fahren, bringt die eine oder andere Herausforderung mit sich.
1: Es gab zwei größere Sachen, einmal ein Auspuff und einmal das Schaltgestänge, was einen Schlag bei unserer Offroad-Tour abgekriegt hat. Und da hat man dann schon ein bisschen zu tun. Und also ich war mir zumindest zwischendurch nicht mehr ganz sicher, ob das Auto wieder bis nach Hause schafft. Aber ja, mit ein bisschen Schrauberglück und guten Kontakten nach Hause hat es dann wieder alles geklappt.
2: Neben Reparaturen, langen Fahrtagen und wenig Schlaf warteten jeden Tag neue Aufgaben. Teilweise saßen die beiden 10 Stunden im Auto und mussten danach noch die von der Tour gegebenen Aufgaben erledigen.
3: Die größte Herausforderung waren ja die ganzen Challenges. Also da hat man hier eine Challenge, da eine Challenge. Man hatte eigentlich jeden Tag ein bis zwei Challenges, genau.
1: Ab und zu gab es ein paar Fotos, die wir machen mussten.
3: Fotos,
1: viele
3: genau.
1: Viele Videobeiträge.
3: Und dann noch die ganzen Spenden-Challenge und das alles unter den Hut zu kriegen. Also wir waren wirklich am Tag meistens so 18 Stunden wach. Wir sind 10 Stunden mit dem Auto gefahren. Dann hat man noch 4 Stunden Challenge erledigen und dann hat man
1: Videoschneiden,
3: dann hat man abends trotzdem noch was mit anderen Teamleuten getrunken abends oder halt Abendbrot gegessen. Genau, das war so sehr nervenaufreibend.
2: Zum Abschluss stehen jetzt aber unzählige abgespulte Kilometer, 4.567 Euro für eine richtig wichtige Sache und eine ganze Menge Dankbarkeit.

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1: Das aktuelle Wintersemester ist gestartet und damit stellt sich auch die Frage, wo studiert es sich in Deutschland eigentlich am günstigsten? Beim größten Kostenfaktor, dem Wohnen, gibt es enorme Unterschiede. Mit Abstand am teuersten ist München. Für eine studentische Musterwohnung mit 30 Quadratmetern werden dort rund 880 Euro warm im Monat fällig. Auch Berlin, Frankfurt und Köln liegen bei mehr als 700 Euro. Deutlich günstiger ist das Studium dann im Osten Deutschlands. In Dresden kostet die Musterwohnung rund 540 Euro, in Leipzig etwa 450. Noch preiswerter sind dann Magdeburg mit knapp 400 und Chemnitz auf Platz 1 mit gerade einmal rund 280 Euro. Auch bei WG-Zimmern liegt Chemnitz vorn. Hier werden rund 220 Euro fällig gegenüber fast 850 Euro in München. Damit ist Chemnitz unter den 38 untersuchten Hochschulstandorten der günstigste Studienort beim Wohnen. Und die einzige Stadt, in der die BAföG-Wohnkostenpauschale von 380 Euro sogar für die untersuchte 30 Quadratmeter Wohnung ausreicht. Wer bei der Wahl des Studienortes aufs Geld schauen muss, findet also vor allem abseits der großen Metropolen deutlich günstigere Alternativen.

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1: Bei einem Brand in einem Einfamilienhaus in Tannenberg im Erzgebirgskreis ist ein 58-Jähriger verletzt worden. Der Bewohner hatte sich vor den Flammen auf das Dach des Hauses gerettet und wurde dort von der Feuerwehr in Sicherheit gebracht. Anschließend kam er in ein Krankenhaus. Die Einsatzkräfte kämpften seit dem späten Abend gegen das Feuer. Der Einsatz dauerte bis in die frühen Morgenstunden. Das Einfamilienhaus brannte ab. Auch das technische Hilfswerk war vor Ort und trug Teile des Daches ab. Thomas Schubert bleibt Oberbürgermeister von Coswig. Der parteilose Amtsinhaber ist am Sonntag mit 99,2% der Stimmen wiedergewählt worden. Die Wahlbeteiligung lag bei 32%. Schubert war der einzige Kandidat bei der Oberbürgermeisterwahl. Wählerinnen und Wähler konnten auf dem Stimmzettel allerdings auch eine andere wählbare Person eintragen. Der 58-Jährige ist seit 2020 im Amt und wird Coswig nun weitere 7 Jahre führen. Die Zahl der Bienenvölker in Sachsen ist erneut deutlich gesunken. Im vergangenen Jahr waren nach Angaben der Tierseuchenkasse rund 61.000 Völker gemeldet. Das sind etwa 7.000 weniger als im Vorjahr und bereits der zweite Rückgang in Folge. Der Sächsische Imkerverband macht dafür vor allem günstigen Importhonig verantwortlich, der den Preisdruck auf heimische Imker erhöht. Positiv fällt dagegen die diesjährige Honigernte aus. Nach Angaben des Verbandes konnten die Imker in Sachsen eine gute Saison verzeichnen.

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2: Kunst verbindet Menschen, indem man die Menschen auf Augenhöhe bringt und Raum schafft, dass sie zusammen was gestalten. Der Tanzsaal von der Heimanbaude war ursprünglich eine Gaststätte-Saal. Und seit 3 Jahren ungefähr haben wir das Haus übernommen und haben angefangen, hier kulturelle Aktivitäten zu veranstalten. Und vor allem Tanz. Das Wunderschöne im Tanz ist, dass wir arbeiten an einer Ebene, die wir alle haben aus eigener Erfahrung. Der Körper ist erfahrbar. Tanz macht diese Erfahrung bewusst. Und je mehr man bewusst wird von diesem Haus, wo wir wohnen, wie wir uns damit ausdrücken können und wie wir andere Menschen mit diesem, durch diesen Mittelkörper begegnen können, dann schafft Tanz ganz viele und vor allem, dass Menschen zusammenkommen. Wir haben Kinder ab 3 Jahren bis Erwachsene ganz nach oben. Unsere älteste Schülerin ist 87 Jahre alt. Wir haben heute zum Beispiel Probe für einen Auftritt mit der Frauengruppe. Und dieser Auftritt ist eine ganz besondere Sache. Es geht einerseits um die Sichtbarkeit von Frauen im öffentlichen Raum und eine andere Seite auf das Thema Warten, die Frustrationen, Sehnsucht, Wünsche, alles, was man mit Warten verbindet. Ich glaube, man nimmt mit diesem Mut von diesen Frauen, sich auszudrücken, wie sie sind, ohne eine vorgegebene Form. Dann, ich glaube, man nimmt Mut, nimmt mit dieser Gemeinschaft, die die Frauen durch diese Arbeit kreiert haben. Und ich glaube, man nimmt auch ganz viele Geschichten mit.
3: Wir treffen uns ja jeden Freitag zum Tanzen mit der Helena und den Frauen. Und das ist für mich einmal der Wochenabschluss und Start ins Wochenende. Das ist immer sehr spannend, weil man ja mit dem Körper spricht und jetzt nicht so viel sagen kann. Mal aus sich rauskommt, mal über sich hinauswächst oder vielleicht auch mal Sachen ausprobiert, wo man im Alltag jetzt nicht so die Gelegenheit dazu hat.
2: Was das hier zu einer Gemeinschaft macht, ist die Neugierde und die Bereitschaft, was Neues zu lernen.

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1: Man arbeitet so lange. Wir sind seit letztem Jahr November, Oktober am Arbeiten für diesen Tag. Und dass das alles einfach klappt, dass die Saison vorbei ist, ist seltsam und ist toll. Und es braucht auf jeden Fall Zeit. Aber ich bin unglaublich stolz, unsere Jungs. Unglaublich dankbar für diese Stadt und die Fans und alles, was wir erreicht haben in den Jahren. Und ich hoffe, das geht so weiter. Wow, wow, wow, wow.
2: Die Dresden Monarchs holen den Sieg im German Bowl 2026 und krönen sich damit zum deutschen Meister im Football. Zum dritten Mal in Folge hießen die Gegner im Endspiel die Potsdam Royals. 25.016 Zuschauer im Dresdner Rudolf-Habich-Stadion sahen ein umkämpftes Spiel, in dem Dresden zur Halbzeit mit 14:6 führte. In der zweiten Hälfte des Spiels machten es die Royals nochmal spannend. Die entscheidende Szene kam in den letzten Sekunden, als der entscheidende Pass der Royals vor der Endzone in einer Dresdner Interception endete. Das Gefühl, nun endlich den Titel geholt zu haben, beschreibt Linebacker und Kapitän Florian Zorniden.
1: Also wirklich surreal, es ist alles ganz schön unglaublich und ich habe ja schon mal eine Meisterschaft gewonnen und das Privileg gehabt und es dauert meistens erstmal so viel und man arbeitet so lange. Wir sind seit letztem Jahr November, Oktober am Arbeiten für diesen Tag und dass das alles einfach klappt, dass die Saison vorbei ist, ist seltsam und ist toll und es braucht auf jeden Fall Zeit, aber ich bin unglaublich stolz, unsere Jungs, unglaublich dankbar für diese Stadt und die Fans und alles, was wir erreicht haben in den Jahren und ich hoffe, das geht so weiter. Wow, wow, wow, wow.
2: Für die Monarchs führt damit der dritte Versuch endlich zum Titel. Bereits 2024 und 2025 stand man im Endspiel gegen die Royals. Beide Spiele endeten in einer Niederlage. Dieser Anlauf war nun von Erfolg gekrönt. Für Coach Greg Seaman liegt der Schlüssel zum Erfolg am Selbstbewusstsein, das man sich schon im Laufe der Saison gegen Potsdam geholt hatte.
3: Als wir das Spiel gegen sie in Potsdam im Juni gewonnen haben, waren da um die 38 Grad. Es war ein sehr heißer, schwülwarmer, schwieriger Tag und wir haben sie das erste Mal geschlagen, seit ich hier bin. Das gibt dir einen gewissen Glauben. Als wir heute gegen sie gespielt haben, wusste ich, dass wir nicht aufgeben würden. Auch als sie kurz vor der Endzone waren, haben wir gekämpft und unsere Spielzüge gemacht.
2: Damit steht Dresden das erste Mal seit 2021 wieder an der Spitze des deutschen Footballs. Für Coach Seaman war der Abend aber generell ein großer Erfolg für den Sport in Deutschland.
3: Es ist überwältigend. Dein Ziel ist es, einen Titel zu gewinnen. Aber die perfekte Saison zu spielen ist so schwierig, nahezu unmöglich. Das dann vor über 25.000 Leuten hier in Dresden zu schaffen in einem großartigen Spiel, das bis zum Ende spannend war, das ist eine wunderbare Sache für uns. Es ist eine großartige Sache für die GFL und eine großartige Sache für American Football in Europa. Es wurde im Fernsehen übertragen, eine Menge Medien sind hier. Das alles macht es unglaublich.
2: Was am Ende der Saison bleibt, sind große Emotionen und das Gefühl, es endlich geschafft zu haben.
1: Ja, das ist, wie gesagt, auch genau dieser Moment, wo man einfach probiert zu realisieren, was gerade passiert und das nicht kann. Und ich habe meine Frau gesucht und Freunde, Publikum, weil das natürlich die Menschen sind, die wissen, was dahinter steckt, hinter der ganzen Arbeit. Und genau, und wollte einfach gerne mit denen den Moment verbringen und es war schön und ja, habe ich berührt.
2: Für die Monarchs geht es damit in die wohlverdiente Pause, bevor im November die Vorbereitung für die Saison 2027 startet.

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2: 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Bei einem Brand in einem Einfamilienhaus in Tannenberg im Erzgebirgskreis ist ein 58-Jähriger verletzt worden. Der Bewohner hatte sich vor den Flammen auf das Dach des Hauses gerettet und wurde dort von der Feuerwehr in Sicherheit gebracht. Anschließend kam er in ein Krankenhaus. Die Einsatzkräfte kämpften seit dem späten Abend gegen das Feuer. Der Einsatz dauerte bis in die frühen Morgenstunden. Das Einfamilienhaus brannte ab. Auch das technische Hilfswerk war vor Ort und trug Teile des Daches ab. Thomas Schubert bleibt Oberbürgermeister von Coswig. Der parteilose Amtsinhaber ist am Sonntag mit 99,2% der Stimmen wiedergewählt worden. Die Wahlbeteiligung lag bei 32%. Schubert war der einzige Kandidat bei der Oberbürgermeisterwahl. Wählerinnen und Wähler konnten auf dem Stimmzettel allerdings auch eine andere wählbare Person eintragen. Der 58-Jährige ist seit 2020 im Amt und wird Coswig nun weitere 7 Jahre führen. Die Zahl der Bienenvölker in Sachsen ist erneut deutlich gesunken. Im vergangenen Jahr waren nach Angaben der Tierseuchenkasse rund 61.000 Völker gemeldet. Das sind etwa 7.000 weniger als im Vorjahr und bereits der zweite Rückgang in Folge. Der Sächsische Imkerverband macht dafür vor allem günstigen Importhonig verantwortlich, der den Preisdruck auf heimische Imker erhöht. Positiv fällt dagegen die diesjährige Honigernte aus. Nach Angaben des Verbandes konnten die Imker in Sachsen eine gute Saison verzeichnen.

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1: Man arbeitet so lange. Wir sind seit letztem Jahr November, Oktober am Arbeiten für diesen Tag. Und dass das alles einfach klappt, dass die Saison vorbei ist, ist seltsam und ist toll. Und es braucht auf jeden Fall Zeit. Aber ich bin unglaublich stolz, unsere Jungs. Unglaublich dankbar für diese Stadt und die Fans und alles, was wir erreicht haben in den Jahren. Und ich hoffe, das geht so weiter. Wow, wow, wow, wow.
2: Die Dresden Monarchs holen den Sieg im German Bowl 2026 und krönen sich damit zum deutschen Meister im Football. Zum dritten Mal in Folge hießen die Gegner im Endspiel die Potsdam Royals. 25.016 Zuschauer im Dresdner Rudolf-Habich-Stadion sahen ein umkämpftes Spiel, in dem Dresden zur Halbzeit mit 14:6 führte. In der zweiten Hälfte des Spiels machten es die Royals nochmal spannend. Die entscheidende Szene kam in den letzten Sekunden, als der entscheidende Pass der Royals vor der Endzone in einer Dresdner Interception endete. Das Gefühl, nun endlich den Titel geholt zu haben, beschreibt Linebacker und Kapitän Florian Zorniden.
1: Also wirklich surreal, es ist alles ganz schön unglaublich und ich habe ja schon mal eine Meisterschaft gewonnen und das Privileg gehabt und es dauert meistens, es ist erstmal so viel und man arbeitet so lange. Wir sind seit letztem Jahr November, Oktober am Arbeiten für diesen Tag und dass das alles einfach klappt, dass die Saison vorbei ist, ist seltsam und ist toll und es braucht auf jeden Fall Zeit, aber ich bin unglaublich stolz, unsere Jungs, unglaublich dankbar für diese Stadt und die Fans und alles, was wir erreicht haben in den Jahren und ich hoffe, das geht so weiter. Wow, wow, wow, wow.
2: Für die Monarchs führt damit der dritte Versuch endlich zum Titel. Bereits 2024 und 2025 stand man im Endspiel gegen die Royals. Beide Spiele endeten in einer Niederlage. Dieser Anlauf war nun von Erfolg gekrönt. Für Coach Greg Seaman liegt der Schlüssel zum Erfolg am Selbstbewusstsein, das man sich schon im Laufe der Saison gegen Potsdam geholt hatte.
3: Als wir das Spiel gegen sie in Potsdam im Juni gewonnen haben, waren da um die 38 Grad. Es war ein sehr heißer, schwülwarmer, schwieriger Tag und wir haben sie das erste Mal geschlagen, seit ich hier bin. Das gibt dir einen gewissen Glauben. Als wir heute gegen sie gespielt haben, wusste ich, dass wir nicht aufgeben würden. Auch als sie kurz vor der Endzone waren, haben wir gekämpft und unsere Spielzüge gemacht.
2: Damit steht Dresden das erste Mal seit 2021 wieder an der Spitze des deutschen Footballs. Für Coach Seaman war der Abend aber generell ein großer Erfolg für den Sport in Deutschland.
3: Es ist überwältigend. Dein Ziel ist es, einen Titel zu gewinnen. Aber die perfekte Saison zu spielen ist so schwierig, nahezu unmöglich. Das dann vor über 25.000 Leuten hier in Dresden zu schaffen in einem großartigen Spiel, das bis zum Ende spannend war, das ist eine wunderbare Sache für uns. Es ist eine großartige Sache für die GFL und eine großartige Sache für American Football in Europa. Es wurde im Fernsehen übertragen, eine Menge Medien sind hier. Das alles macht es unglaublich.
2: Was am Ende der Saison bleibt, sind große Emotionen und das Gefühl, es endlich geschafft zu haben.
1: Ja, das ist, wie gesagt, auch genau dieser Moment, wo man einfach probiert zu realisieren, was gerade passiert und das nicht kann. Und ich habe meine Frau gesucht und Freunde, Publikum, weil das natürlich die Menschen sind, die wissen, was dahinter steckt, hinter der ganzen Arbeit. Und genau, und wollte einfach gerne mit denen den Moment verbringen und es war schön und ja, habe ich berührt.
2: Für die Monarchs geht es damit in die wohlverdiente Pause, bevor im November die Vorbereitung für die Saison 2027 startet.

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1: Wir küren das sächsische Wort des Jahres 2026.
2: Welches Wort klingt nach Sachsen, funktioniert im ganzen Freistaat und ist vielleicht schon fast vergessen?
1: Dieses Wort ist ein sächsisches Vermächtnis.
3: Eine kulturelle Leistung.
1: Ein Versprechen.
2: Aber was ist es nun, das sächsische Wort des Jahres? Kabarettist Tom Pauls und Autor Peter Ufer haben das Geheimnis im Rahmen ihres Gogelmusch-Dialektivals gelüftet. Bei der Gala zum sächsischen Wort des Jahres im Dresdner Boulevardtheater.
4: Das sächsische Wort des Jahres 2026 heißt
1: Gaubeln.
2: Gaubeln, das bedeutet so viel wie tauschen, handeln oder feilschen. Bevor dieses Siegerwort feststand, lagen allerdings Monate voller Wortvorschläge, Diskussionen und Jury-Sitzungen hinter den Organisatoren, wie sich Peter Ufer erinnert.
5: Das ist immer sehr nervenaufreibende Jury-Sitzung, weil das sind ja 2000 Wörter, die auf uns zukommen, die wir dann auch sortieren und gucken, sind die wirklich mittelhochdeutschen bzw. sächsischen Ursprungs, sind sie auch für ganz Sachsen möglich zu sprechen und auch zu verstehen. Und das gibt innerhalb der Jury schon Konflikte. Gerade mit Tom Pauls streite ich mich immer sehr, weil er ist ja Leipziger Ursprung, ich bin Dresdner Ursprung und da gibt es schon kleine Unterschiede.
2: Beim Gogelmusch Dialektival soll Sächsisch nicht nur gesammelt und bewahrt, sondern vor allem auch gefeiert werden. Zur Wortkür verwandelte sich das Boulevardtheater deshalb in eine große Sachsengala mit Schauspiel, Kabarett, Musik und sogar Tango.
5: Der argentinische Tango wird, besonders in Buenos Aires, von diesem Bandoneon begleitet, also von einem sächsischen Instrument.
2: Das diesjährige Programm verband den Dialekt außerdem mit dem Thema Handwerk. Dazu wurde auch zusätzlich das sächsische Wort aus dem Handwerk gekürt. Verliehen von Tom Pauls Ilse Behnert Stiftung.
1: Das Handwerkerwort des Jahres heißt de Giege. Die Giege.
2: Die Giege, das ist ein kleines, spitzes, aber letztlich stumpfes Messer.
1: So sieht's aus!
2: Das Gogelmusch-Dialektival endet am 4. Oktober. Seit 2008 wird das sächsische Wort des Jahres gekürt. Mit dem Ziel, Mundarten und Begriffe zu erhalten, die sonst womöglich irgendwann aus dem Sprachgebrauch verschwinden würden. Und wer weiß, vielleicht wird nach dieser Gala hier auch wieder ein bisschen mehr gegaubelt.

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1: Bei einem Brand in einem Einfamilienhaus in Tannenberg im Erzgebirgskreis ist ein 58-Jähriger verletzt worden. Der Bewohner hatte sich vor den Flammen auf das Dach des Hauses gerettet und wurde dort von der Feuerwehr in Sicherheit gebracht. Anschließend kam er in ein Krankenhaus. Die Einsatzkräfte kämpften seit dem späten Abend gegen das Feuer. Der Einsatz dauerte bis in die frühen Morgenstunden. Das Einfamilienhaus brannte ab. Auch das technische Hilfswerk war vor Ort und trug Teile des Daches ab. Thomas Schubert bleibt Oberbürgermeister von Coswig. Der parteilose Amtsinhaber ist am Sonntag mit 99,2% der Stimmen wiedergewählt worden. Die Wahlbeteiligung lag bei 32%. Schubert war der einzige Kandidat bei der Oberbürgermeisterwahl. Wählerinnen und Wähler konnten auf dem Stimmzettel allerdings auch eine andere wählbare Person eintragen. Der 58-Jährige ist seit 2020 im Amt und wird Coswig nun weitere 7 Jahre führen. Die Zahl der Bienenvölker in Sachsen ist erneut deutlich gesunken. Im vergangenen Jahr waren nach Angaben der Tierseuchenkasse rund 61.000 Völker gemeldet. Das sind etwa 7.000 weniger als im Vorjahr und bereits der zweite Rückgang in Folge. Der Sächsische Imkerverband macht dafür vor allem günstigen Importhonig verantwortlich, der den Preisdruck auf heimische Imker erhöht. Positiv fällt dagegen die diesjährige Honigernte aus. Nach Angaben des Verbandes konnten die Imker in Sachsen eine gute Saison verzeichnen.

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1: Das Kapperwäldchen gehört zu den besonderen schönen Orten hier in Leipzig und der Wald ist aber zum Politikum geworden zwischen der Stadt RB Leipzig, der Kleinmesse und der Stadtgesellschaft. Im Kern geht es um die geplante Erweiterung des Trainingsgeländes von RB Leipzig. Und der Wald, der würde nach den alten Plänen zum Opfer fallen. Doch es gibt einen neuen Vorschlag. Und über diesen Vorschlag, über die Hintergründe, über ja, die Pläne für die Zukunft spreche ich jetzt mit dem Oberbürgermeister der Stadt Leipzig, Burkhard Jung. Hallo, Herr Jung.
2: Hallo.
1: Ja, Herr Jung, bevor wir über die neuen Pläne sprechen, vielleicht zunächst mal die Frage, warum ist denn dieses Wäldchen so wichtig und so bedeutend für Leipzig?
2: Also ein Wald ist immer wichtig. Und gerade in diesen Zeiten, wo wir klimatische Veränderungen haben, die uns sehr bedrücken, verstehe ich schon sehr, dass Menschen sagen, Mensch, der Wald muss bleiben. Der kühlt, das ist für die Stadt so lebenswichtig, Sauerstoff und Kühlung zu haben. Und es schließt in der Tat an der Stelle auch eine Verbindung zwischen Nordost und Südwest. Der Auwald, der einen ganz besonderen Schutz genießt, der ist an der Stelle unterbrochen durch das Festgelände, so dass wir, wenn wir den Wald wegnehmen, noch einmal eine Belastung festzustellen wäre für die Tierwelt, für Flora und Fauna.
1: Mhm. Jetzt lag ja die mögliche Rodung dieses Wäldchen als Lösung auf den Tisch für die Erweiterung von RB Leipzig, von dem Trainingsgelände. Wie konnte es überhaupt dazu kommen, dass man das eben in Betracht gezogen hat?
2: Nein, wir wollten im Prinzip alle Fliegen mit einer Klappe schlagen. Einen Festplatz garantieren, die Parkplatzfrage lösen, die Erweiterungsmöglichkeiten für RB, die dringend notwendig sind, ermöglichen. Und da kam in der Tat die Idee auf, kann man nicht sozusagen unter dem Verlust des Waldes diese ganzen Fragen lösen. Aber ich bin eigentlich jetzt sehr, sehr froh, wir haben eine viel, viel bessere Lösung.
1: Auf die kommen wir gleich zu sprechen. Noch eine Nachfrage dazu. Sie haben gesagt, dass es eben eine wirtschaftlich sinnvolle, aber auch eben eine schmerzhafte Lösung ist. Warum hat man dann doch damals über diese Variante nachgedacht, obwohl eben diese ökologische Bedeutung ja im Raum stand und ja auch Gegenteil oder Gegenstand der Demonstration war?
2: Weil unsere Stadt unbedingt einen Festplatz braucht, haben wir, ich glaube, 27 Orte versucht zu identifizieren, an denen man gegebenenfalls die Kleinmesse umverlagern könnte. Und es ist uns nicht gelungen, ein passendes Grundstück zu finden, ohne riesige Kosten zu produzieren oder Umweltbelastungen ebenfalls bis hin zur Abholzung von einem Wäldchen vor Augen zu haben. Und so kam dann die Idee, schmerzhaft vielleicht diesen Schritt zu gehen, um endlich diese Frage der Ausweitung des RB-Trainingsgeländes und der Möglichkeit, einen Festplatz zu erhalten, miteinander zusammen zu synchronisieren. Aber in der Tat, das Wäldchen war von Anfang an ein Politikum, ja.
1: Mhm. Jetzt haben Sie eben die Variante schon angesprochen, die Sie auch besser finden. Was hat sich denn auch seit dieser ursprünglichen Planung entscheidend verändert? Und ja, gab es diese Lösung vielleicht auch schon von Anfang an, wurde bloß eben nicht bedacht? Und warum hat es eben dann auch eben die paar Monate gedauert, um auf diese Lösung zu kommen?
2: Wir haben diese jetzige Lösung schon vor Jahren diskutiert und haben immer wieder daran gearbeitet. Und wir hatten bis jetzt immer das Thema, der Denkmalschutz steht dem entgegen. Also vielleicht nochmal für die Zuschauerinnen und Zuschauer. Das ist der klassische Festplatz der Stadt Leipzig, gebaut in den 30er Jahren, um dort Kirmes, Kleinmesse, Zirkus und sonstige Vergnügungen feiern zu können auf dieser großen Wiese vor dem Stadion. Aber der Denkmalschutz war strikt dagegen, dass wir dort eine Befestigung durchführen, um eben schweres Gerät für die Kleinmesse überhaupt zu positionieren. Jetzt sind wir aber doch der festen Überzeugung, dass es Möglichkeiten und Wege geben kann, Denkmalschutz und auch Nutzung dieses Festgeländes zu ermöglichen. Ich bin da sehr zuversichtlich, denn wenn man wirklich versucht, die historische Dimension dieser Anlage zu schützen und gleichzeitig dafür sorgt, dass ein großes Fahrgeschäft wie eine Achterbahn, ein Riesenrad stehen kann, indem man den Untergrund befestigt, ohne die Wiese zu opfern, dann müsste das gehen. So ist die Idee. Wir haben den ersten Durchbruch mit dem Mittelstreifen, wo wir Rasengittersteine gelegt haben, damit RB die Zuschauerströme bewältigen kann und die Menschen trockenen Fußes ins Stadion und auch wieder hinauskommen. Und dann haben wir mit RB gesprochen, ob man sich eine Kombination vorstellen könnte. Und in der Tat war uns das Vorbild Dann auch in Hamburg, wo man im Prinzip, ja, Kleinmesse, dort heißt es, glaube ich, heißt es Kirmes? Ich weiß es gar nicht genau. Kirmes feiern kann und trotzdem ein Fußballspiel gestalten kann in St. Pauli. Also kurzum, ich glaube, das ist der richtige Weg, dass man beides miteinander nutzt.
1: Mhm. Sie haben die Pläne jetzt schon gut skizziert. Jetzt stellt sich aber dennoch vielen die Frage, bleibt der Wald dann eben unberührt von den neuen Plänen oder fällt trotzdem eben ein Teil des Waldes zum Opfer?
2: Es gibt zwei Versionen. Perspektivisch würde RB sich ausbreiten können nach Umzug des Festplatzes auf dem ganzen Gelände. Und dadurch hätten wir die Möglichkeit, den Wald komplett zu erhalten. Übergangsweise, je nachdem, wie lange das dauert, ist in der Tat im Gespräch gewesen, drei Fußballplätze als Trainingsgelände noch zu entwickeln. Und ein dritter Platz würde in der Tat den Wald nach wie vor tangieren. Wenn wir es geschickt machen und zunächst zwei realisieren, und so sieht es zurzeit aus, auch nach den politischen Mehrheiten im Stadtrat, dann könnte der Wald je nach Schnitt und Lage der beiden Fußballplätze komplett erhalten bleiben oder zumindest nur ganz, ganz leicht am Rand tangiert werden.
1: Mhm. Die neue Variante klingt jetzt nach diesem möglichen Kompromiss, ist aber eben noch nicht beschlossen. Welche Hürden müssen denn jetzt noch genommen werden, bevor eben tatsächlich dann auch eine praktische Lösung daraus werden kann?
2: Erster Schritt ist der Bau eines neuen Parkhauses an der Quarterback Arena, damit dort die Verkehre gelenkt werden können, die ansonsten den Kotterweg brauchen als Ausweichparkplatz. Zweiter Schritt ist in der Tat die Klärung mit der Denkmalbehörde, mit der oberen und der unteren Denkmalbehörde, in welcher Form kann dieser Platz befestigt werden, ohne den Denkmalschutzcharakter, den Gartendenkmalcharakter des Geländes zu gefährden. Und dann könnten wir in der Tat in etwa 4-5 Jahren soweit sein, dass wir diesen Platz nutzen können.
1: Eine Nachfrage vielleicht noch dazu. Der Denkmalschutz, wie schwierig, herausfordernd ist das, eben das dann auch so zu lösen, damit dann der Platz eben auch entstehen kann?
2: Ich glaube, da müssen wir noch auch manches Gespräch führen, auch verschiedene Versionen diskutieren. Wie kann man befestigen, ohne visuell die denkmalgeschützte Anlage zu verändern? Es ist auch noch eine Frage der Lärmemission zu klären. Natürlich ist die Belastung dort etwas näher am Waldstraßenviertel. Auf der anderen Seite wird durch den Bau des Parkhauses auch eine natürliche Barriere geformt und man kann durch geschickte Beschallung, die ja nicht mehr heute den ganzen Platz beschallt, sondern sehr gezielt auf die einzelnen Fahrgeschäfte gelenkt wird, doch sehr, sehr viel auch lärmemissionstechnisch tun. Also kurzum, ich glaube, es leuchtet jedem ein. Ich will es nochmal ganz einfach sagen. Ein Platz gebaut als Festwiese für Aktivitäten und unterschiedlicher Art kann doch nicht in seinem Kern dann unter Denkmalschutz gestellt werden, ohne ihn dann weiter zu nutzen für diesen Zweck. Und ich glaube, dass wir hier einen sinnvollen Kompromiss finden müssen zwischen Denkmalschutz und moderner Betreibung eines solchen Platzes. Und ich bin mittlerweile zuversichtlicher als noch vor einigen Jahren. Insbesondere durch die jetzt gefundene Lösung mit erwähnten Rasengittersteinen, die schon in der Mitte liegen. Und letzter Gedanke, die großen Konzerte, die wir dort durchführen, mit den Rolling Stones, die gespielt haben, mit Depeche Mode, mit Paul McCartney, zeigen ja, dass dieses Gelände wirklich 80.000 Menschen aufnehmen kann. Und das einmalige Ereignis ist viel, viel aufwendiger als eine 3-4-wöchige Bespielung des Platzes mit einer Kleinmesse, mit einer Kirmes.
1: Wir sind auf jeden Fall gespannt, ob dann die Kleinmesse wieder zurückkehrt auf ihren ursprünglichen Platz. Vielen Dank erstmal für Ihre Zeit, für die Einblicke und für das Gespräch.
2: Sehr gerne.

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1: Nach der Schule bolzen gehen, rangucken, die ersten Premiere Skyboxen und dann siehst du die Spieler und du bist wieder im Kinderzimmer oder du bist wieder mit deinem Papa oder mit deinem Opa auf der Couch. Du bist wieder zurück da, wo das Leben noch schwerelos war.
2: Ein Stück Stoff, ein Vereinswappen, ein Name auf dem Rücken und plötzlich ist da wieder diese eine Erinnerung an einen Spieler, ein Spiel oder einen bestimmten Moment. Genau solche Erinnerungen hängen hier dicht an dicht. Trikots von Beckham, Ronaldinho oder Ballack, alte Fanartikel oder Stücke aus mehreren Jahrzehnten Fußballgeschichte. Doch was fasziniert Menschen so sehr an alten Fußballtrikots? Bei Hauke beginnt die Antwort mit einer konkreten Suche. Der Fußballfan aus dem Harz besitzt rund 100 Trikots. Von fast jedem Bundesligisten hat er bereits eines, nur Dortmund fehlt ihm noch. Angefangen hatte seine Sammelleidenschaft aber nicht mit der Suche nach Bundesliga-Trikots, sondern mit der Erinnerung an einen ganz bestimmten Fußballsommer.
3: Bei der WM 2006 habe ich die Liebe zum Fußball so bekommen, damals im eigenen Land. Und dann habe ich mir so 17, 18 Jahre später gedacht, irgendwas musst du nochmal, ich brauche dieses Gefühl zurück.
2: Zunächst sammelte Hauke Trikots von der Weltmeisterschaft, dann kamen andere Vereine und Spieler dazu. Inzwischen hat die Sammlung zu Hause sogar einen eigenen Raum mit unzähligen Trikots, alten Fußbällen und weiteren Erinnerungsstücken.
3: Ich glaube, weil das einfach für viele Leute so Nostalgie pur ist. Das ist einfach, wenn du ein Trikot siehst, was du als Kind vielleicht, mein erstes Trikot war ein Altintop-Trikot, so. Wenn ich das jetzt hier sehen würde, würde ich direkt Gänsehaut kriegen, weil ich wusste, siehst du, das hast du vor 20, 22 Jahren hast du das mal gekauft. Ich glaube, darum geht's den Leuten, dass sie so an früher erinnert werden.
2: Und genau diese Suche nach alten Erinnerungen bringt hier viele Menschen zusammen an einen Ort, den Sebastian Brauers erschaffen hat. Er ist selbst Trikotliebhaber und organisiert die Vintage-Fußball-Trikotbörse.
1: Mir war klar, dass es funktionieren wird, aber es ist immer emotional, muss ich auch ganz ehrlich sagen, kriege ich immer wieder einen Schauer, weil ich ja selber Trikotliebhaber bin. Und wenn ich die ganzen lachenden Gesichter hier sehe, dann weiß ich, ich habe es gemacht fürs Herz. Und dann, wenn der Erfolg dann noch dazu kommt, ist ja noch so schöner.
2: Aus der Idee wurde eine Börse, zu der Händler und Sammler aus verschiedenen Teilen Deutschlands und teilweise aus dem Ausland kommen. Einer von ihnen ist Lukas Wegerich. Er beschäftigt sich seit knapp einem Jahrzehnt mit Vintage-Kleidung und kennt die Faszination von Fußballtrikots.
4: Die Nachfrage ist übelst hochgeschossen jetzt so in den letzten 3, 4 Jahren, auch so im Hinsicht auf WM, EM. Das explodiert dann immer wieder und generell Leute wollen Trikots haben.
2: An seinem Stand liegen Shirts von diversen Vereinen zu unterschiedlichen Preisen im mittleren dreistelligen Bereich. Es geht aber auch günstiger.
4: Einzelne Vereine laufen auch besser als andere. Und es setzt sich einfach zusammen. Nachfrage vom Markt so. Fans geben halt auch gerne mehr Geld für ein Trikot aus, muss ich ehrlich zugeben, weil das halt, es ist ein emotionaler Wert auch für die Leute dahinter so.
2: Je größer der Markt, desto wichtiger wird für viele Sammler natürlich auch die Frage nach der Echtheit. Denn Fälschungen werden immer schwerer zu erkennen, wie auch Sebastian Brauers weiß.
1: Also auch die Top-Experten, die würden nie anhand von Fotos sagen, ja, ich kann es dir sagen. Die müssen es spüren, die müssen den Stoff spüren, die müssen in Nähte gucken, die müssen in kleine Text gucken. Und die Fakes werden so gut, dass die halt auch schon die Adidas-Codes und so weiter kopieren können.
2: Auch Hauke schaut deshalb genauer hin, bevor ein Trikot Teil seiner Sammlung wird.
3: Oder hier unten drin, da steht dann ein Produktcode drin, den kannst du auch googeln und kannst dann sehen, ob der überhaupt da drauf steht und dann, ob der auch zu dem Trikot führt. Und ansonsten kannst du auch immer gucken, an dem Flock siehst du es oder ob das jetzt hier drauf gelasert ist oder richtig drauf gestickt und sowas.
2: Fündig wird Hauke am Ende trotzdem nicht unbedingt mit dem Trikot, nach dem er ursprünglich gesucht hatte, dafür aber mit anderen Stücken für seine Sammlung. Und vielleicht gehört genau das zur Faszination dazu. Man kommt mit einer bestimmten Vorstellung, stößt auf etwas völlig anderes und nimmt am Ende ein neues Stück Fußballgeschichte mit nach Hause.

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3: Bei einem Brand in einem Einfamilienhaus in Tannenberg im Erzgebirgskreis ist ein 58-Jähriger verletzt worden. Der Bewohner hatte sich vor den Flammen auf das Dach des Hauses gerettet und wurde dort von der Feuerwehr in Sicherheit gebracht. Anschließend kam er in ein Krankenhaus. Die Einsatzkräfte kämpften seit dem späten Abend gegen das Feuer. Der Einsatz dauerte bis in die frühen Morgenstunden. Das Einfamilienhaus brannte ab. Auch das technische Hilfswerk war vor Ort und trug Teile des Daches ab. Thomas Schubert bleibt Oberbürgermeister von Coswig. Der parteilose Amtsinhaber ist am Sonntag mit 99,2% der Stimmen wiedergewählt worden. Die Wahlbeteiligung lag bei 32%. Schubert war der einzige Kandidat bei der Oberbürgermeisterwahl. Wählerinnen und Wähler konnten auf dem Stimmzettel allerdings auch eine andere wählbare Person eintragen. Der 58-Jährige ist seit 2020 im Amt und wird Coswig nun weitere 7 Jahre führen. Die Zahl der Bienenvölker in Sachsen ist erneut deutlich gesunken. Im vergangenen Jahr waren nach Angaben der Tierseuchenkasse rund 61.000 Völker gemeldet. Das sind etwa 7.000 weniger als im Vorjahr und bereits der zweite Rückgang in Folge. Der Sächsische Imkerverband macht dafür vor allem günstigen Importhonig verantwortlich, der den Preisdruck auf heimische Imker erhöht. Positiv fällt dagegen die diesjährige Honigernte aus. Nach Angaben des Verbandes konnten die Imker in Sachsen eine gute Saison verzeichnen.

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2: Man arbeitet so lange. Wir sind seit letztem Jahr November, Oktober am Arbeiten für diesen Tag. Und dass das alles einfach klappt, dass die Saison vorbei ist, ist seltsam und ist toll. Und es braucht auf jeden Fall Zeit. Aber ich bin unglaublich stolz auf unsere Jungs. Unglaublich dankbar für diese Stadt und die Fans und alles, was wir erreicht haben in den Jahren. Und ich hoffe, das geht so weiter. Wow, wow, wow, wow.
3: Die Dresden Monarchs holen den Sieg im German Bowl 2026 und krönen sich damit zum deutschen Meister im Football. Zum dritten Mal in Folge hießen die Gegner im Endspiel die Potsdam Royals. 25.016 Zuschauer im Dresdner Rudolf-Habich-Stadion sahen ein umkämpftes Spiel, in dem Dresden zur Halbzeit mit 14:6 führte. In der zweiten Hälfte des Spiels machten es die Royals nochmal spannend. Die entscheidende Szene kam in den letzten Sekunden, als der entscheidende Pass der Royals vor der Endzone in einer Dresdner Interception endete. Das Gefühl, nun endlich den Titel geholt zu haben, beschreibt Linebacker und Kapitän Florian Zorniden.
2: Also wirklich surreal, es ist alles ganz schön unglaublich und Ich habe ja schon mal eine Meisterschaft gewonnen und das Privileg gehabt und es dauert meistens erstmal so viel und man arbeitet so lange. Wir sind seit letztem Jahr November, Oktober am Arbeiten für diesen Tag und dass das alles einfach klappt, dass die Saison vorbei ist, ist seltsam und ist toll und es braucht auf jeden Fall Zeit, aber ich bin unglaublich stolz auf unsere Jungs, unglaublich dankbar für diese Stadt und die Fans und alles, was wir erreicht haben in den Jahren und ich hoffe, das geht so weiter. Wow, wow, wow, wow.
3: Für die Monarchs führt damit der dritte Versuch endlich zum Titel. Bereits 2024 und 2025 stand man im Endspiel gegen die Royals. Beide Spiele endeten in einer Niederlage. Dieser Anlauf war nun von Erfolg gekrönt. Für Coach Greg Seaman liegt der Schlüssel zum Erfolg am Selbstbewusstsein, das man sich schon im Laufe der Saison gegen Potsdam geholt hatte.
4: Als wir das Spiel gegen sie in Potsdam im Juni gewonnen haben, waren da um die 38 Grad. Es war ein sehr heißer, schwülwarmer, schwieriger Tag und wir haben sie das erste Mal geschlagen, seit ich hier bin. Das gibt dir einen gewissen Glauben. Als wir heute gegen sie gespielt haben, wusste ich, dass wir nicht aufgeben würden. Auch als sie kurz vor der Endzone waren, haben wir gekämpft und unsere Spielzüge gemacht.
3: Damit steht Dresden das erste Mal seit 2021 wieder an der Spitze des deutschen Footballs. Für Coach Seaman war der Abend aber generell ein großer Erfolg für den Sport in Deutschland.
4: Es ist überwältigend. Dein Ziel ist es, einen Titel zu gewinnen. Aber die perfekte Saison zu spielen ist so schwierig, nahezu unmöglich. Das dann vor über 25.000 Leuten hier in Dresden zu schaffen in einem großartigen Spiel, das bis zum Ende spannend war, das ist eine wunderbare Sache für uns. Es ist eine großartige Sache für die GFL und eine großartige Sache für American Football in Europa. Es wurde im Fernsehen übertragen, eine Menge Medien sind hier. Das alles macht es unglaublich.
3: Was am Ende der Saison bleibt, sind große Emotionen und das Gefühl, es endlich geschafft zu haben.
2: Ja, das ist, wie gesagt, auch genau dieser Moment, wo man einfach probiert zu realisieren, was gerade passiert und das nicht kann. Und ich habe meine Frau gesucht und Freunde, Publikum, weil das natürlich die Menschen sind, die wissen, was dahinter steckt, hinter der ganzen Arbeit. Und genau, und wollte einfach gerne mit denen den Moment verbringen und es war schön und ja, habe ich berührt.
3: Für die Monarchs geht es damit in die wohlverdiente Pause, bevor im November die Vorbereitung für die Saison 2027 startet.

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2: Wir küren das sächsische Wort des Jahres 2026.
3: Welches Wort klingt nach Sachsen, funktioniert im ganzen Freistaat und ist vielleicht schon fast vergessen?
2: Dieses Wort ist ein sächsisches Vermächtnis.
4: Eine kulturelle Leistung.
2: Ein Versprechen.
3: Aber was ist es denn nie, das sächsische Wort des Jahres? Kabarettist Tom Pauls und Autor Peter Ufer haben das Geheimnis im Rahmen ihres Gogelmusch-Dialektivals gelüftet. Bei der Gala zum sächsischen Wort des Jahres im Dresdner Boulevardtheater.
4: Das sächsische Wort des Jahres 2026 heißt
2: Gaubeln.
3: Gaubeln, das bedeutet so viel wie tauschen, handeln oder feilschen. Bevor dieses Siegerwort feststand, lagen allerdings Monate voller Wortvorschläge, Diskussionen und Jury-Sitzungen hinter den Organisatoren, wie sich Peter Ufer erinnert.
5: Das ist immer sehr nervenaufreibende Jury-Sitzung, weil das sind ja 2000 Wörter, die auf uns zukommen, die wir dann auch sortieren und gucken, sind die wirklich mittelhochdeutschen bzw. sächsischen Ursprungs, sind sie auch für ganz Sachsen möglich zu sprechen und auch zu verstehen. Und das gibt innerhalb der Jury schon Konflikte. Gerade mit Tom Pauls streite ich mich immer sehr, weil er ist ja Leipziger Ursprung, ich bin Dresdner Ursprung und da gibt es schon kleine Unterschiede.
3: Beim Gogelmusch-Dialektival soll Sächsisch nicht nur gesammelt und bewahrt, sondern vor allem auch gefeiert werden. Zur Wortkür verwandelte sich das Boulevardtheater deshalb in eine große Sachsengala mit Schauspiel, Kabarett, Musik und sogar Tango.
5: Der argentinische Tango wird, besonders in Buenos Aires, von diesem Bandoneon begleitet, also von einem sächsischen Instrument.
3: Das diesjährige Programm verband den Dialekt außerdem mit dem Thema Handwerk. Dazu wurde auch zusätzlich das sächsische Wort aus dem Handwerk gekürt. Verliehen von Tom Pauls Ilse Behnert Stiftung.
2: Das Handwerkerwort des Jahres heißt de Giege. Die Giege.
3: Die Giege, das ist ein kleines, spitzes, aber letztlich stumpfes Messer.
2: So sieht's aus!
3: Das Gogelmusch-Dialektival endet am 4. Oktober. Seit 2008 wird das sächsische Wort des Jahres gekürt. Mit dem Ziel, Mundarten und Begriffe zu erhalten, die sonst womöglich irgendwann aus dem Sprachgebrauch verschwinden würden. Und wer weiß, vielleicht wird nach dieser Gala hier auch wieder ein bisschen mehr gegaubelt.

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1: Bei einem Brand in einem Einfamilienhaus in Tannenberg im Erzgebirgskreis ist ein 58-Jähriger verletzt worden. Der Bewohner hatte sich vor den Flammen auf das Dach des Hauses gerettet und wurde dort von der Feuerwehr in Sicherheit gebracht. Anschließend kam er in ein Krankenhaus. Die Einsatzkräfte kämpften seit dem späten Abend gegen das Feuer. Der Einsatz dauerte bis in die frühen Morgenstunden. Das Einfamilienhaus brannte ab. Auch das technische Hilfswerk war vor Ort und trug Teile des Daches ab. Thomas Schubert bleibt Oberbürgermeister von Coswig. Der parteilose Amtsinhaber ist am Sonntag mit 99,2% der Stimmen wiedergewählt worden. Die Wahlbeteiligung lag bei 32%. Schubert war der einzige Kandidat bei der Oberbürgermeisterwahl. Wählerinnen und Wähler konnten auf dem Stimmzettel allerdings auch eine andere wählbare Person eintragen. Der 58-Jährige ist seit 2020 im Amt und wird Coswig nun weitere 7 Jahre führen. Die Zahl der Bienenvölker in Sachsen ist erneut deutlich gesunken. Im vergangenen Jahr waren nach Angaben der Tierseuchenkasse rund 61.000 Völker gemeldet. Das sind etwa 7.000 weniger als im Vorjahr und bereits der zweite Rückgang in Folge. Der Sächsische Imkerverband macht dafür vor allem günstigen Importhonig verantwortlich, der den Preisdruck auf heimische Imker erhöht. Positiv fällt dagegen die diesjährige Honigernte aus. Nach Angaben des Verbandes konnten die Imker in Sachsen eine gute Saison verzeichnen.

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1: Warum hast du Pläne gemacht, damit ich ins Gefängnis komme?
2: Die eigene Freundin als Informantin der Stasi und der Verdacht, sie wollte ihn ins Gefängnis bringen, genau das musste Wade Zille Jahre später in seiner Akte lesen. Seine Geschichte steht nun im Mittelpunkt des Films Akte Way.
1: Es hat mich in eine ziemliche psychische Krise gestürzt tatsächlich und ich dachte, als gestandener Mann passiert eben das nicht, aber weit gefehlt und ich habe bis heute dran zu knabbern, was da so passiert ist. Ja. Warum? Genau das ist es. Das Warum. Warum hast du das gemacht? Warum hast du mich ausgespitzelt? Warum hast du Pläne gemacht, damit ich ins Gefängnis komme?
2: Way erhielt seine Stasi-Akte bereits 2003. Erst Jahre später begann er, sie wirklich aufzuarbeiten. Die Erkenntnisse daraus ließen ihn nicht mehr los.
1: Was hat's gemacht? Es hat meine Kreativität angeregt. Es hat Wunden aufgerissen, die ich gar nicht wusste, dass ich die habe, die aber immer da waren. Es erschloss sich im Zuge dieser ganzen Recherche, erschlossen sich plötzlich Dinge, wo ich sage, ach so, deshalb ist das so.
2: Aus Ways Geschichte entstand Akte Way. Regisseurin Andrea Sommer begleitete seine Spurensuche. Für sie steht der Fall für weit mehr als ein Einzelschicksal.
3: Es ist tatsächlich keine Geschichte, also eigentlich ist es eine Geschichte, die ganz, ganz viele zu DDR-Zeiten erlebt haben. Es ist jetzt nicht die Geschichte, wo man sagt, da wurde jemand freigekauft, da wurde jemand ins Gefängnis gesteckt oder ermordet, entführt oder geflüchtet, sondern es ist eine Geschichte, die ganz still ist eigentlich. Und es wurden viele, viele Menschen zu DDR-Zeiten verraten. Und dadurch, dass das ein bisschen unerzählt ist, macht es das so besonders, weil gerade das, was in der DDR passiert ist und dieser Überwachungsstaat, schon eine sehr leise Geschichte, die sehr drückend ist, die von Vertrauensmissbrauch erzählt und auch immer heute noch nachwirkt. Also der ganze Osten ist ja so ein bisschen misstrauisch, sage ich mal. Und Rays Geschichte steht eigentlich stellvertretend für die vielen, die eben verraten worden sind.
2: Die Aufarbeitung führte Ray tief zurück in seine eigene Vergangenheit. Alte Akten und Erinnerungen bekamen plötzlich eine neue Bedeutung und erklärten manches, was lange offen geblieben war.
3: Über die Stasi hinaus erzählt er, dass Menschen natürlich auch mit Spätfolgen zu kämpfen haben. Da wurden ja nicht nur die Menschen verraten, die es betrifft, sondern das betraf auch das ganze Umfeld. Da sind Freunde verloren gegangen, da ist sozialer Missbrauch begangen worden. Das erzählt die Geschichte davon, dass Täter nicht immer gleich Täter ist. Ich will eigentlich erzählen, dass der klassische Täter in dem Fall gar nicht existiert, denn es war das System, was den Bürger dazu gebracht hat, Dinge zu tun, die er vielleicht gar nicht machen wollte.
2: Für den Film setzt sich Way erneut intensiv mit seiner Vergangenheit auseinander. Akten und Erinnerungen führen ihn zurück zu lang verdrängten Ereignissen. Dabei entdeckt er Zusammenhänge, die ihm zuvor nicht bewusst waren.
1: Der wichtigste Punkt ist, es geht um Aufarbeitung. Es geht um Aufarbeitung ohne Zeigefinger. Auch das Stück, was wir aufführen, ist ohne jeglichen Zeigefinger. Es ist einfach das Zeigen, was passiert ist, wie schnell sich auch Gesellschaft verändern kann und Menschen, denn der Grat zwischen Opfer und Täter ist ein sehr schmaler. Und dass man auch ohne Hass aufarbeiten kann und ohne Rache zu üben. Und das machen wir auf gar keinen Fall.
2: Mit der Premiere in Dresden erreicht Ways Geschichte nun ein größeres Publikum. Akte Way verbindet persönliche Erinnerungen mit deutscher Zeitgeschichte und zeigt, wie lange Vergangenheit nachwirkt.

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1: 150 Fahrzeuge, rund 300 Beschäftigte und ein komplettes System für die haushaltsnahe Abfallentsorgung. Was in Chemnitz Alltag ist, davon ist Timbuktu noch weit entfernt. In der malischen Partnerstadt türmen sich teilweise tonnenschwere Müllablagerungen. Vieles muss per Hand erledigt werden. Wie moderne Abfallentsorgung funktionieren kann, hat sich eine Delegation aus Timbuktu deshalb bei einem Besuch des Abfalluntersorgungs- und Stadtreinigungsbetriebs Chemnitz angeschaut. Für Yahia Tandina, den Vorsitzenden der Sonderkommission der Kommunalverwaltung Timbuktu, ging es bei einem Besuch vor allem darum, die Abläufe in Chemnitz nicht nur theoretisch kennenzulernen, sondern zu sehen, wie sie in der Praxis funktionieren.
2: Das Ziel dieses Besuchs ist erstmal, uns mit den Realitäten hier in Chemnitz vertraut zu machen, zu sehen, wie das hier funktioniert, weil die Realität in Timbuktu natürlich eine andere ist. Und das gibt uns die Möglichkeit, Ideen zu verschaffen und Anregungen zu verschaffen, was unsere Situation in Timbuktu anbelangt.
1: Restabfall, Bioabfall, Papier und Pappe, Straßenreinigung oder dezentrale Abwasserentsorgung. Der ASR übernimmt in Chemnitz zahlreiche kommunale Aufgaben. Rund 150 Fahrzeuge stehen dafür zur Verfügung und auch der Winterdienst gehört dazu. Ein Bereich, den die Gäste aus Timbuktu bei sich zu Hause wohl eher nicht brauchen dürften. Doch auch für die Chemnitzer Seite bot der Besuch neue Perspektiven. Sven Postel, stellvertretender Betriebsleiter des ASR, betonte, dass der Austausch keine Einbahnstraße sei und die Städtepartnerschaft beiden Seiten etwas bringen könne.
3: Also wir sehen es eher als Partnerschaft, als ein interkultureller Austausch, wo wir nicht bloß was mitgeben, sondern wo wir auch was mitnehmen wollen. Ich denke, das ist ganz, ganz wichtig, dass man sich dort austauscht, weil ich denke, wir machen technologisch schon das eine oder andere sehr, sehr gut, aber es gibt auch sagen wir mal, zwischenmenschliche Themen, die beispielsweise auch aus Timbuktu bei uns ankommen können, die wir ganz gut mit adaptieren können.
1: Bei der Führung ging es nicht nur um Fahrzeuge und die verschiedenen Wege des Abfalls. Die Gäste konnten auch einen Blick hinter die Kulissen des Betriebs werfen. Besonders die eigene Werkstatt des ASR ist Yahia Tandia dabei in Erinnerung geblieben.
2: Vor allem die Werkstätten haben uns sehr beeindruckt hier und das Recycling, also wie hier die Abfälle getrennt werden, recycelt werden, das ist eine große Bereicherung für uns.
1: Die Voraussetzungen in Timbuktu sind allerdings völlig andere. Während in Chemnitz Fahrzeuge einen Großteil der Arbeit übernehmen, befindet sich die Abfallentsorgung dort vielerseits noch auf einer handwerklichen Ebene. Große Müllablagerungen stellen die Stadt vor erhebliche Probleme. Hinzu kommen Bedingungen, die es so in Chemnitz nicht gibt. Timbuktu liegt am Rand der Sahara. Sand, Hitze und örtliche Infrastruktur erschweren Sammlungen und Transport des Mülls. Haoua Touré beschäftigt sich für die Kommune mit Müllentsorgung und Recycling. Sie erklärt, wobei die größten Schwierigkeiten liegen.
2: Die Technik, die Fahrzeuge, die Maschinen, die man für Recycling benötigt, sind natürlich hier produziert worden, für die klimatischen Bedingungen hier. Wir haben halt den Sand, wir haben starke Sandwinde, wir haben Starkregen. Das sind alles Probleme für die Technik und die verhindern, dass wir die Technik sozusagen 1:1 einfach so umsetzen können.
1: Das Chemnitzer System lässt sich deshalb nicht 1:1 übertragen. Der Besuch beim ASR sollte vielmehr zeigen, welche Strukturen funktionieren und welche Ansätze sich in die Bedingungen in Timbuktu anpassen lassen. Die Stadt will ihre Abfallentsorgung langfristig auf ein neues Niveau heben. Dafür braucht es neben Wissen und Erfahrung auch materielle Unterstützung. Die seit 1968 bestehende Städtepartnerschaft mit Chemnitz könnte dabei eine wichtige Rolle spielen. Der Besuch beim ASR war Teil eines mehrtägigen Deutschlandaufenthalts der Delegation. Zuvor hatte sie an einem Vernetzungstreffen deutsch-westafrikanischer Kommunalpartnerschaften in Bonn teilgenommen. In Chemnitz besuchten die Gäste außerdem das Karl-Schmidt-Rottluff-Gymnasium und das Schlossberg-Museum. Zum Abschluss ihres Aufenthaltes trafen sie Oberbürgermeister Sven Schulze im Rathaus. Dabei ging es auch darum, mögliche neue Kooperationsprojekte zwischen Chemnitz und Timbuktu auszuloten.

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3: Ein selbstgemalter Zebrastreifen in Dresden hatte im vergangenen Jahr für reichlich Ärger mit der Stadt gesorgt. Unbekannte hatten die weißen Streifen auf der Glacis-Straße in der Neustadt aufgebracht, um vor dem Heinrich-Schütz-Konservatorium eine sicherere Querung zu schaffen. Die Stadt sperrte den Übergang damals mit Warnbarken und ließ die Markierung später entfernen. Nun gibt es an genau dieser Stelle tatsächlich einen offiziellen Zebrastreifen. Die Bauarbeiten sollen voraussichtlich bis Anfang November dauern. Rund 44.000 Euro investiert die Stadt in den neuen Überweg. Am Montag hat ein Vorfahrtsfehler im Leipziger Stadtteil Holzhausen zu einem Autounfall geführt. Zwei Fahrzeuge stießen im Kreuzungsbereich zusammen und wurden dabei so stark beschädigt, dass sie anschließend abgeschleppt werden mussten. Eine schwangere Frau wurde nach dem Zusammenstoß vorsorglich in ein Krankenhaus gebracht. Für die Unfallaufnahme und die Bergungsarbeiten musste die betroffene Kreuzung zeitweise vollständig gesperrt werden. Über 100 Bäume werden in Chemnitz gefällt. Die Stadt hat mit Baumfällungen im öffentlichen Grün begonnen. Bis Ende Februar 2027 sollen insgesamt 123 Bäume entfernt werden. Nach Angaben der Stadt sind die Arbeiten notwendig, weil bei Kontrollen Schäden festgestellt wurden und die Verkehrssicherheit nicht mehr gewährleistet sei.

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1: Das Kapperwäldchen gehört zu den besonderen schönen Orten hier in Leipzig und der Wald ist aber zum Politikum geworden zwischen der Stadterbe Leipzig, der Kleinmesse und der Stadtgesellschaft. Im Kern geht es um die geplante Erweiterung des Trainingsgeländes von RB Leipzig. Und der Wald, der würde nach den alten Plänen zum Opfer fallen. Doch es gibt einen neuen Vorschlag. Und über diesen Vorschlag, über die Hintergründe, über ja, die Pläne für die Zukunft spreche ich jetzt mit dem Oberbürgermeister der Stadt Leipzig, Burkhard Jung. Hallo, Herr Jung.
2: Hallo.
1: Ja, Herr Jung, bevor wir über die neuen Pläne sprechen, vielleicht zunächst mal die Frage, warum ist denn dieses Wäldchen so wichtig und so bedeutend für Leipzig?
2: Also ein Wald ist immer wichtig. Und gerade in diesen Zeiten, wo wir klimatische Veränderungen haben, die uns sehr bedrücken, verstehe ich schon sehr, dass Menschen sagen, Mensch, der Wald muss bleiben, der kühlt, das ist für die Stadt so lebenswichtig, Sauerstoff und Kühlung zu haben. Und es schließt in der Tat an der Stelle auch eine Verbindung zwischen Nordost und Südwest, der Auwald, der einen ganz besonderen Schutz genießt, der ist an der Stelle unterbrochen durch das Festgelände, so dass wir, wenn wir den Wald wegnehmen, noch einmal eine Belastung festzustellen wäre für die Tierwelt, für Flora und Fauna.
1: Mhm. Jetzt lag ja die mögliche Rodung dieses Wäldchen als Lösung auf den Tisch für die Erweiterung von RB Leipzig, von dem Trainingsgelände. Wie konnte es überhaupt dazu kommen, dass man das eben in Betracht gezogen hat?
2: Nein, wir wollten im Prinzip alle Fliegen mit einer Klappe schlagen. Einen Festplatz garantieren, die Parkplatzfrage lösen, die Erweiterungsmöglichkeiten für RB, die dringend notwendig sind, ermöglichen. Und da kam in der Tat die Idee auf, kann man nicht sozusagen unter dem Verlust des Waldes diese ganzen Fragen lösen. Aber ich bin eigentlich jetzt sehr, sehr froh, wir haben eine viel, viel bessere Lösung.
1: Auf die kommen wir gleich zu sprechen. Noch eine Nachfrage dazu. Sie haben gesagt, dass es eben eine wirtschaftlich sinnvolle, aber auch eben eine schmerzhafte Lösung ist. Warum hat man dann doch damals über diese Variante nachgedacht, obwohl eben diese ökologische Bedeutung ja im Raum stand und ja auch Gegenteil oder Gegenstand der Demonstration war?
2: Weil unsere Stadt unbedingt einen Festplatz braucht, haben wir, ich glaube, 27 Orte versucht zu identifizieren, an denen man gegebenenfalls die Kleinmesse umverlagern könnte. Und es ist uns nicht gelungen, ein passendes Grundstück zu finden, ohne riesige Kosten zu produzieren oder Umweltbelastungen ebenfalls bis hin zur Abholzung von einem Wäldchen vor Augen zu haben. Und so kam dann die Idee, schmerzhaft vielleicht diesen Schritt zu gehen, um endlich diese Frage der Ausweitung des RB-Trainingsgeländes und der Möglichkeit, einen Festplatz zu erhalten, miteinander zusammen zu synchronisieren. Aber in der Tat, das Wäldchen war von Anfang an ein Politikum, ja.
1: Mhm. Jetzt haben Sie eben die Variante schon angesprochen, die Sie auch besser finden. Was hat sich denn auch seit dieser ursprünglichen Planung entscheidend verändert? Und ja, gab es diese Lösung vielleicht auch schon von Anfang an, wurde bloß eben nicht bedacht? Und warum hat es eben dann auch eben die paar Monate gedauert, um auf diese Lösung zu kommen?
2: Wir haben diese jetzige Lösung schon vor Jahren diskutiert und haben immer wieder daran gearbeitet. Und wir hatten bis jetzt immer das Thema, der Denkmalschutz steht dem entgegen. Also vielleicht nochmal für die Zuschauerinnen und Zuschauer. Das ist der klassische Festplatz der Stadt Leipzig, gebaut in den 30er Jahren, um dort Kirmes, Kleinmesse, Zirkus und sonstige Vergnügungen feiern zu können auf dieser großen Wiese vor dem Stadion. Aber der Denkmalschutz war strikt dagegen, dass wir dort eine Befestigung durchführen, um eben schweres Gerät für die Kleinmesse überhaupt zu positionieren. Jetzt sind wir aber doch der festen Überzeugung, dass es Möglichkeiten und Wege geben kann, Denkmalschutz und auch Nutzung dieses Festgeländes zu ermöglichen. Ich bin da sehr zuversichtlich, denn wenn man wirklich versucht, die historische Dimension dieser Anlage zu schützen und gleichzeitig dafür sorgt, dass ein großes Fahrgeschäft wie eine Achterbahn, ein Riesenrad stehen kann, indem man den Untergrund befestigt, ohne die Wiese zu opfern, dann müsste das gehen. So ist die Idee. Wir haben den ersten Durchbruch mit dem Mittelstreifen, wo wir Rasengittersteine gelegt haben, damit RB die Zuschauerströme bewältigen kann und die Menschen trockenen Fußes ins Stadion und auch wieder hinauskommen. Und dann haben wir mit RB gesprochen, ob man sich eine Kombination vorstellen könnte. Und in der Tat war uns das Vorbild Dann auch in Hamburg, wo man im Prinzip, ja, Kleinmesse, dort heißt es, glaube ich, heißt es Kirmes? Ich weiß es gar nicht genau. Kirmes feiern kann und trotzdem ein Fußballspiel gestalten kann in St. Pauli. Also kurzum, ich glaube, das ist der richtige Weg, dass man beides miteinander nutzt.
1: Mhm. Sie haben die Pläne jetzt schon gut skizziert. Jetzt stellt sich aber dennoch vielen die Frage, bleibt der Wald dann eben unberührt von den neuen Plänen oder fällt trotzdem eben ein Teil des Waldes zum Opfer?
2: Es gibt zwei Versionen. Perspektivisch würde RB sich ausbreiten können nach Umzug des Festplatzes auf dem ganzen Gelände. Und dadurch hätten wir die Möglichkeit, den Wald komplett zu erhalten. Übergangsweise, je nachdem, wie lange das dauert, ist in der Tat im Gespräch gewesen, drei Fußballplätze als Trainingsgelände noch zu entwickeln. Und ein dritter Platz würde in der Tat den Wald nach wie vor tangieren. Wenn wir es geschickt machen und zunächst zwei realisieren, und so sieht es zurzeit aus, auch nach den politischen Mehrheiten im Stadtrat, dann könnte der Wald je nach Schnitt und Lage der beiden Fußballplätze komplett erhalten bleiben oder zumindest nur ganz, ganz leicht am Rand tangiert werden.
1: Mhm. Die neue Variante klingt jetzt nach diesem möglichen Kompromiss, ist aber eben noch nicht beschlossen. Welche Hürden müssen denn jetzt noch genommen werden, bevor eben tatsächlich dann auch eine praktische Lösung daraus werden kann?
2: Erster Schritt ist der Bau eines neuen Parkhauses an der Quarterback Arena, damit dort die Verkehre gelenkt werden können, die ansonsten den Kotterweg brauchen als Ausweichparkplatz. Zweiter Schritt ist in der Tat die Klärung mit der Denkmalbehörde, mit der oberen und der unteren Denkmalbehörde, in welcher Form kann dieser Platz befestigt werden, ohne den Denkmalschutzcharakter, den Gartendenkmalcharakter des Geländes zu gefährden. Und dann könnten wir in der Tat in etwa 4-5 Jahren soweit sein, dass wir diesen Platz nutzen können.
1: Eine Nachfrage vielleicht noch dazu. Der Denkmalschutz, wie schwierig, herausfordernd ist das, eben das dann auch so zu lösen, damit dann der Platz eben auch entstehen kann?
2: Ich glaube, da müssen wir noch auch manches Gespräch führen, auch verschiedene Versionen diskutieren. Wie kann man befestigen, ohne visuell die denkmalgeschützte Anlage zu verändern? Es ist auch noch eine Frage der Lärmemission zu klären. Natürlich ist die Belastung dort etwas näher am Waldstraßenviertel. Auf der anderen Seite wird durch den Bau des Parkhauses auch eine natürliche Barriere geformt und man kann durch geschickte Beschallung, die ja nicht mehr heute den ganzen Platz beschallt, sondern sehr gezielt auf die einzelnen Fahrgeschäfte gelenkt wird, doch sehr, sehr viel auch lärmemissionstechnisch tun. Also kurzum, ich glaube, es leuchtet jedem ein, ich will es nochmal ganz einfach sagen. Ein Platz gebaut als Festwiese für Aktivitäten und unterschiedlichster Art kann doch nicht in seinem Kern dann unter Denkmalschutz gestellt werden, ohne ihn dann weiter zu nutzen für diesen Zweck. Und ich glaube, dass wir hier einen sinnvollen Kompromiss finden müssen zwischen Denkmalschutz und moderner Betreibung eines solchen Platzes. Und ich bin mittlerweile zuversichtlicher als noch vor einigen Jahren. Insbesondere durch die jetzt gefundene Lösung mit erwähnten Rasengittersteinen, die schon in der Mitte liegen. Und letzter Gedanke, die großen Konzerte, die wir dort durchführen, mit den Rolling Stones, die gespielt haben, mit Depeche Mode, mit Paul McCartney, zeigen ja, dass dieses Gelände wirklich 80.000 Menschen aufnehmen kann. Und das einmalige Ereignis ist viel, viel aufwendiger als eine 3-4-wöchige Bespielung des Platzes mit einer Kleinmesse, mit einer Kirmes.
1: Wir sind auf jeden Fall gespannt, ob dann die Kleinmesse wieder zurückkehrt auf ihren ursprünglichen Platz. Vielen Dank erstmal für Ihre Zeit, für die Einblicke und für das Gespräch.
2: Sehr gerne.

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1: Nach der Schule bolzen gehen, rangucken, die ersten Premiere Skyboxen und dann siehst du die Spieler und du bist wieder im Kinderzimmer oder du bist wieder mit deinem Papa oder mit deinem Opa auf der Couch. Du bist wieder zurück da, wo das Leben noch schwerelos war.
2: Ein Stück Stoff, ein Vereinswappen, ein Name auf dem Rücken und plötzlich ist da wieder diese eine Erinnerung an einen Spieler, ein Spiel oder einen bestimmten Moment. Genau solche Erinnerungen hängen hier dicht an dicht. Trikots von Beckham, Ronaldinho oder Ballack, alte Fanartikel oder Stücke aus mehreren Jahrzehnten Fußballgeschichte. Doch was fasziniert Menschen so sehr an alten Fußballtrikots? Bei Hauke beginnt die Antwort mit einer konkreten Suche. Der Fußballfan aus dem Harz besitzt rund 100 Trikots. Von fast jedem Bundesligisten hat er bereits eines, nur Dortmund fehlt ihm noch. Angefangen hatte seine Sammelleidenschaft aber nicht mit der Suche nach Bundesliga-Trikots, sondern mit der Erinnerung an einen ganz bestimmten Fußballsommer.
3: Bei der WM 2006 habe ich die Liebe zum Fußball so bekommen, damals im eigenen Land. Und dann habe ich mir so 17, 18 Jahre später gedacht, irgendwas musst du nochmal, ich brauche dieses Gefühl zurück.
2: Zunächst sammelte Hauke Trikots von der Weltmeisterschaft, dann kamen andere Vereine und Spieler dazu. Inzwischen hat die Sammlung zu Hause sogar einen eigenen Raum mit unzähligen Trikots, alten Fußbällen und weiteren Erinnerungsstücken.
3: Ich glaube, weil das einfach für viele Leute so Nostalgie pur ist. Das ist einfach, wenn du ein Trikot siehst, was du als Kind vielleicht, mein erstes Trikot war ein Altintop-Trikot, so. Wenn ich das jetzt hier sehen würde, würde ich direkt Gänsehaut kriegen, weil ich wusste, siehst du, das hast du vor 20, 22 Jahren hast du das mal gekauft. Ich glaube, darum geht's den Leuten, dass sie so an früher erinnert werden.
2: Und genau diese Suche nach alten Erinnerungen bringt hier viele Menschen zusammen an einen Ort, den Sebastian Brauers erschaffen hat. Er ist selbst Trikotliebhaber und organisiert die Vintage-Fußball-Trikotbörse.
1: Mir war klar, dass es funktionieren wird, aber es ist immer emotional, muss ich auch ganz ehrlich sagen, kriege ich immer wieder einen Schauer, weil ich ja selber Trikotliebhaber bin. Und wenn ich die ganzen lachenden Gesichter hier sehe, dann weiß ich, ich habe es gemacht fürs Herz. Und dann, wenn der Erfolg dann noch dazu kommt, ist ja noch so schöner.
2: Aus der Idee wurde eine Börse, zu der Händler und Sammler aus verschiedenen Teilen Deutschlands und teilweise aus dem Ausland kommen. Einer von ihnen ist Lukas Wegerich. Er beschäftigt sich seit knapp einem Jahrzehnt mit Vintage-Kleidung und kennt die Faszination von Fußballtrikots.
4: Die Nachfrage ist übelst hochgeschossen jetzt so in den letzten 3, 4 Jahren, auch so im Hinsicht auf WM, EM. Das explodiert dann immer wieder und generell Leute wollen Trikots haben.
2: An seinem Stand liegen Shirts von diversen Vereinen zu unterschiedlichen Preisen im mittleren dreistelligen Bereich. Es geht aber auch günstiger.
4: Einzelne Vereine laufen auch besser als andere. Und es setzt sich einfach zusammen. Nachfrage vom Markt so. Fans geben halt auch gerne mehr Geld für ein Trikot aus, muss ich ehrlich zugeben, weil das halt, es ist ein emotionaler Wert auch für die Leute dahinter so.
2: Je größer der Markt, desto wichtiger wird für viele Sammler natürlich auch die Frage nach der Echtheit. Denn Fälschungen werden immer schwerer zu erkennen, wie auch Sebastian Brauers weiß.
1: Also auch die Top-Experten, die würden nie anhand von Fotos sagen, ja, ich kann es dir sagen. Die müssen es spüren, die müssen den Stoff spüren, die müssen in Nähte gucken, die müssen in kleine Text gucken. Und die Fakes werden so gut, dass die halt auch schon die Adidas-Codes und so weiter kopieren können.
2: Auch Hauke schaut deshalb genauer hin, bevor ein Trikot Teil seiner Sammlung wird.
3: Oder hier unten drinne, da steht dann ein Produktcode drinne, den kannst du auch googeln und kannst dann sehen, ob der überhaupt da drauf steht und dann, ob der auch zu dem Trikot führt. Und ansonsten kannst du auch immer gucken, an dem Flock siehst du es oder ob das jetzt hier drauf gelasert ist oder richtig drauf gestickt und sowas.
2: Fündig wird Hauke am Ende trotzdem nicht unbedingt mit dem Trikot, nach dem er ursprünglich gesucht hatte, dafür aber mit anderen Stücken für seine Sammlung. Und vielleicht gehört genau das zur Faszination dazu. Man kommt mit einer bestimmten Vorstellung, stößt auf etwas völlig anderes und nimmt am Ende ein neues Stück Fußballgeschichte mit nach Hause.

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1: Ein selbstgemalter Zebrastreifen in Dresden hatte im vergangenen Jahr für reichlich Ärger mit der Stadt gesorgt. Unbekannte hatten die weißen Streifen auf der Glacis-Straße in der Neustadt aufgebracht, um vor dem Heinrich-Schütz-Konservatorium eine sicherere Querung zu schaffen. Die Stadt sperrte den Übergang damals mit Warnbarken und ließ die Markierung später entfernen. Nun gibt es an genau dieser Stelle tatsächlich einen offiziellen Zebrastreifen. Die Bauarbeiten sollen voraussichtlich bis Anfang November dauern. Rund 44.000 Euro investiert die Stadt in den neuen Überweg. Am Montag hat ein Vorfahrtsfehler im Leipziger Stadtteil Holzhausen zu einem Autounfall geführt. Zwei Fahrzeuge stießen im Kreuzungsbereich zusammen und wurden dabei so stark beschädigt, dass sie anschließend abgeschleppt werden mussten. Eine schwangere Frau wurde nach dem Zusammenstoß vorsorglich in ein Krankenhaus gebracht. Für die Unfallaufnahme und die Bergungsarbeiten musste die betroffene Kreuzung zeitweise vollständig gesperrt werden. Über 100 Bäume werden in Chemnitz gefällt. Die Stadt hat mit Baumfällungen im öffentlichen Grün begonnen. Bis Ende Februar 2027 sollen insgesamt 123 Bäume entfernt werden. Nach Angaben der Stadt sind die Arbeiten notwendig, weil bei Kontrollen Schäden festgestellt wurden und die Verkehrssicherheit nicht mehr gewährleistet sei.

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1: Das ist, glaube ich, der Tod eines jeden Theaters.
2: Genau davor warnten heute Kulturschaffende aus ganz Sachsen vor der Semperoper in Dresden. Yvonne Reich ist Gesamtbetriebsratsvorsitzende am Gerhard-Hauptmann-Theater Görlitz-Zittau und Teil des Protests gegen die geplante Finanzierung für 2027 und 2028.
1: In der Politik fordere ich, dass die Kommunen tatsächlich so ausgestattet werden, dass sie ihre Theater erhalten können. Denn es liegt an den Kommunen zum großen Teil, dieses Stadttheater vor allem, und wir sind ein Stadttheater, zu finanzieren. Wenn da nichts da ist, kannst du nicht finanzieren, auch wenn du dich zum Theater bekennst am Ende. Heißt, eine anständige Finanzausstattung für die Kommunen würde den Theatern helfen, gut, längerfristig zu planen und ein tolles Programm zu machen für die Zuschauer.
2: Während draußen protestiert wird, wird nebenan im Landtag über die Zukunft der sächsischen Kulturlandschaft beraten. Dazu sächsische Staatsministerin für Kultur und Tourismus Barbara Klepsch.
3: Wir haben als Staatsregierung einen Haushaltsentwurf dem Landtag überreicht, der für den Bereich Kultur ein gutes, solides Fundament aufzeigt. Aber wir mussten auch in einzelnen Bereichen Kürzungen vornehmen. Insofern kann ich es sehr gut nachvollziehen, dass die Kultur, dass Künstlerinnen und Künstler, gerade auch die Theater und Orchester, auf sich aufmerksam machen. Dass sie nochmal sagen, Achtung, jetzt im Landtag, bitte guckt nicht weg, guckt zu uns hin. Wir brauchen einfach noch eine andere finanzielle Unterstützung.
2: Jahrelang haben viele Häuser versucht, fehlendes Geld irgendwie aufzufangen. Doch genau damit soll aus Sicht der Beschäftigten jetzt Schluss sein. Gewerkschaften fordern, geplante Kürzungen zurückzunehmen und steigende Tarif-, Personal- und Betriebskosten bei der Förderung stärker zu berücksichtigen.
1: Ich finde tatsächlich toll, dass es heutzutage möglich ist, solche Demonstrationen schnell zu organisieren und alle Theater kommen. Das war früher gar nicht möglich. Wir haben kapiert, dass wir tatsächlich an einem Punkt angekommen sind, an dem das einfach nicht mehr geht. An dem einfach tatsächlich nicht mehr Arbeit für immer weniger Geld vorausgesetzt wird.
2: Auch Michael K. vom Theater Plauen-Zwickau ist deshalb nach Dresden gekommen. Er gehört zu denen, deren berufliche Zukunft direkt von den Entscheidungen über die Kulturfinanzierung abhängt.
4: Also ich habe mein ganzes Leben schon auf der Bühne verbracht und für mich ist das Leben. Und daher bin ich auch sehr glücklich, dass ich diesen Job ausführen darf. Und ich würde mir wünschen für die Zukunft, dass das noch länger geht, dass ich auf der Bühne sein kann, dass ich Persönlichkeiten darstellen kann und dass ich nicht in einer Welt leben muss, in der Theater ausstirbt.
2: Noch ist der Doppelhaushalt nicht beschlossen. Die Hoffnung der Demonstrierenden liegt deshalb auf den weiteren Beratungen im Landtag und mögliche Änderungen am Entwurf.
3: Also zum einen sicher, dass wir uns gemeinsam hier auf den Weg gemacht haben, das Kulturland für die Zukunft aufzustellen. Zum anderen aber auch zu sagen, Achtung, der Haushalt liegt jetzt im Landtag, er wird dort weiter verhandelt und ich hoffe auch in der einen oder anderen Stelle noch einmal nachjustiert.
2: Die Kritik richtet sich dabei nicht nur gegen mögliche Einschnitte bei Personal und Programm. Theater und Orchester seien auch wichtige Orte für Bildung, Austausch und gesellschaftliche Begegnung. Ob der Landtag bei der Kulturfinanzierung tatsächlich nachbessert, entscheiden die kommenden Haushaltsberatungen. Für die Demonstrierenden geht es um mehr als Jobs und Spielpläne, sondern auch darum, welchen Stellenwert kulturelle Begegnungsräume in Sachsen künftig noch haben.

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2: Warum hast du Pläne gemacht, damit ich ins Gefängnis komme?
3: Die eigene Freundin als Informantin der Stasi und der Verdacht, sie wollte ihn ins Gefängnis bringen, genau das musste Wade Zille Jahre später in seiner Akte lesen. Seine Geschichte steht nun im Mittelpunkt des Films Akte Way.
2: Es hat mich in eine ziemliche psychische Krise gestürzt tatsächlich und ich dachte, als gestandener Mann passiert eben das nicht, aber weit gefehlt. Und ich habe bis heute dran zu knabbern, was da so passiert ist. Ja. Warum? Genau das ist es. Das Warum. Warum hast du das gemacht? Warum hast du mich ausgespitzelt? Warum hast du Pläne gemacht, damit ich ins Gefängnis komme?
3: Way erhielt seine Stasi-Akte bereits 2003. Erst Jahre später begann er, sie wirklich aufzuarbeiten. Die Erkenntnisse daraus ließen ihn nicht mehr los.
2: Was hat's gemacht? Es hat meine Kreativität angeregt. Es hat Wunden aufgerissen, die ich gar nicht wusste, dass ich die habe, die aber immer da waren. Es erschloss sich im Zuge dieser ganzen Recherche, erschlossen sich plötzlich Dinge, wo ich sage, ach so, deshalb ist das so.
3: Aus Ways Geschichte entstand Akte Way. Regisseurin Andrea Sommer begleitete seine Spurensuche. Für sie steht der Fall für weit mehr als ein Einzelschicksal.
4: Es ist tatsächlich keine Geschichte, also eigentlich ist es eine Geschichte, die ganz, ganz viele zu DDR-Zeiten erlebt haben. Es ist jetzt nicht die Geschichte, wo man sagt, da wurde jemand freigekauft, da wurde jemand ins Gefängnis gesteckt oder ermordet, entführt oder geflüchtet, sondern es ist eine Geschichte, die ganz still ist eigentlich. Und es wurden viele, viele Menschen zu DDR-Zeiten verraten. Und dadurch, dass das ein bisschen unerzählt ist, macht es das so besonders, weil gerade das, was in der DDR passiert ist und dieser Überwachungsstaat schon eine sehr leise Geschichte ist, sehr drückend ist, die von Vertrauensmissbrauch erzählt und auch immer heute noch nachwirkt. Also der ganze Osten ist ja so ein bisschen misstrauisch, sage ich mal. Und Rays Geschichte steht eigentlich stellvertretend für die vielen, die eben verraten worden sind.
3: Die Aufarbeitung führte Way tief zurück in seine eigene Vergangenheit. Alte Akten und Erinnerungen bekamen plötzlich eine neue Bedeutung und erklärten manches, was lange offen geblieben war.
4: Über die Stasi hinaus erzählt er, dass Menschen natürlich auch mit Spätfolgen zu kämpfen haben. Da wurden ja nicht nur die Menschen verraten, die es betrifft, sondern das betraf auch das ganze Umfeld. Da sind Freunde verloren gegangen, da ist sozialer Missbrauch begangen worden. Das erzählt die Geschichte davon, dass Täter nicht immer gleich Täter ist. Ich will eigentlich erzählen, dass der klassische Täter in dem Fall gar nicht existiert, denn es war das System, was den Bürger dazu gebracht hat, Dinge zu tun, die er vielleicht gar nicht machen wollte.
3: Für den Film setzt sich Way erneut intensiv mit seiner Vergangenheit auseinander. Akten und Erinnerungen führen ihn zurück zu lang verdrängten Ereignissen. Dabei entdeckt er Zusammenhänge, die ihm zuvor nicht bewusst waren.
2: Der wichtigste Punkt ist, es geht um Aufarbeitung. Es geht um Aufarbeitung ohne Zeigefinger. Auch das Stück, was wir aufführen, ist ohne jeglichen Zeigefinger. Es ist einfach das Zeigen, was passiert ist, wie schnell sich auch Gesellschaft verändern kann und Menschen. Denn der Grat zwischen Opfer und Täter ist ein sehr schmaler. Und dass man auch ohne Hass aufarbeiten kann und ohne Rache zu üben. Und das machen wir auf gar keinen Fall.
3: Mit der Premiere in Dresden erreicht Ways Geschichte nun ein größeres Publikum. Akte Way verbindet persönliche Erinnerungen mit deutscher Zeitgeschichte und zeigt, wie lange Vergangenheit nachwirken kann.

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2: Das ist, glaube ich, der Tod eines jeden Theaters.
3: Genau davor warnten heute Kulturschaffende aus ganz Sachsen vor der Semperoper in Dresden. Yvonne Reich ist Gesamtbetriebsratsvorsitzende am Gerhard-Hauptmann-Theater Görlitz-Zittau und Teil des Protests gegen die geplante Finanzierung für 2027 und 2028.
2: In der Politik fordere ich, dass die Kommunen tatsächlich so ausgestattet werden, dass sie ihre Theater erhalten können. Denn es liegt an den Kommunen zum großen Teil, dieses Stadttheater vor allem, und wir sind ein Stadttheater, zu finanzieren. Wenn da nichts da ist, kannst du nicht finanzieren, auch wenn du dich zum Theater bekennst am Ende. Heißt, eine anständige Finanzausstattung für die Kommunen würde den Theatern helfen, gut längerfristig zu planen und ein tolles Programm zu machen für die Zuschauer.
3: Während draußen protestiert wird, wird nebenan im Landtag über die Zukunft der sächsischen Kulturlandschaft beraten. Dazu sächsische Staatsministerin für Kultur und Tourismus Barbara Klepsch.
4: Wir haben als Staatsregierung einen Haushaltsentwurf dem Landtag überreicht, der für den Bereich Kultur ein gutes, solides Fundament aufzeigt, aber wir mussten auch in einzelnen Bereichen Kürzungen vornehmen. Insofern kann ich es sehr gut nachvollziehen, dass die Kultur, dass Künstlerinnen und Künstler, gerade auch die Theater und Orchester, auf sich aufmerksam machen, dass sie nochmal sagen, Achtung, jetzt im Landtag, bitte guckt nicht weg, guckt zu uns hin. Wir brauchen einfach noch eine andere finanzielle Unterstützung.
3: Jahrelang haben viele Häuser versucht, fehlendes Geld irgendwie aufzufangen. Doch genau damit soll aus Sicht der Beschäftigten jetzt Schluss sein. Gewerkschaften fordern, geplante Kürzungen zurückzunehmen und steigende Tarif-, Personal- und Betriebskosten bei der Förderung stärker zu berücksichtigen.
2: Ich finde tatsächlich toll, dass es heutzutage möglich ist, solche Demonstrationen schnell zu organisieren und alle Theater kommen. Das war früher gar nicht möglich. Wir haben kapiert, dass wir tatsächlich an einem Punkt angekommen sind, an dem das einfach nicht mehr geht. An dem einfach tatsächlich nicht mehr Arbeit für immer weniger Geld vorausgesetzt wird.
3: Auch Michael K. vom Theater Plauen-Zwickau ist deshalb nach Dresden gekommen. Er gehört zu denen, deren berufliche Zukunft direkt von den Entscheidungen über die Kulturfinanzierung abhängt.
5: Also ich habe mein ganzes Leben schon auf der Bühne verbracht und für mich ist das Leben. Und daher bin ich auch sehr glücklich, dass ich diesen Job ausführen darf. Und ich würde mir wünschen für die Zukunft, dass das noch länger geht, dass ich auf der Bühne sein kann, dass ich Persönlichkeiten darstellen kann und dass ich nicht in einer Welt leben muss, in der Theater ausstirbt.
3: Noch ist der Doppelhaushalt nicht beschlossen. Die Hoffnung der Demonstrierenden liegt deshalb auf den weiteren Beratungen im Landtag und mögliche Änderungen am Entwurf.
4: Also zum einen sicher, dass wir uns gemeinsam hier auf den Weg gemacht haben, das Kulturland für die Zukunft aufzustellen. Zum anderen aber auch zu sagen, Achtung, der Haushalt liegt jetzt im Landtag, er wird dort weiter verhandelt und ich hoffe auch in der einen oder anderen Stelle noch einmal nachjustiert.
3: Die Kritik richtet sich dabei nicht nur gegen mögliche Einschnitte bei Personal und Programm. Theater und Orchester seien auch wichtige Orte für Bildung, Austausch und gesellschaftliche Begegnung. Ob der Landtag bei der Kulturfinanzierung tatsächlich nachbessert, entscheiden die kommenden Haushaltsberatungen. Für die Demonstrierenden geht es um mehr als Jobs und Spielpläne, sondern auch darum, welchen Stellenwert kulturelle Begegnungsräume in Sachsen künftig noch haben.

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1: Warum hast du Pläne gemacht, damit ich ins Gefängnis komme?
2: Die eigene Freundin als Informantin der Stasi und der Verdacht, sie wollte ihn ins Gefängnis bringen, genau das musste Wade Zille Jahre später in seiner Akte lesen. Seine Geschichte steht nun im Mittelpunkt des Films Akte Way.
1: Es hat mich in eine ziemliche psychische Krise gestürzt tatsächlich und ich dachte, als gestandener Mann passiert eben das nicht, aber weit gefehlt und ich habe bis heute dran zu knabbern, was da so passiert ist. Ja.
3: Warum?
1: Genau das ist es. Das Warum. Warum hast du das gemacht? Warum hast du mich ausgespitzelt? Warum hast du Pläne gemacht, damit ich ins Gefängnis komme?
2: Way erhielt seine Stasi-Akte bereits 2003. Erst Jahre später begann er, sie wirklich aufzuarbeiten. Die Erkenntnisse daraus ließen ihn nicht mehr los.
1: Was hat's gemacht? Es hat meine Kreativität angeregt. Es hat Wunden aufgerissen, die ich gar nicht wusste, dass ich die habe, die aber immer da waren. Es erschloss sich im Zuge dieser ganzen Recherche, erschlossen sich plötzlich Dinge, wo ich sage, ach so, deshalb ist das so.
2: Aus Ways Geschichte entstand Akte Way. Regisseurin Andrea Sommer begleitete seine Spurensuche. Für sie steht der Fall für weit mehr als ein Einzelschicksal.
4: Es ist tatsächlich keine Geschichte, also eigentlich ist es eine Geschichte, die ganz, ganz viele zu DDR-Zeiten erlebt haben. Es ist jetzt nicht die Geschichte, wo man sagt, da wurde jemand freigekauft, da wurde jemand ins Gefängnis gesteckt oder ermordet, entführt oder geflüchtet, sondern es ist eine Geschichte, die ganz still ist eigentlich. Und es wurden viele, viele Menschen zu DDR-Zeiten verraten. Und dadurch, dass das ein bisschen unerzählt ist, macht es das so besonders, weil gerade das, was in der DDR passiert ist und dieser Überwachungsstaat schon eine sehr leise Geschichte ist, sehr drückend ist, die von Vertrauensmissbrauch erzählt und auch immer heute noch nachwirkt. Also der ganze Osten ist ja so ein bisschen misstrauisch, sage ich mal. Und Rays Geschichte steht eigentlich stellvertretend für die vielen, die eben verraten worden sind.
2: Die Aufarbeitung führte Way tief zurück in seine eigene Vergangenheit. Alte Akten und Erinnerungen bekamen plötzlich eine neue Bedeutung und erklärten manches, was lange offen geblieben war.
4: Über die Stasi hinaus erzählt er, dass Menschen natürlich auch mit Spätfolgen zu kämpfen haben. Da wurden ja nicht nur die Menschen verraten, die es betrifft, sondern das betraf auch das ganze Umfeld. Da sind Freunde verloren gegangen, da ist sozialer Missbrauch begangen worden. Das erzählt die Geschichte davon, dass Täter nicht immer gleich Täter ist. Ich will eigentlich erzählen, dass der klassische Täter in dem Fall gar nicht existiert. Denn es war das System, was den Bürger dazu gebracht hat, Dinge zu tun, die er vielleicht gar nicht machen wollte.
2: Für den Film setzt sich Way erneut intensiv mit seiner Vergangenheit auseinander. Akten und Erinnerungen führen ihn zurück zu lang verdrängten Ereignissen. Dabei entdeckt er Zusammenhänge, die ihm zuvor nicht bewusst waren.
1: Der wichtigste Punkt ist, es geht um Aufarbeitung. Es geht um Aufarbeitung ohne Zeigefinger. Auch das Stück, was wir aufführen, ist ohne jeglichen Zeigefinger. Es ist einfach das Zeigen, was passiert ist, wie schnell sich auch Gesellschaft verändern kann und Menschen. Denn der Grat zwischen Opfer und Täter ist ein sehr schmaler. Und dass man auch ohne Hass aufarbeiten kann und ohne Rache zu üben. Und das machen wir auf gar keinen Fall.
2: Mit der Premiere in Dresden erreicht Ways Geschichte nun ein größeres Publikum. Akte Way verbindet persönliche Erinnerungen mit deutscher Zeitgeschichte und zeigt, wie lange Vergangenheit nachwirken kann.
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1: Ein selbstgemalter Zebrastreifen in Dresden hatte im vergangenen Jahr für reichlich Ärger mit der Stadt gesorgt. Unbekannte hatten die weißen Streifen auf der Glacis-Straße in der Neustadt aufgebracht, um vor dem Heinrich-Schütz-Konservatorium eine sicherere Querung zu schaffen. Die Stadt sperrte den Übergang damals mit Warnbarken und ließ die Markierung später entfernen. Nun gibt es an genau dieser Stelle tatsächlich einen offiziellen Zebrastreifen. Die Bauarbeiten sollen voraussichtlich bis Anfang November dauern. Rund 44.000 Euro investiert die Stadt in den neuen Überweg. Am Montag hat ein Vorfahrtsfehler im Leipziger Stadtteil Holzhausen zu einem Autounfall geführt. Zwei Fahrzeuge stießen im Kreuzungsbereich zusammen und wurden dabei so stark beschädigt, dass sie anschließend abgeschleppt werden mussten. Eine schwangere Frau wurde nach dem Zusammenstoß vorsorglich in ein Krankenhaus gebracht. Für die Unfallaufnahme und die Bergungsarbeiten musste die betroffene Kreuzung zeitweise vollständig gesperrt werden. Über 100 Bäume werden in Chemnitz gefällt. Die Stadt hat mit Baumfällungen im öffentlichen Grün begonnen. Bis Ende Februar 2027 sollen insgesamt 123 Bäume entfernt werden. Nach Angaben der Stadt sind die Arbeiten notwendig, weil bei Kontrollen Schäden festgestellt wurden und die Verkehrssicherheit nicht mehr gewährleistet sei.
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2: Willkommen zurück bei den Klangbrücken Lausitz. Mein Name, immer noch Nino Taubmann. Gegenüber von mir sitzt auch immer noch Peter Bresan. Vitai.
3: Vitai Nino.
2: Dieses Mal habe ich es mir gemerkt. Perfekt. Wir haben ja schon in der letzten Folge ein bisschen über die Vogelhochzeit gesprochen, ein bisschen über die Bräuche, die ihr im Frühjahr macht. Würde ich noch ein bisschen weiter hingehen, weil ich glaube, generell, ihr seid ja auch eine sehr gläubige Gemeinschaft, sehr christlich geprägt. Dementsprechend ist ja dort auch mit eins der größten Feste, ist das Osterfest. Und da habt ihr ja auch eine Menge Bräuche, die, ich glaube, wenn du als Außenständiger an die Sorben denkst, dann denkst du automatisch auch ans Osterfest. Steig mal einfach direkt mit dem größten Thema ein. Wenn ich an Sorben gedacht habe, bevor ich mich ein bisschen belesen habe, die Osterreiter kamen sofort. Sofort in den Kopf. Kannst du mir ein bisschen davon erzählen, was hat das für eine Bedeutung für euch als Gemeinschaft?
3: Ja, also für mich als Sorbe ist das Osterreiten eins der wichtigsten Momente in meinem Jahresverlauf, wo ich mich als Sorbe bekennen kann. Dazu muss man auch noch sagen, dass ich als Obersorbe, es gibt keine katholische Männertracht in dem Sinne. Und dementsprechend ist diese bin ich als Osterreiter, kann ich mich richtig als Sorbe nach außen hin zeigen.
2: Natürlich.
3: Deswegen ist es, dieser Moment ist was ganz, ganz Besonderes.
2: Für eure Frauen mit den Trachten ist das ja öfter möglich, aber für euch dadurch, ja okay, gut, verstehe ich, ja.
3: Richtig. Also die Lausitz ist ja bekannt für die ganzen Osterbräuche. Bautzen zählt ja auch als die Osterhauptstadt an sich. Also man merkt, dass man gerade in der Osterzeit keine Möglichkeit hat, dort in dieser Umgebung zu übernachten. Und das Bekannteste, was man wirklich auch nennen kann, ist das Osterreiten an sich. Man muss sich vorstellen, ca. 1800 Osterreiter, männliche Reiter, die von Pfarrgemeinde zu Pfarrgemeinde reiten und dann die frohe Auferstehung Christi verkünden, die ganze Zeit singt. Und ja, das ist ein Brauch, wenn man den erlebt hat, da bekommt man Gänsehaut-Feeling. Ich selber bin auch Osterreiter, man darf ab 14 Jahren mitreiten, wenn alles klappt. So Gott will, reite ich nächsten Jahr zum 25. Mal mit. Dann heißt das ein besonderer Moment, mal wenn man als Silberkranzträger sozusagen am Kuvert noch so eine kleine Auszeichnung bekommt. Man zeigt das auch nach außen hin.
2: Glaube ich, bist du schon nervös oder geht's noch?
3: Das geht eigentlich noch. Da waren die ersten Jahre, die waren schlimmer gewesen, weil ich selber kein erfahrener Reiter bin und dementsprechend war immer so dieser Respekt gewesen, wie wird das mit dem Pferd klappen, aber mittlerweile hat man sich da sehr gut eingewöhnt.
2: Ah, also wirklich als komplett ungeübter Reiter hieß es dann einfach, du machst Osterreiter, ist das dann so ein bisschen ins kalte Wasser werfen oder hast du da zumindest schon ein bisschen Training davor, bevor es dann wirklich aufs Pferd geht?
3: Also es ist so, mein Vater hat es mir weitergegeben und ich habe das auch wirklich auch mit Stolz angenommen. Man muss das nicht machen, man kann das machen. Also ich habe zum Beispiel auch einen Bruder, der selber für sich entschieden hat, weil er so einen großen Respekt vor dem Pferden hat, er möchte das nicht gerne machen. Aber die meisten, die nehmen das gerne an und reiten auch. Ich selber habe dann circa mit 13 Jahren dann angefangen, ungefähr ein Jahr lang Reitstunden zu nehmen, dass ich dann auch wirklich auch gelernt habe, mit dem Pferd umzugehen. Aber erfahrene Reiter, die jeden Tag reiten, die sehen natürlich, wer jetzt ein Profi ist auf dem Pferd und wer kein Profi ist.
2: Ja, natürlich. Das ist normal. So kann ich aus persönlicher Perspektive. Meine Mutter ist Reitlehrerin tatsächlich. Wir waren einmal bei so einem Osterreiten mit dabei. Sie hat einfach nur auf einen von den Reitern gezeigt und gemeint, ja, der weiß nicht wirklich, was er macht. Aber also, es ist aber trotzdem, es ist ein Riesenspektakel. Also kannst du mal ein bisschen genauer auf wirklich den genauen Ablauf von so einem Osterreiten, wie viele Zuschauer sind da, wie pompös ist es?
3: Ja, ich selber reite in dem Crosswitzer Prozession mit. Also man muss sich vorstellen, man hat, ich glaube, 7 oder 8 Pfarrgemeinden und man reitet immer in die Nachbarpfarrgemeinde und verkündet sozusagen die Auferstehung Christi. Mhm. Und früh, beziehungsweise in einigen Gemeinden mittags, reiten die Osterreiter von ihren Orten in die zentrale Gemeinde. Gerade in der Gemeinde Crosswitz ist es sehr spannend, weil man dort sieht, wie die sternförmig aus jedem Ort nach Crosswitz reiten. Das ist ein wunderschöner Anblick, gerade auch für die Reiter. Man trifft sich dann früh, wird von dem hiesigen Pfarrer dann ausgesegnet und dann begibt man sich singend in die Nachbargemeinde. Also man ist so auch wirklich so, dass wir dann die ganze Zeit, das sind circa 7 Stunden, die wir auf dem Pferd sitzen, wir reiten im Schritt, also es ist nicht so, dass wir Galopp reiten, immer paarweise und wir beten und singen die ganze Zeit.
2: Auch erneut, wie wir es jetzt schon ein paar Mal hatten, es ist wirklich sehr, sehr, sehr gemeinschaftlich gehalten, was ja für so ein Event auch wirklich großartig ist.
3: Richtig, für uns Osterreiter gibt es eine Art Dresscode, das heißt, jeder Osterreiter hat einen schwarzen Zylinder an, der hat schwarze Stiefel, eine schwarze Hose, ein weißes Hemd, ein Mantel sozusagen und normalerweise eine Krawatte. Es gibt dann kleine Ausnahmen, das heißt, diejenigen, die unverheiratet sind, die reiten mit Fliege. Wird von Pfarrgemeinde zu Pfarrgemeinde anders gehandelt, aber ja, so kann man sich das dann vorstellen. Und dann gibt es noch 2 kleine oder 3 kleine Besonderheiten. Wenn man als Neuling mitreitet, bekommt man über dem Herzen sozusagen so einen grünen Myrtekranz angehängt, dass man gleich von Weitem erkennt, aha, er reitet zum ersten Mal mit. Zum silbernen Jubiläum, also das heißt zum 25-jährigen Jubiläum, bekommt man einen Silberkranz. Und dann gibt es natürlich auch ganz selten auch, aber es kommt auch vor, dass man auch vielleicht mal einen goldenen Kranz bekommt.
2: Schätze ich mal dann 50 Jahre?
3: Richtig.
2: Das ist wirklich respektabel. Mit 14, wenn man mit 14 anfängt, na gut, mit 64?
3: Es gibt sogar Leute, die dann wirklich auch noch mit 74 noch auf dem Pferd saßen. Auch sowas kam vor.
2: Das ist stark. Hat dann aber wahrscheinlich auch einen sehr hohen Stellenwert in der Gemeinschaft, würde ich sagen. Also wenn du dann wirklich mit diesem goldenen Kranz im Prinzip, ich will nicht sagen prahlen kannst, aber das vorzeigen kann, das hat bestimmt schon einen ziemlich hohen Wert.
3: Ja, definitiv.
2: Ja, kann ich mir sehr gut vorstellen. Gibt es einen kulturellen Hintergrund hinter der, ich nenne es mal hinter der Aufmachung, hinter dem gesamten Outfit, das ihr als Männer dann tragt? Weil bei den Frauen, ja, die haben ja ihre gesamte Tracht, zu der wir nachher auch noch kommen. Aber gibt es einen kulturellen Hintergrund zu der Tracht, die du gerade beschrieben hast bei den Männern?
3: Also so offiziell nicht. Es hat sich einfach über die Zeit so entwickelt. Also ich habe historische Bilder gesehen, wo die Osterreiter anders angekleidet waren, also wo sie keinen Zylinder getragen haben. Das hat sich einfach über die Zeit so entwickelt. Was man dazu sagen muss, das Osterreiten an sich, es war früher ein heidnischer Brauch gewesen. Das heißt, sie hatten früher eine Flurumrundung beziehungsweise sind um ihre eigenen Felder geritten und haben sozusagen die bösen Geister vertrieben und wollten sozusagen für eine gute Ernte beziehungsweise für ein gutes Jahr beten oder beziehungsweise ja, singen. Ich weiß nicht, was sie damals gemacht haben. Das habe ich leider nicht selber miterlebt. Aber mittlerweile ist es ein christlicher Brauch und der wird auch so gelebt. Und das muss ich eigentlich auch sagen. Für mich selber als Osterreiter ist es ja auch das Spannende. Man hat ja vorher die Fastenzeit, die 6 Wochen, wo man sich intensiv auf Ostern vorbereitet, wo man ja auch in der Kirche dann auch ruhige Lieder singt, wo aber kein Orgel gespielt wird und sowas. Also das ist wirklich so eine Vorbereitungsphase. Und wenn man dann in der Osternacht dann in der Kirche steht Und das muss man sich vorstellen, die ganzen Männer, die sind ja richtig stolz, dass jetzt Ostern losgeht. Natürlich, natürlich. Und wenn die dann richtig laut da mitsingen, also das ist einfach nur so ein wunderschönes Feeling. Und man bekommt wirklich da Gänsehaut, wenn man dann mit Stolz und sicherlich auch aus dem Kopf dann die ganzen Lieder mitsingen kann.
2: Ich wollte gerade sagen, das ist ja wirklich dieses nach außen tragen, wer man ist, wenn man halt wirklich dieses Sorbesein komplett lebt und das für sich übernommen hat. Das ist ja wirklich dieses einmal im Jahr, wo man das wirklich nach außen schreien kann, fast schon.
3: Richtig.
2: Großartiger Moment. Also gebe ich ehrlich zu, ein bisschen Gänsehaut habe ich tatsächlich gerade auch.
3: Ja, und das Schöne ist ja, dass auch die Kinder sich darauf freuen. Also die freuen sich natürlich, wenn dann die Pferde dann kurz vor Ostern dann auf den Hof kommen, dass sie da auch mal mit dem Pferd mal reiten dürfen oder auch mal streicheln können oder so. Wenn die dann ein bisschen größer sind, dann wollen die auch dieses Pferdegeschirr schmücken. Das ist so, dass es gibt verschiedene Arten. Es gibt Osterreiter, die haben zum Beispiel ein Muschelgeschirr. Ich selber habe ein normales Ledergeschirr, aber da sind Silberelemente drauf, auch christliche Elemente drauf. Und wir verzieren das mit Myrte. Und mit Blumen, also das ist sehr schön geschmückt. Also auch das Pferd wird besonders herausgeschmückt für diesen besonderen Tag.
2: Natürlich, wenn, dann muss wirklich alles prunkvoll sein.
3: Richtig.
2: Natürlich. Genau, ich denke mal, für die Kinder ist das ja auch ein Riesen-Event. Also das ist, erstens, generell sind Pferde da. Habe ich selber schon in der Jugend erlebt. Für Kids immer eine Riesengeschichte, wenn große Tiere da sind. Und dann natürlich auch noch die Aufmachung, alle sind nervös. Für die Kids muss das ein Riesending sein. Genau. Was ich noch interessant fand, du hast ja auch gerade schon gemeint, das Singen dann in der Kirche, das generelle Ostersingen, das hat ja auch noch einen sehr hohen Stellenwert bei euch, oder?
3: Ja, Ostern allgemein ist ja nicht nur bei den katholischen Sorben ein Hochfest, das wird ja in der gesamten Lausitz gefeiert, auch in der Region, wo jetzt nicht die Katholiken leben, besonders in der Region um Weißwasser, also in der Gemeinde Kirchgemeinde Schleife, als auch im Hoyerswerda und bei Jenschwalde findet sogar noch das Ostersingen statt. Kann man sich so vorstellen, dass junge Damen früh in der Morgenstunde, also die Sonne darf noch nicht aufgegangen sein, durchs Dorf ziehen und dann Choräle singen, also Osterlieder singen. Es gibt auch Orte, in denen sie sich sozusagen auf Singebänken treffen und dann auch zusammen singen. Und das ist auch ein wunderschöner Moment, wenn man dann so früh um 4, um 5 dann diese Chöre hört, beziehungsweise auch diese Frauenstimmen. Das ist ja mystisch, aber auch geht auch unter die Haut. Das ist wirklich sehr schön.
2: Ich glaube, es hat so ein bisschen was von Film tatsächlich. Die Sonne geht so ein bisschen auf. Ich stelle mir noch ein bisschen Tau vor dazu und dann
3: richtig.
2: Diese Frauenstimmen, die so langsam hochkommen. Ostern bei euch hat was. Muss man wirklich sagen.
3: Und wenn man sogar ganz gewieft ist, dann kann man sogar noch die Jugend erwischen. In einigen Orten wird sogar noch das Osterwasser schöpfen gepflegt. Das heißt, dass junge Frauen, die stehen in der Morgenstunde auf, gehen zum Fließ, zum Bach in der Nähe, schöpfen dort Wasser und laufen wieder zurück. Und in dieser Zeit dürfen sie aber nicht lachen. Und sie dürfen auch nicht sprechen. Das ist so, also das ist auch so ein Spielchen, also die jungen Männer, die versuchen die dann zu erschrecken oder zu ärgern, weil man sagt nach, diejenigen, die dann wirklich dann lachen oder die haben dann Plapperwasser geschöpft und ja, dem wird dann eher Schlechtes nachgesagt, den Mädels.
2: Finde ich einen witzigen Brauch. Ja. Hab ich so, glaube ich, auch noch nicht in anderen Kulturkreisen miterlebt. Erneut. Sehr gemeinschaftlich. Mhm. Also das ist so der rote Faden, der sich bei euren Bräuchen bis jetzt durchzieht. Finde ich alles sehr sympathisch. Du bist ja auch auf die Lieder eingegangen. Nochmal persönliche Frage. Hast du ein eigenes persönliches Lieblingslied aus diesen, ich nenne es mal, aus der Auswahl der christlichen Osterlieder?
3: Definitiv, das habe ich ja. Das ist, soll ich es jetzt vorsingen oder soll ich es dir nennen? Oder?
2: Ich glaube, nennen reicht. Ja. Vorsingen musst du es nicht.
3: Halleluja, Svensche Sonne. Halleluja, die Glocken läuten.
2: Ja.
3: Also ist jetzt 1:1 übersetzt. Und das ist einfach, weil es auch schon mit vollem Power losgeht, dieses Lied. Also das ist ein sehr schönes Lied.
2: Deswegen, ich habe mich da auch so ein kleines bisschen dazu belesen. Da habe ich auch gemerkt, ihr habt wirklich komplett von vorn bis hinten auch alle Kirchenlieder, die im Prinzip auch in, ich nenne es mal, in den deutschen Kirchen gesungen werden, auch komplett 1:1 auf Sorbisch. Habt ihr da auch noch welche, die nur für euch speziell, also einzelne, die nur wirklich aus dem sorbischen Kulturkreis sind, oder sind das überwiegend die man kennt?
3: Also wir haben sehr, sehr viele Autoren, die auch sorbische Lieder oder nur sorbische Lieder geschrieben haben. Da gibt es eine riesengroße Auswahl. Und was ich auch selber sagen muss, also ich war auch einige Male auch schon mal Ostern zu einem Gottesdienst in Dresden in der Kirche gewesen oder woanders. das ist ein riesengroßer Unterschied. Also man merkt schon, dass das, würde ich jetzt mal so behaupten, dass die Sorben mehr mit Vollbrunst und also mehr und lauter mitsingen. Also das ist nochmal ein ganz großer Unterschied.
2: Ein bisschen mehr Leidenschaft mit dabei.
3: Das will ich jetzt so nicht sagen, aber ja.
2: Willst du nicht sagen, aber hast du. Nein, Quatsch. Aber ja, gibt es generell auch noch vom Ablauf von so einem Gottesdienst, wenn du beides schon mal miterlebt hast, gibt es da noch andere Unterschiede? Also abgesehen von der Inbrunst, die du jetzt gerade beschrieben hast?
3: Der Gottesdienst an sich, der ist fast überall gleich. Ja. Also das ist jetzt kein Unterschied. Natürlich, es gibt in der Osternacht, da werden die Osterreiter, die zum ersten Mal mitreiten, beziehungsweise die ein Jubiläum feiern, die werden dort im Gottesdienst nach vorne gebeten und bekommen nochmal eine besondere Segnung. Aber ansonsten gibt es da keinen großen Unterschied.
2: Okay, gut. Wäre auch überraschend gewesen eigentlich tatsächlich.
3: Genau. Perfekt. Genau. Was ich aber vielleicht noch nennen würde, ist noch einen weiteren Brauch, der auch sehr bekannt ist außerhalb der Lausitz, das ist das Verzieren von Ostereiern.
2: Ja.
3: Das ist auch ein Brauch, der vor allen Dingen in der Fastenzeit stattgefunden hat, dass man sozusagen, also den richtigen Ursprung ist ja so, dass man auf diese Eier mit verschiedenen ornamentigen Botschaften jemanden geschrieben hat. Also es gab ja viele, die damals nicht schreiben konnten oder nicht lesen konnten, aber man hat dann mit verschiedenen kleinen Dreiecken oder Mustern hat man dann dem anderen dargelegt, wie es einem geht oder so. Also, dass man da auch wusste oder was man einem wünscht und dann wusste man gleich, okay, so kann ich es deuten. Und der Brauch wird auch noch gepflegt. Natürlich werden die Botschaften heutzutage jetzt nicht mehr so vermittelt, aber trotzdem ist das Verzieren von Ostereiern ist wieder zu einem kleinen Hype geworden. Und es gibt drei verschiedene Formen. Das eine ist die Wachstechnik, Wachsbatiktechnik wird sie auch genannt. Dann gibt es noch die Bussiertechnik und zum Schluss gibt es noch die Kratz- bzw. Ätztechnik. Und die Eier, die sind sehr beliebt und werden auch weltweit gekauft. Was das Besondere ist bei diesen Eiern, die werden ja wie gesagt in der Fastenzeit verziert und an Gründonnerstag übergibt der Pate oder die Patin sozusagen seinen Patenkindern eine Patensemmel aus, wie so eine Art Milchzopf, so in der Form kann man sich das vorstellen. Und er hat dann damals immer so 2-3 Eier noch mit dazu geschenkt. Und diese Patensemmeln schenken, das findet heute auch noch statt, nur dass man diese Eier eher nicht mehr so verschenkt.
2: Verstehe. Ich finde tatsächlich die Techniken noch ganz interessant. Ich glaube, die Wachstechnik, die Batiktechnik erklärt sich von selbst. Mhm. Du hattest noch 2 andere erwähnt. Wie ist da genau der Ablauf?
3: Genau, die Bussiertechnik muss man sich so vorstellen, dass man, man benutzt ja dazu Taubenkeile, beziehungsweise einige nehmen auch Gänsefedern, aber die sind etwas dicker. Man schneidet die in ganz kleine Muster ein, in Dreiecke oder in Quadrate, dann taucht man oder man hat dann vorbereitet so eine Vorrichtung, wo zum Beispiel ein Teelicht drunter ist und oben drüber ist eine kleine Schale, wo man etwas Wachs verflüssigt. Man taucht die Feder ein, nimmt etwas Wachs auf diesen Keil und tupft sie dann auf das Ei. Dann entsteht dort dieser wunderschöne Muster. Dann taucht man sie in Färbemittel. Dann geht man wieder mit diesen Wachsfedern drauf und taucht wieder in eine andere Farbe und durch diesen Ablauf entsteht jeweils unter diesem Wachs die Farbe, die vorher eingetaucht wurde. Okay. Und zum Schluss wird die Farbe wieder über der Kerze abgetragen und da hat man ein buntes Ei.
2: Klingt aufwendig, aber ich kann mir das Endergebnis sehr schön vorstellen.
3: Also man muss sagen, die Profis, die schaffen so ein Osterei ungefähr in einer Stunde. Mhm. Wenn man kein Profi ist, muss man wirklich sagen, so 2-3 Stunden muss man schon so investieren, um davon so ein wirklich schönes Osterei zu verzieren.
2: Ja, davon wäre ich auch ausgegangen. Also es klingt, wie gesagt, nach einem großen Prozess, aber nach einem sehr schönen Endprodukt.
3: Richtig.
2: Ja.
3: Und das Schwierigste, weil du es vorhin auch noch angefragt hast, das ist die Kratz- und Ätztechnik. Genau. Die ist wirklich sehr herausfordernd. Also da ist es so, dass das Ei zum Beispiel in eine Farbe eingetaucht wird und zum Schluss wird es mit einem hauchkleinen Messer, werden dann die Figuren reingekratzt. Mhm. Es gibt einige, die jetzt moderne Technik auch nutzen, zum Beispiel so ein Schleifgerät von einem Zahnarzt, aber das ist offiziell so jetzt nicht erlaubt.
2: Hätte ich mir auch nicht vorstellen können. Das klingt aber wirklich nach Präzisionsarbeit. Also das,
3: richtig,
2: wo das andere wirklich ein bisschen Dauerauftrag ist, hat das wirklich was von absolutem Fingerspitzengefühl.
3: Und es gibt sogar einmal im Jahr gibt es einen Wettbewerb, das ist kurz vor Ostern, wo man die schönsten Eier einreichen kann. Und da gibt es eine neutrale Jury, die dann bewertet, wer das schönste Ei in der ewigen Technik verziert hat.
2: Schon mal mitgemacht?
3: Leider nicht.
2: Ah, schade.
3: Ich habe in der Kindheit habe ich sehr oft Eier verzehrt und ja, das ist dann verloren gegangen. Aber es kommt jetzt langsam wieder zurück.
2: Sind die Kids schon in der Sache tief mit drin?
3: Ja.
2: Ja, natürlich.
3: Meine Frau, die ist, das ist auch spannend, die ist keine geborene Sorbin, okay. Aber sie hat auch viele Traditionen, viele Bräuche angenommen und unter anderem auch dieses Eierverzieren. Das liebt sie sehr in der kalten Jahreszeit. Sie sitzt sehr oft dann und freut sich dann, wenn sie wieder ein paar schöne kleine Meisterstücke geschaffen hat.
2: Es klingt doch wirklich einfach nach Spaß. Also das ist, man kennt es ja wirklich auch aus der neutralen, also aus der nicht sorbischen Perspektive. Hm. Ist das Ostereierfärben ja auch bei uns eine Sache, aber nicht mal ansatzweise so ausgewogen wie bei euch. Also nicht mal ansatzweise so faszinierend. Dementsprechend verstehe ich den Spaß dahinter absolut. Also wenn man es selber schon gemacht hat, ja, das macht Spaß. Aber bei euch ist ja nochmal viel mehr Finesse dahinter. Das ist, da gibt es wirklich was zu lernen dahinter und das ist irgendwie nochmal cooler, finde ich.
3: Ist auch sehr beruhigend, das muss man auch sagen.
2: Oh, glaube ich. Das hat was Meditatives fast schon.
3: Also und als Insider-Tipp, weil ja diese Sendung jetzt in der Region Weißwasser gesendet wird, im sorbischen Kulturzentrum in Schleife, dort gibt es einen Eierverzierraum, wo man sozusagen auch hingehen kann und dann mit seiner Familie dort mal so einen Workshop durchführen kann oder sich auch die Techniken beibringen kann. Der ist das Ganze ja offen, also man kann sich dort regelmäßig einen Termin organisieren und dann seine selber Enteneier oder Hühnereier verzehren.
2: Seine Kreativität freien Lauf lassen.
3: Richtig.
2: Cool. Wenn wir bei Ostern sind, müssen wir eigentlich auch noch auf die Trachten von den Mädels eingehen. Also wir hatten ja jetzt schon die männliche Tracht. Das ist der eine Tag im Jahr, wo ihr das wirklich rausposaunen könnt, nenne ich es mal. Aber bei den Mädels ist es ja auch so. Also da gibt es ja auch Riesenunterschiede, was die Trachten angeht. Kannst du nur einen Überblick schaffen, aber ich glaube, dann sitzen wir nochmal eine Dreiviertelstunde. Dementsprechend einen kurzen, knackigen Überblick.
3: Das ist schwierig. Ich würde vielleicht mal so allgemein anfangen. Also es gibt aktuell noch 4 Trachtenregionen, die in der Lausitz gepflegt werden. Das ist die katholische Tracht, die vor allen Dingen in der Region zwischen Hoyerswerda, Bautzen und Kamenz stattfindet. Dann gibt es die, man nennt sie auch katholische Tracht, dann gibt es die evangelische Tracht in der Region Hoyerswerda, die Tracht im Kirchspiel Schleife, das ist bei Weißwasser, und dann gibt es noch die Niederlausitzer Tracht. Was aber auch sehr spannend ist, also insgesamt gab es früher mal 11 Trachten oder Trachtregionen und zu denen gehörte unter anderem auch die Bautzener Tracht, was eine Truhentracht wurde, die aber in den letzten 4-5 Jahren wiederbelebt wird. Also es gibt da eine ganz aktive evangelische Pfarrgemeinde, die recherchiert hat, welche Trachten dort getragen wurden, die das auch wiederbeleben und auch zu den Kirchfeiern auch wieder nutzen. Beschreiben ist sehr, sehr schwierig, weil man eigentlich zu jeder Feier und zu jedem Event und zu dem Brauch einen anderen Trachtenteil trägt oder eine andere Trachten hat. Was man allgemein vielleicht sagen kann, die katholische Tracht, die Bauern im katholischen Dreieck, die waren eher etwas reicher gewesen. Dementsprechend besteht der Stoff viel aus Seide und dadurch, dass sie katholisch sind, sind sie auch eher dunkel gehalten bzw. auch sehr lang. Die Trachten in der Niederlausitz, Hoyerswerda und Schleife, finde ich persönlich, wenn man das so sagen kann, sind eher sexy. Also man kann das so eher so mit einem Dirndl vergleichen. Die gehen eher so zu den Knien und auch für die jugendlichen Damen ist es auch schöner, wenn man auch etwas Schöneres anziehen kann.
2: Ja, na klar.
3: Richtig. Eine große Herausforderung ist natürlich, wie gibt man das weiter oder wie kann man die Trachten auch im Alltag wiederbeleben? In der Niederlausitz gab es eine große Phase, wo man die Tracht neu erlebt hat, wo man auch Trachtenelemente weggelassen hat. Was aber die älteren Herrschaften jetzt nicht als Problem gesehen haben, weil sie gesagt haben, okay, wenn man so eine große Haube auf dem Kopf hat, die jetzt vielleicht 50, 60 Zentimeter um den Kopf drumherum ist, das ist unpraktisch, das ist jetzt nicht immer so einfach oder auch die Pflege war etwas aufwendig, lass sie einfach weg, mach dir einen schönen Kranz, das sieht auch schön aus. Das wurde dort geduldet. Im katholischen Dreieck ist es aber wiederum so, da sagt man, nein, du bist nicht angekleidet. Mhm. Also Denise Sutwana, dann bist du nicht offiziell in Tracht. Okay. Und da wird auch sehr, sehr sensibel drauf geachtet, wenn man jetzt zum Beispiel nur Trachtenteile anhat, dann darf man es nicht offiziell als Tracht sagen.
2: Es ist nicht komplett.
3: Es ist nicht komplett. Mhm. Und das ist halt noch so eine Phase. Ich habe hier auch so ein Bild mitgebracht. Das wurde vor 2 Jahren aufgenommen. Da sieht man 10 Frauen, die an einem Tisch sitzen, die zusammen Kaffee trinken. Das sind die offiziellen Trachtenträgerinnen, die letzten, die es gibt, die die Tracht noch täglich tragen.
2: Ah, täglich sogar?
3: Die täglich noch tragen. Also es gibt nicht mehr so viele. Und ich glaube, in 10 Jahren wird es wahrscheinlich so sein, dass man auch die Tracht wieder neu interpretieren kann.
2: Ja.
3: Weil die Menschen dann dem gegenüber auch viel offener sein werden.
2: Ja, natürlich. Solche Bräuche entwickeln sich ja auch mit der Zeit weiter.
3: Richtig.
2: Ja. Das ist faszinierend. Ich würde ganz gern noch auf tatsächlich den Part, den ich auch sehr interessant fand bei den Trachten, die Haare dabei noch eingehen. Weil teilweise, was ich mitbekommen habe, dass ja, ich weiß jetzt nicht, ob das bei allen Trachten noch mit der Fall ist, aber dass teilweise auch die Haare vernäht werden. Also das ist mit einem sehr ausgiebiger Haarstil und dort dann die Haare so festgemacht werden, dass das teilweise vernäht wird. Ist das bei allen Trachtstilen der Fall oder ist das wirklich nur bei ausgewählten Einzelnen?
3: Na, das Vernähen findet eher statt bei Frauen, die etwas kürzeres Haar haben. Mhm. Weil wenn die Frauen langes Haar haben, kann man ja die Haube besser anbringen.
2: Ja.
3: Das, was man sagen kann, dass normalerweise jede Trachtenregion eine Haube auf hat. Mhm. Die sind unterschiedlich. Also man kann sich vorstellen, das ist wie so eine Art kleine Mütze. Einige sind farblich dargestellt und dazu sind dann Bänder. Mhm. In der Region um Schleife sind die relativ klein gehalten, übersichtlich. Die katholische, die ist sehr, sehr lang. Die gehen fast runter bis zu den Fesseln. Also es sind ganz lange Bänder. Und in der Niederlausitz sind das eher große Abstände, die in die Luft ragen.
2: Perfekt. Dann danke ich dir für die Zusammenfassung. Für unser Vokabelheft brauchen wir noch Einträge. Nehmen wir passend dazu, sag mir mal, das Osterei auf Sorbisch.
3: Jutronejeko.
2: Ist eingetragen. Wir hatten die Osterreiter, aber dann nehmen wir das Pferd.
3: Osterpferd ist Jutronekuin und Kuin ist der Begriff Pferd.
2: Ja, und als drittes nehmen wir noch das Ostersingen. Da ging es jetzt relativ viel drum.
3: Jutrone Spivanje.
2: Perfekt. Dann hat unser Vokabelheft 3 neue Einträge. Ich danke dir und wir hören Sie und uns gegenseitig in der nächsten Folge. Vielen Dank.
3: Dankeschön.

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1: Das ist, glaube ich, der Tod eines jeden Theaters.
2: Genau davor warnten heute Kulturschaffende aus ganz Sachsen vor der Semperoper in Dresden. Yvonne Reich ist Gesamtbetriebsratsvorsitzende am Gerhard-Hauptmann-Theater Görlitz-Zittau und Teil des Protests gegen die geplante Finanzierung für 2027 und 2028.
1: In der Politik fordere ich, dass die Kommunen tatsächlich so ausgestattet werden, dass sie ihre Theater erhalten können. Denn es liegt an den Kommunen zum großen Teil, dieses Stadttheater vor allem, und wir sind ein Stadttheater, zu finanzieren. Wenn da nichts da ist, kannst du nicht finanzieren, auch wenn du dich zum Theater bekennst am Ende. Heißt, eine anständige Finanzausstattung für die Kommunen würde den Theatern helfen, gut längerfristig zu planen und ein tolles Programm zu machen für die Zuschauer.
2: Während draußen protestiert wird, wird nebenan im Landtag über die Zukunft der sächsischen Kulturlandschaft beraten. Dazu sächsische Staatsministerin für Kultur und Tourismus Barbara Klepsch.
3: Wir haben als Staatsregierung einen Haushaltsentwurf dem Landtag überreicht, der für den Bereich Kultur ein gutes, solides Fundament aufzeigt. Aber wir mussten auch in einzelnen Bereichen Kürzungen vornehmen. Insofern kann ich es sehr gut nachvollziehen, dass die Kultur, dass Künstlerinnen und Künstler, gerade auch die Theater und Orchester, auf sich aufmerksam machen. Dass sie nochmal sagen, Achtung, jetzt im Landtag, bitte guckt nicht weg, guckt zu uns hin. Wir brauchen einfach noch eine andere finanzielle Unterstützung.
2: Jahrelang haben viele Häuser versucht, fehlendes Geld irgendwie aufzufangen. Doch genau damit soll aus Sicht der Beschäftigten jetzt Schluss sein. Gewerkschaften fordern, geplante Kürzungen zurückzunehmen und steigende Tarif-, Personal- und Betriebskosten bei der Förderung stärker zu berücksichtigen.
1: Ich finde tatsächlich toll, dass es heutzutage möglich ist, solche Demonstrationen schnell zu organisieren und alle Theater kommen. Das war früher gar nicht möglich. Wir haben kapiert, dass wir tatsächlich an einem Punkt angekommen sind, an dem das einfach nicht mehr geht. An dem einfach tatsächlich nicht mehr Arbeit für immer weniger Geld vorausgesetzt wird.
2: Auch Michael K. vom Theater Plauen-Zwickau ist deshalb nach Dresden gekommen. Er gehört zu denen, deren berufliche Zukunft direkt von den Entscheidungen über die Kulturfinanzierung abhängt.
4: Also ich habe mein ganzes Leben schon auf der Bühne verbracht und für mich ist das Leben. Und daher bin ich auch sehr glücklich, dass ich diesen Job ausführen darf. Und ich würde mir wünschen für die Zukunft, dass das noch länger geht, dass ich auf der Bühne sein kann, dass ich Persönlichkeiten darstellen kann und dass ich nicht in einer Welt leben muss, in der Theater ausstirbt.
2: Noch ist der Doppelhaushalt nicht beschlossen. Die Hoffnung der Demonstrierenden liegt deshalb auf den weiteren Beratungen im Landtag und mögliche Änderungen am Entwurf.
3: Also zum einen sicher, dass wir uns gemeinsam hier auf den Weg gemacht haben, das Kulturland für die Zukunft aufzustellen. Zum anderen aber auch zu sagen, Achtung, der Haushalt liegt jetzt im Landtag, er wird dort weiter verhandelt und ich hoffe auch in der einen oder anderen Stelle noch einmal nachjustiert.
2: Die Kritik richtet sich dabei nicht nur gegen mögliche Einschnitte bei Personal und Programm. Theater und Orchester seien auch wichtige Orte für Bildung, Austausch und gesellschaftliche Begegnung. Ob der Landtag bei der Kulturfinanzierung tatsächlich nachbessert, entscheiden die kommenden Haushaltsberatungen. Für die Demonstrierenden geht es um mehr als Jobs und Spielpläne, sondern auch darum, welchen Stellenwert kulturelle Begegnungsräume in Sachsen künftig noch haben.

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2: Warum hast du Pläne gemacht, damit ich ins Gefängnis komme?
3: Die eigene Freundin als Informantin der Stasi und der Verdacht, sie wollte ihn ins Gefängnis bringen, genau das musste Wade Zille Jahre später in seiner Akte lesen. Seine Geschichte steht nun im Mittelpunkt des Films Akte Way.
2: Es hat mich in eine ziemliche psychische Krise gestürzt tatsächlich und ich dachte, als gestandener Mann passiert eben das nicht, aber weit gefehlt. Und ich habe bis heute dran zu knabbern, was da so passiert ist. Warum? Genau das ist es. Das Warum. Warum hast du das gemacht? Warum hast du mich ausgespitzelt? Warum hast du Pläne gemacht, damit ich ins Gefängnis komme?
3: Way erhielt seine Stasi-Akte bereits 2003. Erst Jahre später begann er, sie wirklich aufzuarbeiten. Die Erkenntnisse daraus ließen ihn nicht mehr los.
2: Was hat's gemacht? Es hat meine Kreativität angeregt. Es hat Wunden aufgerissen, die ich gar nicht wusste, dass ich die habe, die aber immer da waren. Es erschloss sich im Zuge dieser ganzen Recherche, erschlossen sich plötzlich Dinge, wo ich sage, ach so, deshalb ist das so.
3: Aus Ways Geschichte entstand Akte Way. Regisseurin Andrea Sommer begleitete seine Spurensuche. Für sie steht der Fall für weit mehr als ein Einzelschicksal.
4: Es ist tatsächlich keine Geschichte, also eigentlich ist es eine Geschichte, die ganz, ganz viele zu DDR-Zeiten erlebt haben. Es ist jetzt nicht die Geschichte, wo man sagt, da wurde jemand freigekauft, da wurde jemand ins Gefängnis gesteckt oder ermordet, entführt oder geflüchtet, sondern es ist eine Geschichte, die ganz still ist eigentlich. Und es wurden viele, viele Menschen zu DDR-Zeiten verraten. Und dadurch, dass das ein bisschen unerzählt ist, macht es das so besonders, weil gerade das, was in der DDR passiert ist und dieser Überwachungsstaat schon eine sehr leise Geschichte ist, sehr drückend ist, die von Vertrauensmissbrauch erzählt und auch immer heute noch nachwirkt. Also der ganze Osten ist ja so ein bisschen misstrauisch, sage ich mal. Und Rays Geschichte steht eigentlich stellvertretend für die vielen, die eben verraten worden sind.
3: Die Aufarbeitung führte Way tief zurück in seine eigene Vergangenheit. Alte Akten und Erinnerungen bekamen plötzlich eine neue Bedeutung und erklärten manches, was lange offen geblieben war.
4: Über die Stasi hinaus erzählt er, dass Menschen natürlich auch mit Spätfolgen zu kämpfen haben. Da wurden ja nicht nur die Menschen verraten, die es betrifft, sondern das betraf auch das ganze Umfeld. Da sind Freunde verloren gegangen, da ist sozialer Missbrauch begangen worden. Das erzählt die Geschichte davon, dass Täter nicht immer gleich Täter ist. Ich will eigentlich erzählen, dass der klassische Täter in dem Fall gar nicht existiert. Denn es war das System, was den Bürger dazu gebracht hat, Dinge zu tun, die er vielleicht gar nicht machen wollte.
3: Für den Film setzt sich Way erneut intensiv mit seiner Vergangenheit auseinander. Akten und Erinnerungen führen ihn zurück zu lang verdrängten Ereignissen. Dabei entdeckt er Zusammenhänge, die ihm zuvor nicht bewusst waren.
2: Der wichtigste Punkt ist, es geht um Aufarbeitung. Es geht um Aufarbeitung ohne Zeigefinger. Auch das Stück, was wir aufführen, ist ohne jeglichen Zeigefinger. Es ist einfach das Zeigen, was passiert ist, wie schnell sich auch Gesellschaft verändern kann und Menschen. Denn der Grat zwischen Opfer und Täter ist ein sehr schmaler. Und dass man auch ohne Hass aufarbeiten kann und ohne Rache zu üben. Und das machen wir auf gar keinen Fall.
3: Mit der Premiere in Dresden erreicht Ways Geschichte nun ein größeres Publikum. Akte Way verbindet persönliche Erinnerungen mit deutscher Zeitgeschichte und zeigt, wie lange Vergangenheit nachwirken kann.

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2: Ein selbstgemalter Zebrastreifen in Dresden hatte im vergangenen Jahr für reichlich Ärger mit der Stadt gesorgt. Unbekannte hatten die weißen Streifen auf der Glacis-Straße in der Neustadt aufgebracht, um vor dem Heinrich-Schütz-Konservatorium eine sicherere Querung zu schaffen. Die Stadt sperrte den Übergang damals mit Warnbarken und ließ die Markierung später entfernen. Nun gibt es an genau dieser Stelle tatsächlich einen offiziellen Zebrastreifen. Die Bauarbeiten sollen voraussichtlich bis Anfang November dauern. Rund 44.000 Euro investiert die Stadt in den neuen Überweg. Am Montag hat ein Vorfahrtsfehler im Leipziger Stadtteil Holzhausen zu einem Autounfall geführt. Zwei Fahrzeuge stießen im Kreuzungsbereich zusammen und wurden dabei so stark beschädigt, dass sie anschließend abgeschleppt werden mussten. Eine schwangere Frau wurde nach dem Zusammenstoß vorsorglich in ein Krankenhaus gebracht. Für die Unfallaufnahme und die Bergungsarbeiten musste die betroffene Kreuzung zeitweise vollständig gesperrt werden. Über 100 Bäume werden in Chemnitz gefällt. Die Stadt hat mit Baumfällungen im öffentlichen Grün begonnen. Bis Ende Februar 2027 sollen insgesamt 123 Bäume entfernt werden. Nach Angaben der Stadt sind die Arbeiten notwendig, weil bei Kontrollen Schäden festgestellt wurden und die Verkehrssicherheit nicht mehr gewährleistet sei.

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1: Das ist, glaube ich, der Tod eines jeden Theaters.
2: Genau davor warnten heute Kulturschaffende aus ganz Sachsen vor der Semperoper in Dresden. Yvonne Reich ist Gesamtbetriebsratsvorsitzende am Gerhard-Hauptmann-Theater Görlitz-Zittau und Teil des Protests gegen die geplante Finanzierung für 2027 und 2028.
1: In der Politik fordere ich, dass die Kommunen tatsächlich so ausgestattet werden, dass sie ihre Theater erhalten können. Denn es liegt an den Kommunen zum großen Teil, dieses Stadttheater vor allem, und wir sind ein Stadttheater, zu finanzieren. Wenn da nichts da ist, kannst du nicht finanzieren, auch wenn du dich zum Theater bekennst am Ende. Heißt, eine anständige Finanzausstattung für die Kommunen würde den Theatern helfen, gut längerfristig zu planen und ein tolles Programm zu machen für die Zuschauer.
2: Während draußen protestiert wird, wird nebenan im Landtag über die Zukunft der sächsischen Kulturlandschaft beraten. Dazu sächsische Staatsministerin für Kultur und Tourismus Barbara Klepsch.
3: Wir haben als Staatsregierung einen Haushaltsentwurf dem Landtag überreicht, der für den Bereich Kultur ein gutes, solides Fundament aufzeigt, aber wir mussten auch in einzelnen Bereichen Kürzungen vornehmen. Insofern kann ich es sehr gut nachvollziehen, dass die Kultur, dass Künstlerinnen und Künstler, gerade auch die Theater und Orchester, auf sich aufmerksam machen, dass sie nochmal sagen, Achtung, jetzt im Landtag, bitte guckt nicht weg, guckt zu uns hin. Wir brauchen einfach noch eine andere finanzielle Unterstützung.
2: Jahrelang haben viele Häuser versucht, fehlendes Geld irgendwie aufzufangen. Doch genau damit soll aus Sicht der Beschäftigten jetzt Schluss sein. Gewerkschaften fordern, geplante Kürzungen zurückzunehmen und steigende Tarif-, Personal- und Betriebskosten bei der Förderung stärker zu berücksichtigen.
1: Ich finde tatsächlich toll, dass es heutzutage möglich ist, solche Demonstrationen schnell zu organisieren und alle Theater kommen. Das war früher gar nicht möglich. Wir haben kapiert, dass wir tatsächlich an einem Punkt angekommen sind, an dem das einfach nicht mehr geht. An dem einfach tatsächlich nicht mehr Arbeit für immer weniger Geld vorausgesetzt wird.
2: Auch Michael K. vom Theater Plauen-Zwickau ist deshalb nach Dresden gekommen. Er gehört zu denen, deren berufliche Zukunft direkt von den Entscheidungen über die Kulturfinanzierung abhängt.
4: Also ich habe mein ganzes Leben schon auf der Bühne verbracht und für mich ist das Leben. Und daher bin ich auch sehr glücklich, dass ich diesen Job ausführen darf. Und ich würde mir wünschen für die Zukunft, dass das noch länger geht, dass ich auf der Bühne sein kann, dass ich Persönlichkeiten darstellen kann und dass ich nicht in einer Welt leben muss, in der Theater ausstirbt.
2: Noch ist der Doppelhaushalt nicht beschlossen. Die Hoffnung der Demonstrierenden liegt deshalb auf den weiteren Beratungen im Landtag und mögliche Änderungen am Entwurf.
3: Also zum einen sicher, dass wir uns gemeinsam hier auf den Weg gemacht haben, das Kulturland für die Zukunft aufzustellen. Zum anderen aber auch zu sagen, Achtung, der Haushalt liegt jetzt im Landtag, er wird dort weiter verhandelt und ich hoffe auch in der einen oder anderen Stelle noch einmal nachjustiert.
2: Die Kritik richtet sich dabei nicht nur gegen mögliche Einschnitte bei Personal und Programm. Theater und Orchester seien auch wichtige Orte für Bildung, Austausch und gesellschaftliche Begegnung. Ob der Landtag bei der Kulturfinanzierung tatsächlich nachbessert, entscheiden die kommenden Haushaltsberatungen. Für die Demonstrierenden geht es um mehr als Jobs und Spielpläne, sondern auch darum, welchen Stellenwert kulturelle Begegnungsräume in Sachsen künftig noch haben.

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2: Warum hast du Pläne gemacht, damit ich ins Gefängnis komme?
3: Die eigene Freundin als Informantin der Stasi und der Verdacht, sie wollte ihn ins Gefängnis bringen, genau das musste Wade Zille Jahre später in seiner Akte lesen. Seine Geschichte steht nun im Mittelpunkt des Films Akte Way.
2: Es hat mich in eine ziemliche psychische Krise gestürzt tatsächlich und ich dachte, als gestandener Mann passiert eben das nicht, aber weit gefehlt und ich habe bis heute dran zu knabbern, was da so passiert ist. Ja.
4: Warum?
2: Genau das ist es. Das Warum. Warum hast du das gemacht? Warum hast du mich ausgespitzelt? Warum hast du Pläne gemacht, damit ich ins Gefängnis komme?
3: Way erhielt seine Stasi-Akte bereits 2003. Erst Jahre später begann er, sie wirklich aufzuarbeiten. Die Erkenntnisse daraus ließen ihn nicht mehr los.
2: Was hat's gemacht? Es hat meine Kreativität angeregt. Es hat Wunden aufgerissen, die ich gar nicht wusste, dass ich die habe, die aber immer da waren. Es erschloss sich im Zuge dieser ganzen Recherche, erschlossen sich plötzlich Dinge, wo ich sage, ach so, deshalb ist das so.
3: Aus Ways Geschichte entstand Akte Way. Regisseurin Andrea Sommer begleitete seine Spurensuche. Für sie steht der Fall für weit mehr als ein Einzelschicksal.
5: Es ist tatsächlich keine Geschichte, also eigentlich ist es eine Geschichte, die ganz, ganz viele zu DDR-Zeiten erlebt haben. Es ist jetzt nicht die Geschichte, wo man sagt, da wurde jemand freigekauft, da wurde jemand ins Gefängnis gesteckt oder ermordet, entführt oder geflüchtet, sondern es ist eine Geschichte, die ganz still ist eigentlich. Und es wurden viele, viele Menschen zu DDR-Zeiten verraten. Und dadurch, dass das ein bisschen unerzählt ist, macht es das so besonders, weil gerade das, was in der DDR passiert ist und dieser Überwachungsstaat, schon eine sehr leise Geschichte, die sehr drückend ist, die von Vertrauensmissbrauch erzählt und auch immer heute noch nachwirkt. Also der ganze Osten ist ja so ein bisschen misstrauisch, sage ich mal. Und Rays Geschichte steht eigentlich stellvertretend für die vielen, die eben verraten worden sind.
3: Die Aufarbeitung führte Way tief zurück in seine eigene Vergangenheit. Alte Akten und Erinnerungen bekamen plötzlich eine neue Bedeutung und erklärten manches, was lange offen geblieben war.
5: Über die Stasi hinaus erzählt er, dass Menschen natürlich auch mit Spätfolgen zu kämpfen haben. Da wurden ja nicht nur die Menschen verraten, die es betrifft, sondern das betraf auch das ganze Umfeld. Da sind Freunde verloren gegangen, da ist sozialer Missbrauch begangen worden. Das erzählt die Geschichte davon, dass Täter nicht immer gleich Täter ist. Ich will eigentlich erzählen, dass der klassische Täter in dem Fall gar nicht existiert. Denn es war das System, was den Bürger dazu gebracht hat, Dinge zu tun, die er vielleicht gar nicht machen wollte.
3: Für den Film setzt sich Way erneut intensiv mit seiner Vergangenheit auseinander. Akten und Erinnerungen führen ihn zurück zu lang verdrängten Ereignissen. Dabei entdeckt er Zusammenhänge, die ihm zuvor nicht bewusst waren.
2: Der wichtigste Punkt ist, es geht um Aufarbeitung. Es geht um Aufarbeitung ohne Zeigefinger. Auch das Stück, was wir aufführen, ist ohne jeglichen Zeigefinger. Es ist einfach das Zeigen, was passiert ist, wie schnell sich auch Gesellschaft verändern kann und Menschen, denn der Grat zwischen Opfer und Täter ist ein sehr schmaler. Und dass man auch ohne Hass aufarbeiten kann und ohne Rache zu üben. Und das machen wir auf gar keinen Fall.
3: Mit der Premiere in Dresden erreicht Ways Geschichte nun ein größeres Publikum. Akte Way verbindet persönliche Erinnerungen mit deutscher Zeitgeschichte und zeigt, wie lange Vergangenheit nachwirken kann.

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2: 150 Fahrzeuge, rund 300 Beschäftigte und ein komplettes System für die haushaltsnahe Abfallentsorgung. Was in Chemnitz Alltag ist, davon ist Timbuktu noch weit entfernt. In der malischen Partnerstadt türmen sich teilweise tonnenschwere Müllablagerungen. Vieles muss per Hand erledigt werden. Wie moderne Abfallentsorgung funktionieren kann, hat sich eine Delegation aus Timbuktu deshalb bei einem Besuch des Abfalluntersorgungs- und Stadtreinigungsbetriebs Chemnitz angeschaut. Für Yahia Tandina, den Vorsitzenden der Sonderkommission der Kommunalverwaltung Timbuktu, ging es bei einem Besuch vor allem darum, die Abläufe in Chemnitz nicht nur theoretisch kennenzulernen, sondern zu sehen, wie sie in der Praxis funktionieren.
3: Das Ziel dieses Besuchs ist erstmal, uns mit den Realitäten hier in Chemnitz vertraut zu machen, zu sehen, wie das hier funktioniert, weil die Realität in Timbuktu natürlich eine andere ist. Und das gibt uns die Möglichkeit, Ideen zu verschaffen und Anregungen zu verschaffen, was unsere Situation in Timbuktu anbelangt.
2: Restabfall, Bioabfall, Papier und Pappe, Straßenreinigung oder dezentrale Abwasserentsorgung. Der ASR übernimmt in Chemnitz zahlreiche kommunale Aufgaben. Rund 150 Fahrzeuge stehen dafür zur Verfügung und auch der Winterdienst gehört dazu. Ein Bereich, den die Gäste aus Timbuktu bei sich zu Hause wohl eher nicht brauchen dürften. Doch auch für die Chemnitzer Seite bot der Besuch neue Perspektiven. Sven Postel, stellvertretender Betriebsleiter des ASR, betonte, dass der Austausch keine Einbahnstraße sei und die Städtepartnerschaft beiden Seiten etwas bringen könne.
4: Also wir sehen es eher als Partnerschaft, als ein interkultureller Austausch, wo wir nicht bloß was mitgeben, sondern wo wir auch was mitnehmen wollen. Ich denke, das ist ganz, ganz wichtig, dass man sich dort austauscht, weil ich denke, wir machen technologisch schon das eine oder andere sehr, sehr gut, aber es gibt auch zwischenmenschliche Themen, die beispielsweise auch aus dem Buktu bei uns ankommen können, die wir ganz gut mit adaptieren können.
2: Bei der Führung ging es nicht nur um Fahrzeuge und die verschiedenen Wege des Abfalls. Die Gäste konnten auch einen Blick hinter die Kulissen des Betriebs werfen. Besonders die eigene Werkstatt des ASR ist Yahia Tandia dabei in Erinnerung geblieben.
3: Vor allem die Werkstätten haben uns sehr beeindruckt hier und das Recycling, also wie hier die Abfälle getrennt werden, recycelt werden, das ist eine große Bereicherung für uns.
2: Die Voraussetzungen in Timbuktu sind allerdings völlig andere. Während in Chemnitz Fahrzeuge einen Großteil der Arbeit übernehmen, befindet sich die Abfallentsorgung dort vielerseits noch auf einer handwerklichen Ebene. Große Müllablagerungen stellen die Stadt vor erhebliche Probleme. Hinzu kommen Bedingungen, die es so in Chemnitz nicht gibt. Timbuktu liegt am Rand der Sahara. Sand, Hitze und örtliche Infrastruktur erschweren Sammlungen und Transport des Mülls. Haoua Touré beschäftigt sich für die Kommune mit Müllentsorgung und Recycling. Sie erklärt, wobei die größten Schwierigkeiten liegen.
3: Die Technik, die Fahrzeuge, die Maschinen, die man für Recycling benötigt, sind natürlich hier produziert worden, für die klimatischen Beziehungen hier. Wir haben halt den Sand, wir haben starke Sandwinde, wir haben Starkregen. Das sind alles Probleme für die Technik und die verhindern, dass wir die Technik sozusagen 1:1 einfach so umsetzen können.
2: Das Chemnitzer System lässt sich deshalb nicht 1:1 übertragen. Der Besuch beim ASR sollte vielmehr zeigen, welche Strukturen funktionieren und welche Ansätze sich in die Bedingungen in Timbuktu anpassen lassen. Die Stadt will ihre Abfallentsorgung langfristig auf ein neues Niveau heben. Dafür braucht es neben Wissen und Erfahrung auch materielle Unterstützung. Die seit 1968 bestehende Städtepartnerschaft mit Chemnitz könnte dabei eine wichtige Rolle spielen. Der Besuch beim ASR war Teil eines mehrtägigen Deutschlandaufenthalts der Delegation. Zuvor hatte sie an einem Vernetzungstreffen deutsch-westafrikanischer Kommunalpartnerschaften in Bonn teilgenommen. In Chemnitz besuchten die Gäste außerdem das Karl-Schmidt-Rottluff-Gymnasium und das Schlossberg-Museum. Zum Abschluss ihres Aufenthaltes trafen sie Oberbürgermeister Sven Schulze im Rathaus. Dabei ging es auch darum, mögliche neue Kooperationsprojekte zwischen Chemnitz und Timbuktu auszuloten.

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1: Das ist, glaube ich, der Tod eines jeden Theaters.
2: Genau davor warnten heute Kulturschaffende aus ganz Sachsen vor der Semperoper in Dresden. Yvonne Reich ist Gesamtbetriebsratsvorsitzende am Gerhard-Hauptmann-Theater Görlitz-Zittau und Teil des Protests gegen die geplante Finanzierung für 2027 und 2028.
1: In der Politik fordere ich, dass die Kommunen tatsächlich so ausgestattet werden, dass sie ihre Theater erhalten können. Denn es liegt an den Kommunen zum großen Teil, dieses Stadttheater vor allem, und wir sind ein Stadttheater, zu finanzieren. Wenn da nichts da ist, kannst du nicht finanzieren, auch wenn du dich zum Theater bekennst am Ende. Heißt, eine anständige Finanzausstattung für die Kommunen würde den Theatern helfen, gut, längerfristig zu planen und ein tolles Programm zu machen für die Zuschauer.
2: Während draußen protestiert wird, wird nebenan im Landtag über die Zukunft der sächsischen Kulturlandschaft beraten. Dazu sächsische Staatsministerin für Kultur und Tourismus Barbara Klepsch.
3: Wir haben als Staatsregierung einen Haushaltsentwurf dem Landtag überreicht, der für den Bereich Kultur ein gutes, solides Fundament aufzeigt, aber wir mussten auch in einzelnen Bereichen Kürzungen vornehmen. Insofern kann ich es sehr gut nachvollziehen, dass die Kultur, dass Künstlerinnen und Künstler, gerade auch die Theater und Orchester, auf sich aufmerksam machen, dass sie nochmal sagen, Achtung, jetzt im Landtag, bitte guckt nicht weg, guckt zu uns hin. Wir brauchen einfach noch eine andere finanzielle Unterstützung.
2: Jahrelang haben viele Häuser versucht, fehlendes Geld irgendwie aufzufangen. Doch genau damit soll aus Sicht der Beschäftigten jetzt Schluss sein. Gewerkschaften fordern, geplante Kürzungen zurückzunehmen und steigende Tarif-, Personal- und Betriebskosten bei der Förderung stärker zu berücksichtigen.
1: Ich finde tatsächlich toll, dass es heutzutage möglich ist, solche Demonstrationen schnell zu organisieren und alle Theater kommen. Das war früher gar nicht möglich. Wir haben kapiert, dass wir tatsächlich an einem Punkt angekommen sind, an dem das einfach nicht mehr geht. An dem einfach tatsächlich nicht mehr Arbeit für immer weniger Geld vorausgesetzt wird.
2: Auch Michael K. vom Theater Plauen-Zwickau ist deshalb nach Dresden gekommen. Er gehört zu denen, deren berufliche Zukunft direkt von den Entscheidungen über die Kulturfinanzierung abhängt.
4: Also ich habe mein ganzes Leben schon auf der Bühne verbracht und für mich ist das Leben. Und daher bin ich auch sehr glücklich, dass ich diesen Job ausführen darf. Und ich würde mir wünschen für die Zukunft, dass das noch länger geht, dass ich auf der Bühne sein kann, dass ich Persönlichkeiten darstellen kann und dass ich nicht in einer Welt leben muss, in der Theater ausstirbt.
2: Noch ist der Doppelhaushalt nicht beschlossen. Die Hoffnung der Demonstrierenden liegt deshalb auf den weiteren Beratungen im Landtag und mögliche Änderungen am Entwurf.
3: Also zum einen sicher, dass wir uns gemeinsam hier auf den Weg gemacht haben, das Kulturland für die Zukunft aufzustellen. Zum anderen aber auch zu sagen, Achtung, der Haushalt liegt jetzt im Landtag, er wird dort weiter verhandelt und ich hoffe auch in der einen oder anderen Stelle noch einmal nachjustiert.
2: Die Kritik richtet sich dabei nicht nur gegen mögliche Einschnitte bei Personal und Programm. Theater und Orchester seien auch wichtige Orte für Bildung, Austausch und gesellschaftliche Begegnung. Ob der Landtag bei der Kulturfinanzierung tatsächlich nachbessert, entscheiden die kommenden Haushaltsberatungen. Für die Demonstrierenden geht es um mehr als Jobs und Spielpläne, sondern auch darum, welchen Stellenwert kulturelle Begegnungsräume in Sachsen künftig noch haben.

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1: Warum hast du Pläne gemacht, damit ich ins Gefängnis komme?
2: Die eigene Freundin als Informantin der Stasi und der Verdacht, sie wollte ihn ins Gefängnis bringen, genau das musste Wade Zille Jahre später in seiner Akte lesen. Seine Geschichte steht nun im Mittelpunkt des Films Akte Way.
1: Es hat mich in eine ziemliche psychische Krise gestürzt tatsächlich und ich dachte, als gestandener Mann passiert eben das nicht, aber weit gefehlt. Und ich habe bis heute dran zu knabbern, was da so passiert ist. Ja.
3: Warum?
1: Genau das ist es. Das Warum. Warum hast du das gemacht? Warum hast du mich ausgespitzelt? Warum hast du Pläne gemacht, damit ich ins Gefängnis komme?
2: Way erhielt seine Stasi-Akte bereits 2003. Erst Jahre später begann er, sie wirklich aufzuarbeiten. Die Erkenntnisse daraus ließen ihn nicht mehr los.
1: Was hat's gemacht? Es hat meine Kreativität angeregt. Es hat Wunden aufgerissen, die ich gar nicht wusste, dass ich die habe, die aber immer da waren. Es erschloss sich im Zuge dieser ganzen Recherche, erschlossen sich plötzlich Dinge, wo ich sage, ach so, deshalb ist das so.
2: Aus Ways Geschichte entstand Akte Way. Regisseurin Andrea Sommer begleitete seine Spurensuche. Für sie steht der Fall für weit mehr als ein Einzelschicksal.
4: Es ist tatsächlich keine Geschichte, also eigentlich ist es eine Geschichte, die ganz, ganz viele zu DDR-Zeiten erlebt haben. Es ist jetzt nicht die Geschichte, wo man sagt, da wurde jemand freigekauft, da wurde jemand ins Gefängnis gesteckt oder ermordet, entführt oder geflüchtet, sondern es ist eine Geschichte, die ganz still ist eigentlich. Und es wurden viele, viele Menschen zu DDR-Zeiten verraten. Und dadurch, dass das ein bisschen unerzählt ist, macht es das so besonders, weil gerade das, was in der DDR passiert ist und dieser Überwachungsstaat, schon eine sehr leise Geschichte, die sehr drückend ist, die von Vertrauensmissbrauch erzählt und auch immer heute noch nachwirkt. Also der ganze Osten ist ja so ein bisschen misstrauisch, sage ich mal. Und Rays Geschichte steht eigentlich stellvertretend für die vielen, die eben verraten worden sind.
2: Die Aufarbeitung führte Way tief zurück in seine eigene Vergangenheit. Alte Akten und Erinnerungen bekamen plötzlich eine neue Bedeutung und erklärten manches, was lange offen geblieben war.
4: Über die Stasi hinaus erzählt er, dass Menschen natürlich auch mit Spätfolgen zu kämpfen haben. Da wurden ja nicht nur die Menschen verraten, die es betrifft, sondern das betraf auch das ganze Umfeld. Da sind Freunde verloren gegangen, da ist sozialer Missbrauch begangen worden. Das erzählt die Geschichte davon, dass Täter nicht immer gleich Täter ist. Ich will eigentlich erzählen, dass der klassische Täter in dem Fall gar nicht existiert. Denn es war das System, was den Bürger dazu gebracht hat, Dinge zu tun, die er vielleicht gar nicht machen wollte.
2: Für den Film setzt sich Way erneut intensiv mit seiner Vergangenheit auseinander. Akten und Erinnerungen führen ihn zurück zu lang verdrängten Ereignissen. Dabei entdeckt er Zusammenhänge, die ihm zuvor nicht bewusst waren.
1: Der wichtigste Punkt ist, es geht um Aufarbeitung. Es geht um Aufarbeitung ohne Zeigefinger. Auch das Stück, was wir aufführen, ist ohne jeglichen Zeigefinger. Es ist einfach das Zeigen, was passiert ist, wie schnell sich auch Gesellschaft verändern kann und Menschen, denn der Grat zwischen Opfer und Täter ist ein sehr schmaler. Und dass man auch ohne Hass aufarbeiten kann und ohne Rache zu üben. Und das machen wir auf gar keinen Fall.
2: Mit der Premiere in Dresden erreicht Ways Geschichte nun ein größeres Publikum. Akte Way verbindet persönliche Erinnerungen mit deutscher Zeitgeschichte und zeigt, wie lange Vergangenheit nachwirken kann.

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2: 150 Fahrzeuge, rund 300 Beschäftigte und ein komplettes System für die haushaltsnahe Abfallentsorgung. Was in Chemnitz Alltag ist, davon ist Timbuktu noch weit entfernt. In der malischen Partnerstadt türmen sich teilweise tonnenschwere Müllablagerungen. Vieles muss per Hand erledigt werden. Wie moderne Abfallentsorgung funktionieren kann, hat sich eine Delegation aus Timbuktu deshalb bei einem Besuch des Abfalluntersorgungs- und Stadtreinigungsbetriebs Chemnitz angeschaut. Für Yahia Tandina, den Vorsitzenden der Sonderkommission der Kommunalverwaltung Timbuktu, ging es bei einem Besuch vor allem darum, die Abläufe in Chemnitz nicht nur theoretisch kennenzulernen, sondern zu sehen, wie sie in der Praxis funktionieren.
3: Das Ziel dieses Besuchs ist erstmal, uns mit den Realitäten hier in Chemnitz vertraut zu machen, zu sehen, wie das hier funktioniert, weil die Realität in Timbuktu natürlich eine andere ist. Und das gibt uns die Möglichkeit, Ideen zu verschaffen und Anregungen zu verschaffen, was unsere Situation in Timbuktu anbelangt.
2: Restabfall, Bioabfall, Papier und Pappe, Straßenreinigung oder dezentrale Abwasserentsorgung. Der ASR übernimmt in Chemnitz zahlreiche kommunale Aufgaben. Rund 150 Fahrzeuge stehen dafür zur Verfügung und auch der Winterdienst gehört dazu. Ein Bereich, den die Gäste aus Timbuktu bei sich zu Hause wohl eher nicht brauchen dürften. Doch auch für die Chemnitzer Seite bot der Besuch neue Perspektiven. Sven Postel, stellvertretender Betriebsleiter des ASR, betonte, dass der Austausch keine Einbahnstraße sei und die Städtepartnerschaft beiden Seiten etwas bringen könne.
4: Also wir sehen es eher als Partnerschaft, als ein interkultureller Austausch, wo wir nicht bloß was mitgeben, sondern wo wir auch was mitnehmen wollen. Ich denke, das ist ganz, ganz wichtig, dass man sich dort austauscht, weil ich denke, wir machen technologisch schon das eine oder andere sehr, sehr gut, aber es gibt auch zwischenmenschliche Themen, die beispielsweise auch aus dem Buktu bei uns ankommen können, die wir ganz gut mit adaptieren können.
2: Bei der Führung ging es nicht nur um Fahrzeuge und die verschiedenen Wege des Abfalls. Die Gäste konnten auch einen Blick hinter die Kulissen des Betriebs werfen. Besonders die eigene Werkstatt des ASR ist Yahia Tandia dabei in Erinnerung geblieben.
3: Vor allem die Werkstätten haben uns sehr beeindruckt hier und das Recycling, also wie hier die Abfälle getrennt werden, recycelt werden, das ist eine große Bereicherung für uns.
2: Die Voraussetzungen in Timbuktu sind allerdings völlig andere. Während in Chemnitz Fahrzeuge einen Großteil der Arbeit übernehmen, befindet sich die Abfallentsorgung dort vielerseits noch auf einer handwerklichen Ebene. Große Müllablagerungen stellen die Stadt vor erhebliche Probleme. Hinzu kommen Bedingungen, die es so in Chemnitz nicht gibt. Timbuktu liegt am Rand der Sahara. Sand, Hitze und örtliche Infrastruktur erschweren Sammlungen und Transport des Mülls. Haoua Touré beschäftigt sich für die Kommune mit Müllentsorgung und Recycling. Sie erklärt, wobei die größten Schwierigkeiten liegen.
3: Die Technik, die Fahrzeuge, die Maschinen, die man für Recycling benötigt, sind natürlich hier produziert worden, für die klimatischen Beziehungen hier. Wir haben halt den Sand, wir haben starke Sandwinde, wir haben Starkregen. Das sind alles Probleme für die Technik und die verhindern, dass wir die Technik sozusagen 1:1 einfach so umsetzen können.
2: Das Chemnitzer System lässt sich deshalb nicht 1:1 übertragen. Der Besuch beim ASR sollte vielmehr zeigen, welche Strukturen funktionieren und welche Ansätze sich in die Bedingungen in Timbuktu anpassen lassen. Die Stadt will ihre Abfallentsorgung langfristig auf ein neues Niveau heben. Dafür braucht es neben Wissen und Erfahrung auch materielle Unterstützung. Die seit 1968 bestehende Städtepartnerschaft mit Chemnitz könnte dabei eine wichtige Rolle spielen. Der Besuch beim ASR war Teil eines mehrtägigen Deutschlandaufenthalts der Delegation. Zuvor hatte sie an einem Vernetzungstreffen deutsch-westafrikanischer Kommunalpartnerschaften in Bonn teilgenommen. In Chemnitz besuchten die Gäste außerdem das Karl-Schmidt-Rottluff-Gymnasium und das Schlossberg-Museum. Zum Abschluss ihres Aufenthaltes trafen sie Oberbürgermeister Sven Schulze im Rathaus. Dabei ging es auch darum, mögliche neue Kooperationsprojekte zwischen Chemnitz und Timbuktu auszuloten.